0: Achtung, Falschfahrer, auf der B36 Mannheim-Karlsruhe zwischen Rheinau und Rheinau-Süd kommt Ihnen ein Falschfahrer entgegen. Fahren Sie äußerst rechts und überholen Sie nicht. Auf der B36 Mannheim-Karlsruhe zwischen Rheinau und Rheinau-Süd ist ein Falschfahrer unterwegs. Die A1 Lübeck-Hamburg vor der Norderelbbrücke staut es sich in beiden Richtungen wegen eines Schwertransports. Die A4 Aachen Richtung Köln ist zwischen Kreuz Köln-West und Klettenberg nach einem Unfall gesperrt. Die A40 Duisburg-Essen ist zwischen Mülheim an der Ruhr, Winkhausen und Heißen in beiden Richtungen bis nächsten Montag gesperrt. Die A71 Richtung Schweinfurt ist zwischen Oberhof und Sulzeller-Mehlis wegen Wartungsarbeiten im Tunnel Hochwald bis ca. 6 Uhr früh gesperrt. Berlin A111, dort ist die Autobahn zwischen Schulzendorfer Straße und am Festplatz bis 5 Uhr früh in beiden Richtungen gesperrt. Dort laufen Wartungsarbeiten. Soweit die Meldungen. Kommen Sie gut an Ihr Ziel.
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0: Das Ganze von MDR Sachsen aus Dresden und die Partie Uruguay gegen Saudi-Arabien ist gerade zu Ende gegangen. 8 Minuten sind da nochmal draufgekommen. 1:1 steht es, Punkteteilung. Und hier sind Dexys Midnight Runners.

Hier ist der Verkehrsservice in der ARD-Hitnacht. Gute Nachrichten von der Straße. Entwarnung auf der B36 Mannheim-Karlsruhe. Kein Falschfahrer mehr zwischen Rheinau und Mannheim-Rheinau-Süd. Nelly Furtado ist hier. Say it right.

Die US-Band The Rembrandts mit ihrem geschmeidigen Radiohit Just the Way It Is Baby aus dem Jahre 1990. Wenige Jahre später sollte die Band mit dem Titelsong zur Kultserie Friends weltberühmt werden. Doch diese frühere Soundcollage, dieser Hit zeigt bereits ihr ganzes Talent für eingängige Melodien. Ja, der lockere West Coast Sound passt perfekt in die Musikmischung jetzt in dieser Nacht. Und wir reisen 15 Jahre weiter zurück in die schillernde, aufregende Glamrock-Zeit. Und zwar ins Jahr 75. Dieser stampfende, energiegeladene Rhythmus, der uns jetzt erwartet, beschreibt die pure Faszination und auch irgendwie die elektrisierende Energie der Metropole New York bei Nacht. Hier sind Hello mit dem legendären New York Groove in der ARD-Nacht.

Sacrifice. Elton John in der ARD-Hitnacht. Sehr melancholisch, dieses Lied von 1989. Später sagte er mal, das wäre sein, ja, doch bester und reifster Song gewesen, da er ohne kitschige Klischees ausgekommen ist. Und es war bezeichnenderweise auch sein allererster Nummer-1-Hit in der britischen Heimat, zu Hause also. Ein echtes Meisterwerk, wenn man so will. Und jetzt Bataillon d'Amour aus dem Jahre 1986 mit Silly, damals in der DDR mit Tamara Danz aufgenommen.

0: Das war unser musikalischer Besuch aus Schweden, Ace of Base, 2.30 Uhr. Hier ist der Verkehrsservice in der ARD-Hitnacht um 2:30. Die A1 Lübeck-Hamburg vor der Norderelbbrücke staut es sich in beiden Richtungen wegen eines Schwertransports. Die A38 Halle Richtung Göttingen ist zwischen Kreuz Rippachtal und Leuna wegen eines defekten Schwertransports gesperrt. Die A40 Duisburg-Essen ist zwischen Mülheim an der Ruhr Winkhausen und Heißen in beiden Richtungen bis nächsten Montag gesperrt. Die A71 Richtung Schweinfurt ist zwischen Oberhof und Sulzellamelis wegen Wartungsarbeiten im Tunnel Hochwald bis ca. 6 Uhr in der Früh gesperrt. Berlin, die A111 ist zwischen Schulzendorfer Straße und am Festplatz bis 5 Uhr früh in beiden Richtungen gesperrt. Der Grund sind laufende Wartungsarbeiten. Soweit die Meldungen. Ihnen eine gute Fahrt. Kommen Sie gut an.
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0: Von MDR Sachsen aus Dresden aus dem Studio 1, hier an der Königsbrücker Straße. Und jetzt Milli Vanilli, Girl You Know It's True und Shania Twain gleich danach mit Kaching.

große Rockklassiker The Final Countdown hier in der ARD-Hitnacht der schwedischen Band Europe von 1986. Ja, das ikonische Keyboard-Riff wurde ursprünglich von Frontmann Joey Tempest auf einem geliehenen Synthesizer komponiert und war eigentlich nur als spektakulärer Konzertöffner gedacht. Dass daraus ein weltweiter Nummer-1-Hit und eine der bekanntesten Sporthymnen aller Zeiten werden würde, das ahnte damals niemand. Ja, es kommt manchmal eben ganz anders und in diesem Fall ist es ein Superhit geworden. Und jetzt von der bombastischen Klanggestalt dieses Titels zu was ganz Minimalistischem und da reicht eine Akustikgitarre, eine Mundharmonika und die raue Stimme von Bob Dylan. Hier ist sein Klassiker Blowing in the Wind.

Casey and the Sunshine Band und Give It Up war das. Und wir kommen zur Auflösung unseres Rätsels. Ja, er braucht manchmal einen freien Kopf. Brauchen wir doch alle irgendwann, um neue Songtexte zu schreiben. Zumindest bei Bosse ist das so. Und wo verbringt er dann die Zeit, um Kraft zu tanken, regelmäßig neue Energie zu bekommen, wenn ihm im Musikgeschäft alles zu viel wird? A. Sylt, B. Amrum oder C. Borkum? Auf welche deutsche Nordseeinsel zieht es ihn? Die richtige Antwort, die lautet B. Das ist Amrum. Genau. Er war dort als Kind schon in einer Kurklinik, weil er schlecht Luft bekommen hat und fährt bis heute hin, um Freunde zu treffen, runterzukommen und sich dort so richtig zu erholen. Ja, viele haben es gewusst und wir haben ausgelost Jens Orem in Würselen. Er bekommt das Doppelalbum von Bosse, die aktuelle Platte. Vielen Dank allen fürs Mitmachen und an Jens ein herzlicher Gruß und herzlichen Glückwunsch. Jetzt bei uns Janet Jackson mit Together Again hier in der ARD Mitnacht. Hitnacht. Mitmacht auch nicht schlecht.

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1: Die Nachrichten mit Magdalena Dietz. Guten Morgen. Gerade beginnt in Los Angeles das WM-Spiel Iran gegen Neuseeland. Trotz des Verbots der FIFA haben schon weit vor Anpfiff zahlreiche Fans die historische iranische Nationalflagge gezeigt. Antje Sieb, WDR-Sport, erklärt, warum die FIFA die Flagge verboten hat.
2: Die historische Flagge mit Löwe und Sonne gilt bei Teilen der Exil-Iraner als Symbol des Widerstandes gegen die Regierung der Islamischen Republik. Vor dem Spiel wollte das Institute for Voices of Liberty zusammen mit einem Betroffenen eine einstweilige Verfügung erreichen. Fans wollten die Flagge mit dem Symbol von Löwen und Sonne mit ins Stadion nehmen und argumentierten mit dem Recht auf freie Meinungsäußerung. Das Gericht lehnte die einstweilige Verfügung allerdings ab. Für den Fall von Protesten im Stadion hatte der Iran bereits mit Spielabbruch gedroht.
1: Fast jedes zweite Kind auf der Welt ist mindestens 3 Klimagefahren gleichzeitig ausgesetzt. Darunter sind Dürren, extreme Hitze über 35 Grad und Hitzewellen die häufigste Kombination an Gefahren. Davor warnt jetzt das Kinderhilfswerk UNICEF in seiner neuesten Studie und fordert Regierungen weltweit auf, mehr in die Versorgung zu investieren und mehr für den Klimaschutz zu tun. Der Iran soll als Teil des Rahmenabkommens mit den USA wieder Atominspektoren ins Land lassen. Das hat US-Vizepräsident Vance gegenüber amerikanischen Medien bestätigt. Teil der Absichtserklärung sei, dass die USA den Iran bei der Vernichtung des hoch angereicherten Urans unterstützen werden. Das Abkommen soll am Freitag unterzeichnet werden. Ein privates bayerisches Raumfahrtunternehmen hat den Testflug seiner Rakete erneut verschoben. Grund war wieder ein technisches Problem. Die Rakete soll später Satelliten ins All bringen. Das Unternehmen in Bayern hat nach eigenen Angaben bereits Aufträge über mehrere Millionen Dollar, obwohl die Rakete noch nicht serienreif ist.
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1: Die Feuerwehr in Dortmund musste gestern zu einem dramatischen Einsatz ausrücken. Ein 4-jähriges Kleinkind war unbemerkt aus einem geöffneten Fenster im 4. Stock eines Mehrfamilienhauses geklettert. Josef Kaiser für WDR aktuell.
3: Als Feuerwehr und Polizei am Einsatzort eintrafen, saß das Kind in der Dachrinne. Die Einsatzleitung sprach von einer lebensgefährlichen Situation, weil sich das Kind mehrfach nach vorne gebeugt habe. Das aufgebaute Sprungpolster kam allerdings nicht zum Einsatz. Sicher geborgen wurde das Kind am Ende mit einer Drehleiter. Gemeinsam mit der Mutter, die von dem Vorfall zunächst nichts mitbekommen hatte, wurde es in ein Krankenhaus gebracht.
1: Und das Wetter in NRW bringt in der Nacht nach und nach immer mehr Wolken und etwas Regen bei Tiefstemperaturen zwischen 14 und 7 Grad. Der neue Tag beginnt auch grau und leicht nass. Später kommt immer öfter die Sonne raus. In Coesfeld bis 22, in Dienstlaken bis 24 und Heinsberg bis 25 Grad. Das war WDR aktuell.
4: Hier ist der Verkehrsservice in der ARD-Hitnacht. Die A1 Lübeck-Hamburg vor der Norderelbbrücke staute sich in beiden Richtungen wegen eines Schwertransportes. Die A40 Duisburg-Essen ist zwischen Mülheim an der Ruhr Winkhausen und Heißen in beiden Richtungen bis nächsten Montag gesperrt. Die A71 Richtung Schweinfurt ist zwischen Oberhof und Sulzellamelis wegen Wartungsarbeiten im Tunnel Hochwald bis ca. 6 Uhr gesperrt. Berlin, die A111 ist zwischen Schulzendorfer Straße und am Festplatz bis 5 Uhr in beiden Richtungen gesperrt. Dort laufen Wartungsarbeiten. Soweit unsere Meldungen. Wir wünschen Ihnen eine gute Fahrt. Kommen Sie gut an.
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4: Für alle hier aus Dresden mit Frank Michael Bauer von MDR Sachsen. Und jetzt bei uns Genesis. Jesus, he knows me.

Hier ist die ARD-Hitnacht. Das ging aber schnell. Nach 6 Minuten führt Neuseeland gegen die Islamische Republik Iran 1:0. 8 Minuten sind jetzt um. Es war gerade die britische Band 10cc mit Dreadlock Holiday von 78. Der Song basiert ja auf echten Jamaika-Urlaubserlebnissen der Bandmitglieder Eric Stewart und Graham Goldman. Und wir wechseln zu einer der erfolgreichsten Balladen der gesamten Filmgeschichte. Ins Jahr 1982 geht's da, ausgezeichnet mit einem Oscar und einem Grammy für den Soundtrack zum Film Ein Offizier und Gentleman. Das ist ein Duett. Joe Cocker zusammen mit Jennifer Warnes. Und hier sind sie mit Up Where We Belong.

Cause I gotta have faith. Ja, das war George Michael mit dem minimalistischen, vom klassischen Rockabilly inspirierten Titelsong seines legendären Solo-Debütalbums Faith. Das war aus dem Jahre 1987. Ja, und wir erinnern uns, mit der Lederjacke, der Sonnenbrille und der Western-Gitarre erfand er sich, der ehemalige Wham-Sänger, damals komplett neu und hat seine Qualitäten bewiesen, eben auch als ernsthafter Songschreiber. Und dann folgten Hit auf Hit. Jetzt bei uns geht's zurück ins Jahr 1972, ein Meilenstein der Reggae-Music, hier bei uns mit Jimmy Cliff, You Can Get It If You Really Want, und gleich danach die Rick King Band mit Jeopardy. Es ist übrigens 3:24 Uhr.

0: die Greg Hinn Band hier mit Jeopardy. 3.30 Uhr, halb vier. Hier ist der Verkehrsservice in der ARD Hitnacht für Sie. Die A1 Lübeck-Hamburg vor der Norderelbbrücke staut es sich in beiden Richtungen wegen eines Schwertransports. Die A40 Duisburg-Essen ist zwischen Mülheim an der Ruhr Winkhausen und Heißen in beiden Richtungen bis nächsten Montag gesperrt. Die A71 Richtung Schweinfurt ist zwischen Oberhof und Sulzella-Mehlis wegen Wartungsarbeiten im Tunnel Hochwald bis etwa 6 Uhr gesperrt. Berlin, die A111 ist zwischen Schulzendorfer Straße und am Festplatz bis 5 Uhr früh in beiden Richtungen gesperrt. Dort laufen gegenwärtig Wartungsarbeiten. Das waren die Meldungen. Gute Fahrt und kommen Sie gut an Ihr Ziel.
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0: Von MDR Sachsen aus Dresden hier sind die Bengals mit Walk Like an Egyptian und danach Queen mit der Killer Queen.

Killer Queen, ja, die britische Rockinstitution Queen mit ihrem eleganten, theatralischen und auch herrlich ironischen Hit Killer Queen aus dem Jahre 1974. Der Freddie Mercury hat nach einigen Angaben den Text in einer Nacht durchgeschrieben. Es ging ganz schnell. So, und jetzt gönnen wir uns Ich bin ich, wir sind wir. Ein Titel aus dem Jahre 2006 mit dem Duo Rosenstolz. Und bei der Fußball-Weltmeisterschaft, da steht es mittlerweile unentschieden. Die Islamische Republik hat ausgeglichen. Iran gegen Neuseeland 1:1. Das Tor ist in der 32. Minute gefallen. Und wir sind mittlerweile in der 34. Rosenstolz in der ARD-Hitnacht.

Love Changes Everything. Das britische Popduo Climie Fisher mit ihrem feinen, keyboardlastigen Ohrwurm von 1987. Ja, der Song fängt ja irgendwie das typische Lebensgefühl der späten 80er perfekt ein. Als eingängige Melodien und ausgefeilte Studioproduktion das Radio beherrscht haben. Für das Duo war es der absolute Höhepunkt ihrer kurzen gemeinsamen Karriere, der bis heute regelmäßig Sehnsucht irgendwie nach diesem Jahrzehnt weckt. Und jetzt wird sanft harmonisch, sanfter harmonischer Millennium-Pop, könnte man sagen, aus dem Jahre 2003. Und den liefert die britische Band Atomic Kitten mit If You Come To Me. Es ist 3:49 Uhr. Hier ist die ARD-Hitnacht.

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1: Die Nachrichten mit Magdalena Dietz. Guten Morgen. Jedes zweite Kind auf der Welt ist von Klimarisiken betroffen. Davor warnt jetzt das Kinderhilfswerk UNICEF in seiner neuesten Studie. Katharina Wilhelm aus der ARD-Klimaredaktion erklärt, warum zum Beispiel Dürre und Hitze für Kinder problematischer sind als für Erwachsene.
2: Kinder schwitzen tatsächlich weniger als wir Erwachsene. Sie haben weniger Hautfläche, um Hitze abzugeben. Und das heißt, letzten Endes überhitzen sie auch schneller. Außerdem müssen besonders kleine Kinder ja vor den Gefahren der Hitze oder auch der Sonne geschützt werden, also müssen aus der Sonne genommen werden, weil sie diese Gefahren selber gar nicht so gut einschätzen können. Sie brauchen auch pro Kilo Körpergewicht mehr Wasser und Nahrung. Und wenn zum Beispiel das eben durch Stürme, durch Dürren oder Überschwemmungen fehlt, dann werden sie auch schneller krank als ein gesunder Erwachsener.
1: Gerade läuft in Los Angeles das WM-Spiel Iran gegen Neuseeland. Trotz des Verbots der FIFA hatten schon weit vor Anpfiff zahlreiche Fans die historische iranische Nationalflagge gezeigt. Die Flagge mit Löwe und Sonne gilt bei Teilen der Exil-Iraner als Symbol des Widerstands gegen die Regierung der Islamischen Republik. Das ungarische Parlament hat seine Verfassung geändert und die Amtszeit des Ministerpräsidenten auf 8 Jahre begrenzt. Damit kann der abgewählte Rechtspopulist Orbán nicht erneut kandidieren. Orbán hatte unter anderem die EU-Beitrittsverhandlungen der Ukraine blockiert. Nachdem er im April abgewählt wurde, laufen seit gestern die Verhandlungen. Die Rechte von Flugpassagieren bei verspäteten Flügen bleiben in der EU unverändert. Das EU-Parlament hat dem jetzt auch zugestimmt. Damit können Passagiere bis zu 600 Euro fordern, wenn ihr Flug mehr als 3 Stunden Verspätung hat. Die Fluggesellschaften wollten das lockern.
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1: Ein Instagram-Reel der Feuerwehr Iserlohn geht gerade viral. Das Video ist in den vergangenen Tagen mehr als 12 Millionen Mal aufgerufen worden und bekommt positive Kommentare. Was das Besondere an dem Clip ist, erklärt Claudia Röfing für WDR aktuell.
3: Es geht darum, dass ein Mann versucht, mit einem Gasbrenner Unkraut wegzubrennen. Die Feuerwehr sieht das, stellt sich einsatzbereit daneben, isst Popcorn und wartet eigentlich nur darauf, dass die Flammen außer Kontrolle geraten. Das ist nämlich in der Woche davor 3-mal passiert. Und deshalb haben sich junge Feuerwehrleute gedacht, wir müssen mal vor diesen Gasbrennern warnen, und zwar humorvoll. Und das hat nicht nur Millionen von Klicks gebracht, sondern auch 10.000 neue Follower für die Feuerwehr in Iserlohn.
1: Und das Wetter in Nordrhein-Westfalen bringt bei Tiefstemperaturen zwischen 14 und 7 Grad gerade ganz vereinzelt etwas Regen. Der neue Tag beginnt dann entsprechend grau und auch noch vereinzelt nass. Später kommt aber immer öfter die Sonne raus und dann wird es auch meist trocken. In Münster bis 22, in Moers bis 24 und in Hürth bis 25 Grad. Und das war WDR aktuell.
4: Uhr 3. Hier ist der Verkehrsservice in der ARD-Hitnacht. Die A40 Duisburg-Essen ist zwischen Mülheim an der Ruhr Winkhausen und Heißen in beiden Richtungen bis nächsten Montag gesperrt. Die A71 Richtung Schweinfurt ist zwischen Oberhof und Suhl-Zellamelis wegen Wartungsarbeiten im Tunnel Hochwald bis etwa 6 Uhr gesperrt. Berlin, die A111 ist zwischen Schulzendorfer Straße und am Festplatz bis 5 Uhr in beiden Richtungen gesperrt. Dort laufen nämlich Wartungsarbeiten. Das waren unsere Meldungen. Gute Fahrt wünschen wir. Kommen Sie gut an.
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4: Aus Dresden mit Frank-Michael Bauer und hier sind die Rainbirds mit Bluebird. Schön, dass Sie dabei sind.

Ist da jemand? Die berührende Ballade. Und das war Adel Tawil aus dem Jahr 2017. Der Song, hat er selber mal gesagt, spendet Trost in den einsamen Momenten des Lebens und stellt auch die Frage nach Halt, Hoffnung und zwischenmenschlicher Wärme in einer zunehmend manchmal kühleren digitalen Welt. Adel verarbeitet darin ja übrigens auch persönliche Krisen. Um bedingungslose Treue und um das Versprechen, über Jahrzehnte hinweg füreinander da zu sein, geht es im nächsten Titel, Welthit von 1983, eine der schönsten und meistgecoverten Balladen aus der Geschichte der Popmusik, getragen von einer absolut einzigartigen, leicht kratzigen Stimme. Der sanfte Takt des Songs wirkt fast ein bisschen wie das Ticken einer Uhr. Apropos 4:15 haben wir es. Die unaufhaltsam weiterläuft. Hier ist Cyndi Lauper mit Time After Time in der ARD-Hitnacht.

Downtown Train, das war Rod Stewart mit seiner Version, die ein großer Hit wurde vom Original des Tom Waits aus dem Jahre 85. Und es gab ja auch noch weitere Coverversionen. Patti Smith hat ein Cover abgeliefert oder auch Bob Seger. Aber am erfolgreichsten war die Version mit Rod Stewart. Und jetzt gibt es Raymond mit Tonight hier bei uns in der ARD Hitnacht um 4.22 Uhr. Und gerade ist Neuseeland im WM-Spiel gegen Iran 2:1 in Führung gegangen. So, und jetzt Tonight, Raymond.

0: Na, wer nachts arbeitet und jetzt zu hören bekommt, lass uns die Uhr nochmal zurückdrehen. Er wird nicht gerade jubeln. Cher war das. 4.30 Uhr. Hier ist der Verkehrsservice in der ARD-Hitnacht. Die A40 Duisburg-Essen ist zwischen Mülheim an der Ruhr, Winkhausen und Heißen in beiden Richtungen bis nächsten Montag gesperrt. Die A71 Richtung Schweinfurt ist zwischen Oberhof und Sulzeller Mehlis wegen Wartungsarbeiten im Tunnel Hochwald bis ca. 6 Uhr gesperrt. Berlin, die A111 ist zwischen Schulzendorfer Straße und am Festplatz gesperrt, und zwar bis 5 Uhr in beiden Richtungen. Der Grund, dort laufen Wartungsarbeiten. Soweit die Meldungen. Wir wünschen gute Fahrt.
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0: Von MDR Sachsen aus Dresden, ich bin Frank-Michael Bauer und hier ist Glenn Frey, I've Got Mine. Und wir sind in der 63. Minute in der WM-Partie Iran gegen Neuseeland. Gerade gab es den Ausgleich durch den Iran 2:2.

von 1984, Bruce Springsteen, I'm on Fire. Ja, das Lied, das war gerade mal 2,5 Minuten lang, aber das reicht ja aus, um einen Hit zu landen. Und nach dem Boss gönnen wir jetzt uns um 4:37 Uhr Classic Rock des Jahres 73. Ich sag nur, jetzt kommt der Space Cowboy ins Spiel. Es geht um die Steve Miller Band und The Joker.

Milo in der ARD-Hitnacht mit Little in the Middle aus dem Jahre 2011. Das Lied erzählt ja mit einer doch gewissen Leichtigkeit von den ständigen Selbstzweifeln, dem Druck und auch dem Gefühl, im Musikerdasein irgendwo mal im Mittelfeld irgendwie festzustecken. Sanftes Gitarrenspiel von Milo, wunderbar dieser Titel. Ein feines Stück Singer-Songwriter-Kunst für den frühen Morgen. Und jetzt gibt es bei uns All Together Now mit The Farm. Wir haben es 4:44 Uhr.

Space Oddity, jawohl, aus dem Jahre 1969, das Meisterwerk mit David Bowie, hier bei uns in der ARD Hitnacht, 4.53 Uhr. Und zum Aufstehen ist es nie zu spät. Hier ist Kylie Minogue mit Never Too Late.

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1: Die Nachrichten mit Magdalena Dietz. Guten Morgen. Jedes zweite Kind auf der Welt ist von Klimarisiken betroffen. Davor warnt jetzt das Kinderhilfswerk UNICEF in seiner neuesten Studie. Katharina Wilhelm aus der ARD-Klimaredaktion erklärt, welche Klimarisiken das sind.
2: UNICEF hat 8 Risiken untersucht. Dazu gehören ganz offensichtliche Risiken durch Extremwetter. Zum Beispiel Hitze, Überschwemmungen, Brände, Sand- und Staubstürme. Die gefährden Kinder ganz unmittelbar, wenn sie dabei zu Schaden kommen.

0: Aber es gibt sozusagen auch Zweitfolgen. Wenn es zum Beispiel heißer und feuchter wird, dann können sich zum Beispiel Malariamücken ausbreiten. Und Waldbrände, die können dazu führen, dass mehr Schadstoffe in die Luft gelangen. Ein Problem für die Lungen, insbesondere dann, wenn auch noch Atemwegserkrankungen wie Asthma ins Spiel kommen. Insgesamt sind laut Studie alle Kinder auf der Welt von mindestens einem Klimarisiko betroffen und die Hälfte aller Kinder, also etwa 1 Milliarde, ist gleich 3 Klimagefahren ausgesetzt.
1: Ein russischer Künstler und Putin-Kritiker ist im Osten Polens an einem Parkplatz erschossen worden. Auf den 44-Jährigen sind nach Polizeiangaben mehrere Schüsse abgegeben worden. Es sehe nach einer geplanten Tötung aus, des im Exil lebenden Russen aus. Der Tatort liegt in der Stadt Biała Podlaska, nur circa 35 Kilometer von der Grenze zu Belarus. Der Iran soll als Teil des Rahmenabkommens mit den USA wieder Atominspektoren ins Land lassen. Das hat US-Vizepräsident Vance gegenüber amerikanischen Medien bestätigt. Teil der Absichtserklärung sei, dass die USA den Iran bei der Vernichtung des hoch angereicherten Urans unterstützen werden. Das Abkommen soll am Freitag offiziell unterzeichnet werden. Bei der Fußball-WM hat Favorit Spanien zum Auftakt gepatzt. Gegen Außenseiter Kap Verde gab es nur ein Unentschieden 0:0. Für den afrikanischen Inselstaat eine Sensation. Er ist zum ersten Mal bei einer WM dabei.
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1: Auf der A4 bei Köln hat es am Abend einen tödlichen Unfall gegeben. Die Autobahn war mehrere Stunden gesperrt. Nils Neubert, WDR aktuell.
3: Vor Ort zeigte sich ein verheerendes Bild. Gegen 19.10 Uhr, so sagt es die Polizei, war ein LKW einem Auto aufgefahren und hat diesen PKW wiederum vor sich unter einen anderen LKW geschoben. Der Wagen ist, das zeigen die Bilder deutlich, fast komplett unter dem LKW verschwunden. In dem Auto wurde nach Angaben der Einsatzkräfte eine Person getötet. Die Autobahn auf der A4 ist zwischen dem Kreuz West und der Anschlussstelle Klettenberg sofort gesperrt worden. Unmittelbar nach dem Unfall bildete sich ein langer Stau.
1: Und das Wetter in Nordrhein-Westfalen bringt heute erst viele Wolken und vereinzelt Regen. Später kommt immer öfter die Sonne raus. In Lüdenscheid bis 22, in Oberhausen bis 24 und in Frechen bis 25 Grad. Und das war WDR aktuell.
4: Hier ist der Verkehrsservice in der ARD-Hitnacht. Die A40 Duisburg-Essen ist zwischen Mülheim an der Ruhr, Winkhausen und Heißen in beiden Richtungen bis nächsten Montag gesperrt. Die A71 Richtung Schweinfurt ist zwischen Oberhof und Sulzeller-Mehlis wegen Wartungsarbeiten im Tunnel Hochwald bis ca. 6 Uhr noch gesperrt. Soweit die Meldungen. Gute Fahrt wünschen wir Ihnen.
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4: Wir starten direkt voller Energie in diese Stunde und lassen die Müdigkeit links liegen. Barclay James Harvest mit Life is for Living. Grüße aus Dresden, ich bin Frank Michael Bauer.

Bryan Adams mit seinem Kuschelklassiker Everything I do it for you. Ein Song, der uns damals im Jahr 1991 wochenlang in den Charts begleitet hat und immer noch unter die Haut geht. Hier in der ARD Hitnacht ist es 5:15 Uhr und jetzt gönnen wir uns einen Erfolgshit von 1979 mit Sir Cliff. Cliff Richard und We Don't Talk Anymore.

Aldra Vox und Hymn. Eine packende Hymne, jawohl, hier bei uns in der ARD-Hitnacht, 5:23 Uhr. Und mit diesen Klängen nehmen wir den Schwung gleich perfekt mit, um den Tag zu sehen und damit auch ein bisschen zu erwachen. Und wir wechseln ein bisschen das Genre und jetzt geht's zur handgemachten deutschen Rockmusik. Unser nächster Interpret ist eine echte Institution und feiert heute an diesem 16. Juni sogar Geburtstag. Wir senden hiermit die allerbesten Glückwünsche. Geboren wurde der Mann am 16. Juni 1950 in Soltau. Und damit alles Gute, Klaus Lage, zum heutigen 76. Geburtstag.

0: Edwin Collins, A Girl Like You, der Mann aus Schottland, mit einem Song von 1994. 5.30 Uhr, halb sechs. Hier ist der Verkehrsservice in der ARD-Hitnacht. A2 Berlin Richtung Hannover, zwischen Irxleben und Eilsleben 3 Kilometer Stau. Die A40 Duisburg-Essen ist zwischen Mülheim an der Ruhr, Winkhausen und Heißen in beiden Richtungen bis nächsten Montag gesperrt. Die A71 Richtung Schweinfurt ist zwischen Oberhof und Sulz-Zellermelis wegen Wartungsarbeiten im Tunnel Hochwald noch bis 6 Uhr gesperrt. Das waren die Meldungen. Kommen Sie gut an.
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0: Aus Dresden und hier haben wir Sandra, Little Girl.

Das war moderne Pop-Perfektion One Republic und der gute Laune Garant Good Life. Hier ist die ARD Hitnacht, 5:38 Uhr, 16. Juni. Vorhin hatte ich schon erwähnt gehabt, heute hat er Geburtstag und zwar Klaus Lage. Ja, aber nicht nur er. Herzlichen Glückwunsch an den großartigen Schauspieler Daniel Brühl. Der feiert heute seinen 48. Geburtstag. Kennen wir aus Filmen wie Goodbye Lenin oder Rush. Und sportlich wird es ebenfalls, denn kein geringerer als Kulttrainer Jürgen Klopp feiert heute seinen 59. Geburtstag und lässt vielleicht auch den ein oder anderen Korken knallen. In diesem Sinne herzlichen Glückwunsch an alle, die heute Geburtstag haben. Starten Sie gut in den Tag und bleiben Sie uns treu. Und ich denke schon die ganze Zeit daran, meine Cousine hat ja heute auch Geburtstag in Berlin. Der muss ich auch noch gratulieren. Das wollte ich schon die ganze Nacht tun. Dann lege ich mich hin und am Ende vergesse ich es wieder. Hier sind Simply Red mit Holding Back the Years und gleich danach die Kings mit Dandy.

Was für ein herrlicher Ausflug hier an der ARD-Hitnacht in die wilden 60er mit den Kinks und ihrem charmanten Dandy. Ja, und von den eleganten britischen Gentlemen schalten wir jetzt direkt um in den Partymodus. Wir holen uns einen Song ins Boot, der wie kein zweiter für Atmosphäre, Stadionatmosphäre und Gemeinschaftsgefühl steht. Eine österreichische Band landete damit im Jahr 1985 völlig überraschend einen weltweiten Megahit. Die Rede ist von Opus. Und Life is Life, die Band gibt's ja seit ein paar Jahren nicht mehr, aber geblieben ist natürlich dieser große Erfolg.

Over My Shoulder, das war die britische Pop-Rock-Formation Mike and the Mechanics mit ihrem fröhlich gepfiffenen Over My Shoulder. Ein Song, in der mit seiner Leichtigkeit einfach perfekt passt in diese Uhrzeit. Ja, 5.52 Uhr und beschwingt geht's dem Ende der Stunde und der ARD-Hitnacht entgegen. Und da haben wir jetzt noch und schnappen uns ein Fotoapparat, Ringo Starr und Photograph, und gleich danach ein Meisterwerk von Giorgio Moroder. Der steckt nämlich hinter diesem Song, den es dann noch gibt, Take My Breath Away mit Berlin, für den Kultfilm Top Gun mit Tom Cruise in der Hauptrolle. Es gab ja auch einen Oscar dafür. Photograph, mein Name ist Frank-Michael Bauer, viele Grüße aus Dresden und gleich für Sie einen guten Start in den neuen Tag mit Ihrem Frühprogramm.

0: Berlin aus den 80ern. Das ist ja 86. Noch mehr Zahlen kommen jetzt bei den Temperaturen, oder werden Sie merken, es wird jetzt deutlich wärmer. Wir starten mit ein paar Wolken in den Tag, kann auch noch Regen dabei sein. Am Nachmittag kommt die Sonne dann häufiger raus und dann bleibt es meistens trocken bei. In Detmold bis 21 Grad, in Wuppertal später bis 24, in Brühl bis 25 Grad und das ist nur der Anfang. Morgen so eine Mischung aus Sonne und Wolken, am Nachmittag auch etwas Regen und bis 27 Grad dann.
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2: Mit Joachim Augner. Ich wünsche Ihnen einen schönen guten Morgen. Außenminister Wadefuhl hat nochmal klargemacht, dass Deutschland sich nur unter bestimmten Voraussetzungen an einer Minenräumungsaktion in der Straße von Hormus beteiligt. Im ZDF sagte Wadefuhl am Abend, es müsse klar sein, dass nicht mehr gekämpft werde und dass die USA und der Iran eine solche Minenräumung wollten.
3: Zum jetzigen Zeitpunkt fehlen mir noch die Voraussetzungen dafür, dass ich sagen kann, ein Mandat steht unmittelbar bevor.
2: Außerdem braucht es laut Wadefuhl eine rechtliche Grundlage und ein Mandat des Bundestags. Die USA und der Iran haben in Aussicht gestellt, dass sie am Freitag ein Abkommen unterzeichnen. Einzelheiten der Einigung sind aber noch offen, etwa was genau mit dem iranischen Atomprogramm passieren soll. Bei der Fußball-Weltmeisterschaft hat der Iran sein erstes Spiel absolviert. Gegen Neuseeland gab es ein 2:2 Unentschieden. Es ist das erste Mal bei einer Weltmeisterschaft, dass der Gastgeber und ein Teilnehmerland im Krieg sind. Aus den USA, Jens-Jörg Krieg, WDR Sport.
4: Proteste vor dem SoFi Stadium, das wegen des Krieges zwischen den USA und Iran politisch hoch

0: aufgeladene Spiel wurde vor allem von der großen iranischen Diaspora in L.E. für ein Statement genutzt. Es gab viele von der Opposition bevorzugte alte iranische Flaggen mit Löwen und Sonnenemblemen, die wegen eines Gerichtsurteils vom Vormittag im Stadion eigentlich verboten waren, aber zu Tausenden und ohne größere Probleme auf den T-Shirts und Fahnen in der Arena präsentiert wurden. Auf dem Platz war das Duell zwischen Iran und Neuseeland eine wilde Fahrt mit vielen Chancen, was aber weniger an der Klasse der beiden Teams als vielmehr an vielen individuellen Fehlern lag.
1: In Brunsbüttel in Schleswig-Holstein ist am frühen Morgen ein Schiff mit radioaktivem Müll angekommen. An Bord hat es die letzten 7 Kastoren aus der britischen Wiederaufbereitungsanlage Sellafield, die Deutschland zurücknehmen muss. Die Behälter sollen jetzt auf Spezialfahrzeuge verladen und dann ins Zwischenlager Brockdorf gebracht werden. Supermarktkunden bevorzugen weiterhin klassische Kassen mit Personal. In einer Umfrage eines Marktforschungsinstitutes gaben fast 70% an, diese zu wählen. Aus Gewohnheit, weil sie lieber mit Menschen umgehen statt Maschinen und weil sie lieber mit Bargeld zahlen. Nur jeder Dritte nimmt eine Selbstbedienungskasse im Supermarkt.
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1: Die Feuerwehr in Dortmund musste gestern zu einem dramatischen Einsatz ausrücken. Ein 4-jähriges Kind war unbemerkt aus einem geöffneten Fenster im 4. Stock eines Mehrfamilienhauses geklettert. Josef Kaiser für WDR aktuell.
3: Als Feuerwehr und Polizei am Einsatzort eintrafen, saß das Kind in der Dachrinne. Die Einsatzleitung sprach von einer lebensgefährlichen Situation, weil sich das Kind mehrfach nach vorne gebeugt habe. Das aufgebaute Sprungpolster kam allerdings nicht zum Einsatz. Sicher geborgen wurde das Kind am Ende mit einer Drehleiter. Gemeinsam mit der Mutter, die von dem Vorfall zunächst nichts mitbekommen hatte, wurde es in ein Krankenhaus gebracht.
1: Das war WDR aktuell.
4: Guten Morgen, es ist 306 WDR 4 mit einer Sperrung. Die A40 Duisburg-Essen ist zwischen Mülheim-Winkhausen und Mülheim-Heißen gesperrt in beiden Richtungen. Da wird bis nächsten Montag gebaut. 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Kommen Sie gut an. Der Auge hat so eine Art Jetlag. So, ganz ehrlich, wann warst du am Wochenende im Bett?
1: Es wurde wieder hell. Das ist so gegen 4.
4: Es gibt einen Grund dafür. Klassentreffen. Du hast doch eingeladen, ne? Also
1: 40 Jahre Klassentreffen. Ja, haben wir bei mir gefeiert. Bietet sich ja an. Und ja, 17 Uhr angefangen. Und um 4 Uhr morgens sind wir dann, haben gesagt, reicht.
4: So, und das sitzt jetzt so ein bisschen. Da sprechen wir mal eine halbe Stunde drüber, wie das Klassentreffen vom Auge war. Auf seinem Hof im Breckerfeld. Jetzt wird erstmal gesungen. Das macht der Auge ausnahmsweise nicht. Das macht der Elton John aus den 80ern. Bastian Bender hier, hallo.
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0: Guten Morgen, Chestnut. Guten Morgen, Walburga. So klingt das heute früh in Jülich. Es ist 10 nach 6. Sie sind mittendrin im schönen Morgen bei WDR 4. Ist immer eine Woche lang Katharina Thiule da, eine Woche ich, Bastian Bender. Und heute früh auch die Kirsten aus Jülich, Walburga und Chestnut. Das sind ihre Schildkröten. Die sind ja im Garten normalerweise. Wie geht's denen gerade?
1: Ich war noch nicht unten, aber denen geht's eigentlich in der Regel gut.
0: Was frühstücken die?
1: Wildkräuter, alles was im Gehege steht, Girsch, Vogelmiere, Löwenzahn, Fetthenne mögen sie.
0: Was? Fetthenne?
1: Ja, das ist einfach so ein Gewächs und sowas fressen die alles gerne.
0: Okay, ich merke, ich oute mich gerade als Stadtkind.
1: Ist kein Problem.
0: Ich nehme an, Tee mögen die nicht so, Chestnut und Walburga, ne?
1: Tee? Nein.
0: Darum geht's aber jetzt in unserer Frage, weil wir sprechen ja hier, weil wir immer um die Zeit das WDR4-Schätzchen hier feiern. 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Also die Schildkröten mögen keinen Tee. Wie gerne trinken Sie Tee?
1: Sehr gerne.
0: So, dann sind Sie genau die Richtige. Denn meine Frage ist ganz kurz, wie viele Liter Tee trinken wir in Deutschland im Schnitt in einem Jahr?
1: Oh.
0: Also pro Person.
1: Also ich glaube nicht, dass das so viel ist wie Bier, aber ich schätze mal pro Jahr so 12 bis 15 Liter.
0: Ja, deutlich mehr. 68,2 Liter pro Person.
1: Das ist ja doch eine Menge.
0: Ne? Ich war auch überrascht. Ich proste Ihnen hier mit meiner Tasse schon mal zu.
1: Prost.
0: Und Sie bekommen natürlich unser WDR 4 Schätzchen.
1: Brettchen.
0: Jawohl. Und das wird heute eine richtige Teeparty bei WDR 4, weil im Nachmittag ab 14 Uhr gibt's die WDR 4 Lokalzeit von der Teeplantage im Bergischen. Das wird richtig lecker. Kirsten, liebe Grüße nach Jülich.
1: Dankeschön, ebenfalls.

0: Ein ABBA-Klassiker um 18:06 Uhr. Hier ist der schöne Morgen bei WDR 4. Jetzt das Jahr 89 mit Phil Collins. 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

0: bei euch sind Wolken und es regnet. Ich sitze in der Sonne, hab ein T-Shirt an. Sagt eine Freundin gestern Vormittag zu mir, die wohnt in München, ist überrascht über das Wetter bei uns. Aber bei Ihnen in der Region, da passiert gerade was, sagt Jörg Brunsmann im WDR-Wetterstudio.
1: Guten Morgen. Heute ist es in Südwestfalen wechselnd bewölkt mit ganz vereinzelt mal einem Schauer und mit sonnigen Abschnitten. Dazu kommt ein noch zeitweise böiger Wind bei in Welver bis 19 Grad, Freudenberg 20. Morgen anfangs bewölkt mit zeitweise Regen. Im Lauf des Nachmittags wird es dann trockener mit ab und zu noch Sonne und 16 bis 24 Grad.
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3: Um 6.30 Uhr mit Joachim Augner. Ich wünsche Ihnen einen schönen guten Morgen. Außenminister Wadefuhl hat die Voraussetzungen dafür benannt, dass Deutschland sich an einer Minenräumung in der Straße von Hormuz beteiligt. Im ZDF sagte Wadefuhl am Abend, es müsse klar sein, dass nicht mehr gekämpft werde und dass die USA und der Iran die Minenräumung wollten. Außerdem braucht es laut Wadefuhl eine rechtliche Grundlage und ein Mandat des Bundestags. Die Abgeordneten im nordrhein-westfälischen Landtag bekommen ab Juli knapp 500 Euro mehr Geld. Das ist ein Plus von 4%. Die Diätenerhöhung tritt jedes Jahr automatisch im Juli in Kraft, es sei denn, die Fraktionen widersprechen. Im Bundestag hatten sie das getan. Tennisprofi Alexander Zverev bestreitet heute sein erstes Spiel beim Rasenturnier in Halle-Westfalen und sein erstes nach dem Titelgewinn bei den French Open. Gegner ist der Tscheche Vít Kopčiva. Das Turnier in Halle wird von den Profis zur Vorbereitung auf Wimbledon genutzt, wo ebenfalls auf Rasen gespielt wird.
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3: In vielen Schwimmbädern bei uns in Nordrhein-Westfalen wird schon künstliche Intelligenz zur Überwachung des Badebetriebs eingesetzt. Jetzt will die Stadt Wuppertal das auch für die Schwimmoper. Der Rat hat dafür jetzt 200.000 Euro genehmigt. KI-gesteuerte Kameras sollen schnell erkennen, wenn es ungewöhnliche Bewegungen im Wasser gibt. Das System analysiert die Daten und schlägt im Ernstfall Alarm. So können Schwimmmeister in manchen Notfällen schneller reagieren. Im benachbarten Parkbad in Fellbad hängen bereits Kameras über den verschiedenen Schwimmbecken. In Deutschland werden jährlich rund 1.700 Postboten von Hunden gebissen. Einige Mitarbeiter werden dabei auch ernsthaft verletzt, erklärt der Postdienstleister DHL. Seit Corona sei das Problem noch größer geworden, weil sich da viele Menschen Hunde zugelegt hätten. Vor diesem Hintergrund gibt es heute in Haltern am See ein Hundetraining extra für Postboten. Dabei werden praktische Situationen durchgespielt mit Hundetrainer und mit einem scharfen Schäferhund. Die Erdbeerernte läuft bei uns in Nordrhein-Westfalen auf Hochtouren. Zufrieden sind die Erdbeerbauern bisher nicht. Es gab zu viel Regen, es war zu kalt und zu nass. Die Frucht kriegt unter solchen Umständen schnell Pilze, wird faul oder wächst allgemein schlecht. Die Landwirte rechnen im Münsterland bisher mit 40% weniger Ertrag. Dazu gäbe es mehr Arbeit, weil mehr matschige Erdbeeren aussortiert werden müssen. Bis Mitte August geht die Erdbeerernte noch. Das war die WDR 4 Lokalzeit.
0: Hier kommen die Staus bei WDR 4. Erstmal die Sperrungen A40 Duisburg-Essen in beiden Richtungen. Zwischen Mülheim-Winkhausen und Mülheim-Heißen ist bis Montag eine Sperrung eingerichtet. Gebaut wird auf der A57 Nebenwegen Richtung Köln zwischen Mörskapellen und Krefeld-Zentrum. 10 Minuten plus 3 Kilometer Stau. 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Gute Fahrt!
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0: Damit Sie gut in den Dienstag kommen, haben wir sehr viel Kaffee und viele Infos für Sie. Auge ist in den Nachrichten.
3: Guten Morgen.
0: Claudia Barbonus im Wetterstudio. Ich bin Bastian Bender. Und Hubert K. sorgt für die 80er.

0: bitte Sie wirklich inständig hier bei WDR 4 um 6.39 Uhr nicht laut lachen, keinen Lärm machen. Der Auge hat ein bisschen Jetlag. Bisschen vorsichtig mit ihm umgehen. Auge hatte am Wochenende Klassentreffen nach, wie viel, 40?
1: Ja, 40 Jahren. Und im Alter steckt man das auch nicht mehr so alles weg. Ja. Ne? Wir haben da von nachmittags 5 bis morgens um 4, es wurde hell, haben wir da gesessen und gequatscht und uns erinnert und gemacht und getan.
0: Dabei, ich finde, ihr habt ja alles richtig gemacht. Du hast auf deinen kleinen Bauernhof nach Breckerfeld eingeladen. Das ist ja auch der Ort, glaube ich, ne? wo sie alle ungefähr herkommen. Ne?
1: Genau, ich habe Abi gemacht, es waren nicht nur Abiturienten eingeladen, also Abschluss 86 in Hagen-Haspe, das Christian-Rolfs-Gymnasium war das damals. Ja, haben uns da zusammengesessen nach 40 Jahren und man erkennt ja erstaunlicherweise die meisten, ja, die haben sich eigentlich kaum verändert, sind natürlich alle grau mittlerweile, also zu 99%.
0: Ja.
1: Und die Vornamen, die fallen einem dann nicht wieder ein. Also da sind irgendwie die, ich meine, die heißen ja auch alle Thomas, Antje, Anke, Andrea,
0: Joachim.
1: Stefan. Ja, es gab auch noch einen anderen Joachim, genau.
0: Und es ist deswegen Auge entstanden, also der Spitzname von dir?
1: Ja, weil Joachim ist irgendwie ein relativ langweiliger Vorname, so habe ich das immer verstanden. Und Augner, da bietet sich Auge an, ich war damals auch schon Auge. Hm. Und der Michael gibt es auch ein paar. Und der eine war auch da, der war da das erste Mal seit 40 Jahren dabei. Aber auch den hat man wiedererkannt.
0: Jetzt hast du einen Nebensatz gesagt, einer war überraschend dann plötzlich da, ne?
1: Ja. Ja, ja, der Michael, der war noch nie da und auf einmal tauchte auf, er fand es gut.
0: Und deswegen, ich stelle hiermit eine These auf, vielleicht kennen Sie das auch, einer aus dem Jahrgang überrascht alle. Das war bei mir Christian, der hat das aber schon früher gemacht, nicht erst beim Klassentreffen. Christian, mit Anfang 20 war das Leben eigentlich klar, so ein ganz gemütlicher Typ, hat eine Bankausbildung gemacht, hat auch gesagt, ich gehe da mal in Rente. Plötzlich bricht Christian alles ab, zieht nach Australien oder geht nach Australien, nimmt total ab, läuft ganz viel und macht eine Firma plötzlich auf. Also der hat alle wirklich sehr überrascht. Oder Michaela aus Dülmen hat da auch ein Thema, die hat jemanden auf einem Klassentreffen nicht wiedererkannt. Und später stellt sich raus, es ist ihr Ex-Freund. Also einer überrascht alle. Schicken Sie gerne mal eine Sprachnachricht, wenn es Ihnen ähnlich geht. WDR 4, jetzt mit Rick Astley.

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11:07 Uhr, es ist ein Skandal, ein Türskandal bei den Rolling Stones. Schönen guten Morgen, hier ist der schöne Morgen bei WDR 4. Ronnie Wood, also der Gitarrist, der hat Stress mit den Behörden in London. Seine Villa hat eine rosafarbene Haustür und das geht so nicht. Die beeinträchtigt nämlich, dass ich zitiere, besonders architektonische Interesse des Anwesens, sagt der Gemeinderat. Er soll sie also jetzt bitte anders anstreichen. Eine Nachbarin hat eine blaue Tür, geht auch nicht und das kann wirklich umgerechnet knapp 35.000 Euro Strafe kosten. Jetzt hat er bis Freitag Zeit. Und das ist jetzt nicht die Frist der Stadt London, sondern Freitag hat der Mann einfach was anderes zu tun. Da kommt das neue Stones-Album raus. Die Stones jetzt aus den 80ern hier bei WDR 4.

0: wach werden mit Erasure aus dem Jahr 86. Es könnte schlimmer sein, ne? Was kommt da heute noch in Sachen Wetter vor Ihrer Haustür? Claudia Barbonus hat die Infos aus dem Wetterstudio.
1: Guten Morgen. Heute starten wir mit vielen Wolken und einer leichten Schauer- und Gewitterneigung. Später lockert es besser auf und die Sonne kommt durch. Vor allem Richtung Rothaargebirge bleibt aber eine kleine Gewitterwahrscheinlichkeit bestehen. Dazu in Medebach heute bis 21 Grad, Soest 23. Morgen weiter viele Wolken, zwischendurch Sonne und einzelne Schauer bei 19 bis 26 Grad.
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3: Mit Joachim Augner. Ich wünsche Ihnen einen schönen guten Morgen. Außenminister Wadefuhl hat einen Einsatz der Bundeswehr in der Straße von Hormus an klare Voraussetzungen geknüpft. Im ZDF betonte er, dass Deutschland bereit sei zu helfen, zum Beispiel bei einer Minenräumung, um die Schifffahrt abzusichern. Gabor Hallasch, WDR Berlin.
4: Er fragte, ob wirklich klar sei, dass es keine Kampfhandlungen mehr gebe und ob ein Einsatz gewünscht sei. Er betonte, dass es eine völkerrechtliche Grundlage brauche, dann würde der Bundestag mit der Frage befasst werden, so weit seien wir aber noch nicht. Wadefuhr sagte auch, er wisse nicht, was im Rahmenabkommen stehe, das die USA und Iran am Freitag unterschreiben wollen. Es gebe derzeit eine Menge Spekulationen, daran beteilige er sich nur ungern. Deutschland wolle wissen, was im Abkommen stehe, dann werde man sich dazu verhalten. Der Außenminister betonte, der Iran müsse verstehen, dass er nicht nuklear bewaffnet sein könne.
3: In Brunsbüttel in Schleswig-Holstein ist am frühen Morgen ein Schiff mit radioaktivem Müll angekommen. An Bord hat es die letzten 7 Kastoren aus der britischen Wiederaufbereitungsanlage Sellafield, die Deutschland zurücknehmen muss. Die Behälter sollen jetzt auf Spezialfahrzeuge verladen werden. Theresa Erl für WDR aktuell.
5: Voraussichtlich morgen werden die Kastoren dann ins Zwischenlager von Brockdorf gebracht. Die genaue Route ist geheim. In den Behältern befinden sich Brennelemente, die vor 2005 aus deutschen Kernkraftwerken ins britische Sellafield transportiert worden sind. Dort sind sie aufbereitet worden. Diese wieder aufbereiteten Brennelemente muss Deutschland jetzt aber wieder zurücknehmen. Die meisten Brennelemente befinden sich schon in Zwischenlagern in Baden-Württemberg, Bayern, Hessen und Niedersachsen. Wenn die Ladung der Pacific Grape im Zwischenlager in Brockdorf angekommen ist, hat die Bundesrepublik ihre Pflicht erfüllt.
3: Das EU-Parlament stimmt heute über ein Verbot von KI-Bots ab, die zum Beispiel Nacktbilder von Personen erstellen können. Anbieter sollen Schutzsysteme einbauen. Das Verbot soll für

0: Bilder, Videos und Töne gelten, vor allem am Chatbot Grok der Plattform X hatte es viel Kritik gegeben, weil mit ihm sehr einfach sogenannte Deepfakes erstellt werden konnten. Der Iran hat bei der Fußball-Weltmeisterschaft sein erstes Spiel hinter sich. Gegen Neuseeland gab es ein 2:2. Auf den Tribünen hatten Fans auch viele historische Iran-Flaggen dabei aus der Zeit vor der Islamischen Revolution. Die Flaggen hatte die FIFA eigentlich verboten. Der Auftritt des Iran bei der WM in den USA gilt als brisant wegen der politischen Lage zwischen den beiden Ländern.
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0: In Dortmund ist eine Widmung von Albert Einstein aufgetaucht. Mitarbeitende der Unibibliothek haben die Signierung des Physikgenies zufällig entdeckt in einem Buch. Matthias Wagner, WDR Dortmund.
2: Ein Spender hatte der Universitätsbibliothek in Dortmund insgesamt 4000 Bände amerikanischer Literatur überlassen. Offenbar ohne zu wissen, dass eines der Bücher etwas ganz Besonderes ist. Es enthält eine handgeschriebene Widmung des weltberühmten Physikers und Urhebers der Relativitätstheorie. Einsteins Zeilen aus dem Jahr 1952 waren an seinen Freund und späteren Nachlassverwalter Otto Nathan gerichtet. Der Spender hatte das Buch für $35 in einem New Yorker Antiquariat gekauft und die Widmung übersehen.
0: Das war WDR aktuell.
3: Jetzt die Staus bei WDR 4. Bauarbeiten auf der A4 Aachen Richtung Köln zwischen Kreuz Köln-West und Köln-Eifeltor 10 Minuten plus 5 Kilometer stockend. A4 Olpe Richtung Aachen zwischen Kreuz Köln-Ost und Kreuz Köln-Süd 4 Kilometer stockend. Sperrungen auf der A40 Duisburg-Essen zwischen Mülheim-Winkhausen und Mülheim-Heißen in beiden Richtungen bis nächsten Montag. A57 Nebenwegen Richtung Krefeld. Es wird gebaut zwischen Kreuz Moers und Krefeld-Gartenstadt. Das sind 10 Minuten 5 Kilometer stockend. A560 Abzweig Oberhausen zwischen Kreuz Oberhausen und Oberhausen-Eisenheim 10 Minuten 2 Kilometer Stau und A555 Bonn Richtung Köln zwischen Wesseling und Kreuz Köln-Süd 10 Minuten 4 Kilometer. Alle Staus gibt's für Sie in der WDR4-App und auf wdr4.de. Gute Fahrt! Michaela aus Dülmen spricht beim Klassentreffen mit einem scheinbar wildfremden Mann.
4: Und ich denke, oh, ups, mit dem war ich doch mal zusammen.
3: Diese Klassentreffengeschichte hören Sie in einer Viertelstunde. So, wer steht denn heute früh im Klassenbuch? Da haben wir Joachim Augner, Auge in den Nachrichten.
5: Guten Morgen.
3: Ich bin Bastian Bender. Oh, und hier beginnt gerade der Musikunterricht zum Thema coole Hits aus den 80ern von Chris de Burgh, High on Emotion. Ist aber eine Doppelstunde. Hintendran ein Klassiker mit Harpo bei WDR 4. Oh.

0: DR4 um 11 nach 7 gleich die 80er mit Depeche Mode und zwar sehr zur Freude von Ute.
1: Hallo liebes WDR4-Team, bin ein absolutes 80er-Jahre-Kind und das ist einfach super, was ihr macht. Kann ich wirklich mit voller Überzeugung sagen.
0: Oh, vielen Dank, Ute. Ganz liebe Grüße nach Düsseldorf. Und für alle Kinder der 80er, es kommt jetzt noch bunter.
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0: Wir feiern das Jahr 87. Dank Depeche Mode. Never Let Me Down Again. 16 nach 7, guten Morgen.
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0: 20 nach 7, bitte legen Sie Ihr Handy weg. Ich rede jetzt mit einer Lehrerin. Wir sind bei WDR 4 und die Michaela aus Dülmen, die ist Lehrerin am Brentano-Gymnasium in Dülmen und da ist sie vorher auch selber zur Schule gegangen. Ist das nicht komisch, Michaela?
1: Also ich finde das eigentlich schön. Ich bin sehr gerne an meiner eigenen alten Schule Lehrerin geworden. Für mich ist es meine Schule, so richtig so meine.
0: Das ist ja verrückt. Aber jetzt sind Sie ja Boss. Also vorher mussten Sie ja heimlich irgendwo rauchen. Jetzt können Sie einfach machen, was Sie wollen.
1: Naja, machen, was wir wollen, können wir nicht. Und Boss, ich weiß nicht, also ich sehe mich nicht so sehr als Boss, als Lehrerin, sondern ich begleite die Kinder halt beim Erwachsenwerden. Ich habe eine Klasse 5 und 6 und ich habe auch Oberstufe sehr viel. Und das mache ich schon echt gerne und mit sehr viel Herzblut.
0: Weshalb wir beide gerade sprechen, ist eigentlich Auge. Der hatte ja am Wochenende Klassentreffen, war am Montag, das kann ich erzählen, war sehr müde. Sie haben wirklich, bis es hell war, noch zusammengesessen. Und wir stellen fest, es gibt immer wieder Mitschülerinnen oder Mitschüler von früher, die trifft man dann als Erwachsene wieder und die sind irgendwie eine Überraschung für die ganze Schulklasse. In Ihrem Fall, bei Ihrem letzten Treffen mit Ihrem alten Jahrgang, da haben Sie, glaube ich, jemanden nicht erkannt. Was war da los?
1: Da hat mich einer zugequatscht am Anfang. Ich stand in der Aula und habe dann halt gewartet auch auf alle. Ja. Den musst du jetzt kennen. Und der hat auch ganz selbstverständlich mich ja angesprochen. Und nachher sagt meine Freundin zu mir, du Michi, das war der Mario. Und ich denke, oh, ups, mit dem war ich doch mal zusammen. Ich habe den nicht wiedererkannt.
0: In welche Richtung hat er sich denn verändert?
1: Reifer geworden.
0: Oh, ja. Der Auge und seine Klasse haben gefeiert, bis es wieder hell war. Ich glaube, bei Ihnen war es auch kein kurzer Abend in Dülmen.
1: Ich bin tatsächlich nicht ganz so lange geblieben, weil ich noch anschließend auf Klassenfahrt gefahren bin.
0: Oh Gott.
1: Und das Lustige war eigentlich, dass ganz viele meiner Mitschülerinnen mir am nächsten Morgen ihre Kinder mit auf Klassenfahrt gegeben haben. Das ist sehr lustig gewesen.
0: Michaela, früher selber Schülerin gewesen am Brentano-Gymnasium in Dülmen, mittlerweile selber Lehrerin. Ist noch ein guter Monat bis zu den Ferien. Wie müde sind Sie?
1: Es geht aufs Ende zu. Da ist immer ganz, ganz viel. Morgen lerne ich eine neue Klasse 5 kennen. Da haben wir noch Abitur-Entlastfeier. Also müde darf ich noch nicht sein.
0: Halten Sie durch, Michaela.
1: Ja, mache ich.
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0: das Electric Light, das Electric Light Orchestra. Wir brauchen Fachpersonal, deswegen kommt jetzt Claudia Barbonus ins Spiel. Sie ist im WDR-Wetterstudio und sagt Ihnen, wie bei Ihnen in der Gegend gerade das Wetter ist und was noch kommt.
1: Guten Morgen. Heute gibt es in Südwestfalen erstmal viele Wolken und auch eine leichte Schauerneigung. Später lockert es mehr auf und die Sonne kommt durch. Vor allem Richtung Hessen bleibt aber eine kleine Gewitterwahrscheinlichkeit bestehen. Dazu in Medebach bis 21 Grad, Soest 23. Morgen weiter viele Wolken, zwischendurch Sonne und einzelne Schauer bei 19 bis 26 Grad.
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3: Um 7.30 Uhr mit Joachim Augner. Ich wünsche Ihnen einen schönen guten Morgen. In Brunsbüttel in Schleswig-Holstein ist am frühen Morgen ein Schiff mit radioaktivem Müll angekommen. An Bord hat es die letzten 7 Kastoren aus der britischen Wiederaufbereitungsanlage Sellafield, die Deutschland zurücknehmen muss. Die Behälter sollen jetzt auf Spezialfahrzeuge verladen und dann ins Zwischenlager Brockdorf gebracht werden. Die Abgeordneten im nordrhein-westfälischen Landtag bekommen ab Juli knapp 500 Euro mehr Geld. Das ist ein Plus von 4%. Die Diätenerhöhung tritt jedes Jahr automatisch im Juli in Kraft, es sei denn, die Fraktionen widersprechen. Im Bundestag hatten sie das getan. Das überraschende Unentschieden im Weltmeisterschaftsauftaktspiel von Spanien kommt einen Tipper in den USA teuer zu stehen. Er hatte fast $1 Million auf einen Sieg Spaniens gesetzt. Das hätte ihm $85.000 Gewinn gebracht. Durch das 0:0 gegen Kap Verde hat er aber jetzt seinen kompletten Einsatz verloren.
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3: Im Reichswald im Kreis Kleve dürfen Windräder gebaut werden. Das hat das Oberverwaltungsgericht Münster entschieden. Der Kreis Kleve hatte geklagt. Das Gericht hat aber entschieden, dass die Flächen, die für den Windkraftausbau ausgewiesen werden, nur einen kleinen Teil des Reichswaldes ausmachen. Deswegen sei das unbedenklich. Der Beschluss ist unanfechtbar. Die Uni-Bibliothek in Dortmund besitzt jetzt ein Buch mit einer Widmung von Albert Einstein. Das Buch gehört zu einer Sammlung amerikanischer Literatur, die der Uni gespendet wurde. Bei Durchsicht der Bücher entdeckten Mitarbeiter die Einstein-Widmung. Der weltberühmte Physiker hatte sie im Jahr 1952 für einen Freund in das Buch geschrieben. Der Bücherspender hatte das Buch für $35 in einem New Yorker Antiquariat gekauft und die Widmung übersehen. In vielen Schwimmbädern bei uns in Nordrhein-Westfalen wird schon künstliche Intelligenz zur Überwachung des Badebetriebs eingesetzt. Jetzt will die Stadt Wuppertal das auch für die Schwimmoper. Der Rat hat dafür jetzt 200.000 Euro genehmigt. KI-gesteuerte Kameras sollen schnell erkennen, wenn es ungewöhnliche Bewegungen im Wasser gibt. Das System analysiert die Daten und schlägt im Ernstfall Alarm. So können Schwimmmeister in manchen Notfällen schneller reagieren. Im benachbarten Parkbad in Fellbad hängen bereits Kameras über den verschiedenen Schwimmbecken. Das war die WDR 4 Lokalzeit.
0: Hier kommen die Staus. A2 Dortmund Richtung Oberhausen. Zwischen Oberhausen-Königshardt und Kreuz Oberhausen wird gebaut. Sie brauchen 20 Minuten länger, 4 Kilometer Stau. Ein Unfall auf der A3 Arnheim Richtung Oberhausen zwischen Dienstlaken Süd und Oberhausen-Holten. Viertelstunde, 3 Kilometer. A4 Olpe Richtung Aachen zwischen Kreuz Köln-Ost und Kreuz Köln-Süd, 10 Minuten 4 Kilometer stockend. Die A40 Duisburg-Essen, beide Richtungen, haben eine Sperrung zwischen Mülheim-Winkhausen und Mülheim-Heißen bis nächsten Montag. A46 Wuppertal Richtung Düsseldorf zwischen Wuppertal-Oberbarmen und Wuppertal-Katernberg, 10 Minuten 4 Kilometer stockend. A516 Abzweig Oberhausen zwischen Kreuz Oberhausen und Oberhausen-Eisenheim, 20 Minuten 4 Kilometer. Und A555 Bonn Richtung Köln zwischen Wesseling und Kreuz Köln-Süd dauert 10 Minuten länger, 4 Kilometer stockend. 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Gute Fahrt!
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0: Dienstagmorgen für Sie. Die Janice hat einen Einwand.
4: Was ist mit Herr Köttelmann heute Morgen? Kommt der noch oder war der schon?
0: Hallo Janice. Die Köttelmanns sind quasi auf dem Weg. Das ist ja unsere Autohaus-Comedy. Die gibt's nach Queen aus den 80ern und Tom Petty. Also knapp 10 Minuten. Auge ist da.
5: Ja, guten Morgen.
0: Was? Er hat noch ein bisschen Jetlag vom Klassentreffen. Wir haben gefeiert bis früh. Sprechen wir auch noch drüber diese halbe Stunde. Ich bin Bastian Bender. Der schöne Morgen bei WDR 4.

0: 18 Minuten vor 8, es ist Guten Morgen.
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2: Leute, ich hab mir was überlegt.
3: Oh nein!
2: Morgen, Tina, heute startet unser Detox-Programm.
4: Ah ja, das heißt, einen Tag lang kein Döner zum Mittag.
5: Witzig, Tina.
2: Charlie, antreten! Heute startet unsere Serviceaktion Detox für dein Auto.
6: Was ist das denn?
2: Naja, also Auspuffreinigung, Pollenentfernung aus der Lüftungsanlage.
6: Und am besten auch überschüssige Ideen entsorgen.
2: Banause. Tina, wie findest du mein Detox-Konzept?
4: Also, lassen Sie mich kurz überlegen. Ach, schade, jetzt wurde ich unterbrochen.
7: Morgen, ich denke intensiv über die Anschaffung eines Systema-Entschlackkerner.
4: Ja, ja, hier ist Ihr Kaffee, Herr Frings.
2: Herr Frings, was halten Sie vom Prinzip Detox?
7: Genial, ich hab so ja schon mal 5 Tage keinen Kaffee getrunken.
4: Was? Das haben Sie ausgehalten?
7: Ja, aber nur, weil ich zur Beruhigung Kaffeebohnen gekaut hab.
2: Leute, es geht um Autodetox. Das spricht den Kunden an, der sich mit seinem Fahrzeug identifiziert.
7: Das ist natürlich genial.
4: Dann gehen Sie jetzt mal ein bisschen die Bilanzen entschlacken, ne, Herr Juniorchef?
2: Ja, ja.
6: Moment, ich habe noch was. Aus welchem Material macht man besonders schwere Klamotten?
2: Ja.
6: Aus Ballaststoff.
1: Ne? 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

0: 9 Minuten vor 8, hier ist WDR 4. Es ist 30, 40 Jahre lang her, aber der weiß wirklich noch alle Namen. Der Chris meldet sich aus Karst. Guten Morgen.
1: Guten Morgen, Bastian. Ich wünsche dir auch einen schönen Morgen. Wir hatten vor, na gut, es sind schon einige Jahre her, ein Klassentreffen unserer Grundschule. Die vierte Klasse hat sich wiedergefunden.
0: Ja.
1: Und ich konnte es damals nicht glauben, aber ich habe jeden Einzelnen wiedererkannt. Ich wünsche dir einen schönen Tag. Mach's gut.
0: Unglaublich. Wir hören das gerade beeindruckt, der Auge, unser Nachrichtenmann und ich. Ne? Du hattest Klassentreffen, Abi 86 in Hagen-Hasper, also 40 Jahre danach trefft ihr euch wieder und jetzt haben sich alle nicht verändert.
2: Nee, man kennt sich irgendwie alle wieder, sind älter geworden, haben natürlich an Körperform verloren, sind alle ein bisschen grau geworden.
0: Nee, an Form gewonnen, das ist ja das Problem.
2: Achso, ja, man erkennt sie aber schon noch.
0: Ja, aber mit den Namen hattest du, also im Gegensatz zu Chris, die Namen kriegst du nicht mehr hin, ne?
2: Ja doch, die Vornamen, aber man hieß ja damals, es gab immer mehrere Thomasse und Antjes und Andreasse und Stefans und Joachims auch. Das ist dann schwierig, aber irgendwie die meisten hatte ich noch auf dem Schirm.
0: Ich bin ganz, ganz schlecht bei Namen, aber ich merke, ich erinnere mich immer noch an total weirde Details. Also dass irgendwie, wer hatte die Socken mit den gelben Enden drauf? Wo ist Christina beim Reiterhof gewesen und was haben die da Verrücktes gebaut und so? Aber die Namen, da bin ich ganz schlecht.
2: Ja, mich hatte dann auch eine Frau angesprochen, wir haben doch dann und dann auf dieser Klassenfete, so hieß das ja damals, irgendwie mal geknutscht. Ich wusste davon nichts mehr.
0: Ah. Du Casanova! Ja. Ist sie denn sicher, dass es nicht der andere Joachim war, vielleicht?
2: Weiß ich ja nicht. Ich kann ja keine Ahnung. Vielleicht war ich's. Wahrscheinlich.
0: Was ist das denn? Da wiederholt sich gerade die Geschichte, weil ich habe ja vor 20, 30 Minuten haben sie die Michaela gehört aus Dülmen. Die ist Lehrerin und hat mit einem Mann sich unterhalten und denkt, den habe ich noch nie getroffen. Und später stellt sich raus, es ist ihr Ex-Freund. Ja, Menschen, die wir plötzlich wiederentdecken beim Klassentreffen. Heute früh sprechen wir drüber bei WDR 4. Jetzt Soul Sister aus den 80ern.

0: Johannes Oerding singt sie in den Tag bei uns. Was wird das denn für ein Tag? Das sagt Ihnen Claudia Barbonus. Sie ist im WDR-Wetterstudio.
1: Guten Morgen. Heute gibt es in Südwestfalen erstmal viele Wolken und auch eine leichte Schauerneigung. Später lockert es mehr auf und die Sonne kommt durch. Vor allem Richtung Hessen bleibt aber eine kleine Gewitterwahrscheinlichkeit bestehen. Dazu in Medebach bis 21 Grad, Soest 23. Morgen weiter viele Wolken, zwischendurch Sonne und einzelne Schauer bei 19 bis 26 Grad.
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3: Mit Joachim Augner. Ich wünsche Ihnen einen schönen guten Morgen. Das EU-Parlament stimmt heute über ein Verbot von KI-Angeboten ab, die zum Beispiel Nacktbilder von Personen erstellen können. Anbieter sollen Schutzsysteme einbauen. Das ist Teil eines KI-Konzepts, an dem die EU 2 Jahre lang gearbeitet hat. Christine Langner, WDR aktuell, erklärt, was das Konzept genau beinhaltet.
4: Alle digitalen Werkzeuge, mit denen jemand intime Bilder ohne Erlaubnis von anderen herstellen oder verbreiten kann, sollen sofort verboten werden. Das soll auch für Video- und Tonaufnahmen gelten. Besonders in den Schlagzeilen war ja zum Beispiel Anfang des Jahres der Chatbot Grok der Plattform X, mit dem Fotos so verändert werden konnten, dass die Person darauf nackt oder leicht bekleidet zu sehen war. Das soll es nach dem Willen der EU nicht mehr geben. Die Polizei bekommt damit mehr Möglichkeiten einzugreifen. Es geht bei dem EU-Konzept auch um KI in anderen Bereichen, zum Beispiel bei KI in Autos. Da bekommen Unternehmen mehr Zeit, nämlich bis Sommer 2028, um zu prüfen, ob die Nutzung rechtlich okay ist.
3: Außenminister Wadefuhl hat einen Einsatz der Bundeswehr in der Straße von Hormuz an klare Voraussetzungen geknüpft. Im ZDF betonte er, dass Deutschland bereit sei zu helfen, zum Beispiel bei einer Minenräumung, um die Schifffahrt abzusichern. Gabo Hallasch, WDR Berlin.
5: Er fragte, ob wirklich klar sei, dass es keine Kampfhandlungen mehr gebe und ob ein Einsatz gewünscht sei. Er betonte, dass es eine völkerrechtliche Grundlage brauche, dann würde der Bundestag mit der Frage befasst werden, so weit seien wir aber noch nicht. Wadefuhr sagte auch, er wisse nicht, was im Rahmenabkommen stehe, das die USA und Iran am Freitag unterschreiben wollen. Es gebe derzeit eine Menge Spekulationen, daran beteilige er sich nur ungern. Deutschland wolle wissen, was im Abkommen stehe, dann werde man sich dazu verhalten. Der Außenminister betonte, der Iran müsse verstehen, dass er nicht nuklear bewaffnet sein könne.
3: In Brunsbüttel in Schleswig-Holstein ist am frühen Morgen ein Schiff mit radioaktivem Müll angekommen. An Bord hat es die letzten 7 Kastoren aus der britischen Wiederaufbereitungsanlage Sellafield, die Deutschland zurücknehmen muss. Die Behälter sollen jetzt ins Zwischenlager Brockdorf gebracht werden. Tennisprofi Alexander Zverev bestreitet heute sein erstes Einzelspiel beim Rasenturnier in Halle-Westfalen und sein erstes nach dem Titelgewinn bei den French Open. Gegner ist der Tscheche Vít Kopčiva. Das Turnier in Halle wird von den Profis zur Vorbereitung auf Wimbledon genutzt, wo ebenfalls auf Rasen gespielt wird.
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3: Die Feuerwehr in Dortmund musste gestern zu einem dramatischen Einsatz ausrücken. Ein 4-jähriges Kleinkind war unbemerkt aus einem geöffneten Fenster im 4. Stock eines Mehrfamilienhauses geklettert. Josef Kaiser für WDR aktuell.
6: Als Feuerwehr und Polizei am Einsatzort eintrafen, saß das Kind in der Dachrinne. Die Einsatzleitung sprach von einer lebensgefährlichen Situation, weil sich das Kind mehrfach nach vorne gebeugt habe. Das aufgebaut

0: eingebaute Sprungpolster kam allerdings nicht zum Einsatz. Sicher geborgen wurde das Kind am Ende mit einer Drehleiter. Gemeinsam mit der Mutter, die von dem Vorfall zunächst nichts mitbekommen hatte, wurde es in ein Krankenhaus gebracht.
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2: Jetzt die Staus bei WDR 4. Auf der A4 wird gebaut, Aachen Richtung Köln zwischen Frechen Nord und Köln-Eifeltor 10 Minuten plus 4 Kilometer stockend. A4 Olpe Richtung Aachen zwischen Kreuz Köln Ost und Kreuz Köln Süd 10 Minuten 4 Kilometer stockend. Eine Sperrung bis Montag gibt's auf der A40 Duisburg-Essen zwischen Mülheim-Winkhausen und Mülheim-Heißen in beiden Richtungen. A42 Dortmund Richtung Kamp-Lindfort zwischen Gelsenkirchen-Schalke und Kreuz-Essen-Nord Viertelstunde 6 Kilometer Stau. A45 Gießen Richtung Hagen, Unfall zwischen Heiger-Burbach und Siegen-Süd, 10 Minuten plus 6 Kilometer Stau. A46 Wuppertal Richtung Düsseldorf zwischen Wuppertal-Kronenberg und Erkrath, Viertelstunde 6 Kilometer Stau. Und A516 Abzweig Oberhausen zwischen Kreuz Oberhausen und Oberhausen-Eisenheim, eine Viertelstunde 4 Kilometer Stau. 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Wir bringen Sie hier in den Dienstag. Auge ist in den Nachrichten.
1: Guten Morgen.
2: Ich bin Bastian Bender und gleich entscheiden Sie, was hier läuft. Der geschenkte Song, da sagen Sie einfach, was laufen soll und wem Sie den Song schenken. Es geht über die WDR4-App oder auf unserer Internetseite. Machen wir gleich. Vorher die 80er mit Europe, The Final Countdown und hinten dran in Monty Python Klassiker.
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0: 12 nach 8, WDR 4, der schöne Morgen. Wir sprechen ja heute hier über Klassentreffen und die Sandra aus Bochum hat mir gerade gesagt, bei ihr in der Schulklasse waren keine Jungs, also nur Mädchen.
1: Ja.
0: Oh, das ist doch ganz schön ärgerlich, oder?
1: Ach, im Nachhinein?
0: Und wahrscheinlich
1: ganz entspannt,
0: glaube ich. Ja, ich wollte sagen, es war halt nicht dauernd Stress und wahrscheinlich haben wir alle einen super Durchschnitt gehabt. Und als wir Jungs dann dazu kamen, war das vorbei.
1: So, genau so ist das.
0: Oh nein. Was ist denn so geworden aus den anderen?
1: Ja, wir haben so lose mit 10 Mädels immer noch Kontakt, regelmäßig eigentlich. Und unserem Klassenlehrer, der organisiert dann immer so Treffen.
0: Das ist ein bisschen lustig. Ich habe vorhin noch mit der Michaela gesprochen aus Dülmen. Da hat sich einer aus ihrem Jahrgang so verändert, die hat ihn nicht erkannt, obwohl es ihr Ex-Freund ist.
1: Oh.
0: Bei mir im Jahrgang war einer, da war das Leben vorgezeichnet. Sparkasse, Frau, Haus, plötzlich alles vorbei, ist nach Australien gegangen, hat eine Firma gegründet, also ein komplett anderer Mensch. Jetzt haben Sie eben schon gesagt, als die Musik gelaufen ist, bei Ihnen gab es gar nicht so die große Überraschung, das ist die Gegenthese. Also es ist nicht in jedem Jahrgang immer einer, der ausschert.
1: Also bei uns nicht. Die sind auch alle irgendwie noch hier im Ruhrgebiet geblieben.
0: Ist ja auch irgendwie schön, ne? Also wenn man weiß, was man hat.
1: Genau, ja.
0: Was auf jeden Fall immer der Fall ist, wenn Sie die Mädels von damals treffen, ist, es wird ein bisschen über einen Tanz gelacht, den Sie gemacht haben. Was war denn da los? Sie sind mit irgendwelchen bunten Bändern durch die Turnhalle gehüpft.
1: Ja, richtig. Also es gab ja coole Sportarten, Volleyball, Handball. Aber es musste natürlich auch rhythmische Sportgymnastik unterrichtet werden. Und da waren wir mit 13, 14 noch nicht sehr anmutig und mussten uns eine Choreografie ausdenken auf Madonna, La Isla Bonita, die sehr cool ist, aber wir waren es da nicht. Wir waren eher so wie die Störche im Salat und es war ganz schrecklich und peinlich.
0: Jetzt, ich will gar nicht lachen, aber es passiert einfach.
1: Ja, genau. Es passiert einfach. Also konnte die Lehrerin uns auch nicht böse sein.
0: Und deswegen haben Sie sofort gesagt, Mensch, wenn WDR 4 doch den geschenkten Song hat, dann warum spielen wir die einfach mal La Isla Bonita bei WDR 4? Und damit möchten Sie, Sandra, gerne die Mädels von damals grüßen, ne?
1: Ja, die mich so tapfer unterstützt haben, dass wir nicht alleine untergegangen sind.
0: Ein Geschenk von Sandra an die Schulfreundinnen von damals, die nur heimlich gelacht haben. Hier ist Madonna bei WDR 4.
1: Super.
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0: 5:30. Guten Morgen.
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0: Michael Bublé singt sie in den Tag. Das wollte ich einen Knopf drücken, aber es kommt nichts. Das ist ja verrückt. Warten Sie mal kurz. Ich probiere das mal so. 3, 2. Ah, und da kommt Claudia Haber-Bohnes ins Spiel. Sie ist für Sie im WDR-Wetterstudio und guckt auf den Tag.
1: Guten Morgen. Heute ist es in Südwestfalen teilweise bewölkt. Einzelne Schauer sind möglich, besonders im Bergland auch Gewitter. Oft bleibt es aber auch trocken, am Nachmittag mit mehr Sonne bei in Marsberg bis 21 Grad, Wenden 22. Morgen Wolken und Sonne und am Nachmittag vielleicht auch ein paar Tropfen bei 19 bis 26 Grad.
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3: Um 8.30 Uhr mit Joachim Augner. Ich wünsche Ihnen einen schönen guten Morgen. In Brunsbüttel in Schleswig-Holstein ist am frühen Morgen ein Schiff mit radioaktivem Müll angekommen. An Bord hat es die letzten 7 Kastoren aus der britischen Wiederaufbereitungsanlage Sellafield, die Deutschland zurücknehmen muss. Die Behälter sollen jetzt auf Spezialfahrzeuge verladen und dann ins Zwischenlager Brockdorf gebracht werden. Das EU-Parlament stimmt heute über ein Verbot von KI-Bots ab, die zum Beispiel Nacktbilder von Personen erstellen können. Anbieter sollen Schutzsysteme einbauen. Das Verbot soll für Bilder, Videos und Töne gelten. Der Iran hat bei der Fußball-WM sein erstes Spiel hinter sich. Gegen Neuseeland gab es ein 2:2. Auf den Tribünen hatten Fans auch viele historische Iran-Flaggen dabei aus der Zeit vor der Islamischen Revolution. Die Flaggen hatte die FIFA eigentlich verboten. Der Auftritt des Iran bei der WM in den USA gilt als brisant wegen der politischen Lage.
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3: Die eingewanderte asiatische Hornisse breitet sich bei uns in Nordrhein-Westfalen immer weiter aus. Sie bedroht die heimischen Bienen und damit die Landwirtschaft. Im Kreis Mettmann bekommen Imker jetzt Geld, um die asiatische Hornisse zu bekämpfen. 10.000 Euro für Ausrüstung und Schulung stellt der Kreis zur Verfügung. Außerdem bietet das Land Nordrhein-Westfalen den Imkern eine Prämie von bis zu 300 Euro für jedes entfernte Nest. Die Serie von Zigarettenautomatensprengungen in der Region Lippstadt-Warstein reißt nicht ab. Seit Anfang Mai sind hier mindestens 9 Zigarettenautomaten gesprengt worden. In der vergangenen Nacht wurden auch Anwohner im Lippstädter Norden von einem lauten Knall geweckt. Als die Polizei eintraf, fanden die Beamten einen total zerstörten Automaten. Im Umkreis von 25 Metern lagen Trümmerteile und Zigaretten herum. Zeugen hatten kurz nach der Tat 2 flüchtende Männer beobachtet. Im Reichswald im Kreis Kleve dürfen Windräder gebaut werden. Das hat das Oberverwaltungsgericht Münster entschieden. Der Kreis Kleve hatte geklagt. Das Gericht hat aber entschieden, dass die Flächen, die für den Windkraftausbau ausgewiesen werden, nur einen kleinen Teil des Reichswaldes ausmachen. Deswegen sei das unbedenklich. Der Beschluss ist unanfechtbar. Das war die WDR 4 Lokalzeit.
0: Hier kommen die Staus. A3 Oberhausen Richtung Arnheim. Ein Unfall zwischen Dienstlaken Nord und Wesel. Viertelstunde plus 3 Kilometer. A4 Olpe Richtung Aachen. Zwischen Kreuz Köln Ost und Kreuz Köln Süd. 10 Minuten, 4 Kilometer stockend, weil gebaut wird. Die A40 Duisburg Essen ist gesperrt. In beiden Richtungen zwischen Mülheim-Winkhausen und Mülheim-Heißen geht noch bis nächsten Montag. A42 Dortmund Richtung Kamp-Lintfort. Zwischen Gelsenkirchen-Schalke und Kreuz Essen Nord. Viertelstunde 7 Kilometer stockend. A45 Dortmund Richtung Hagen zwischen Kreuz Dortmund-Nordwest und Kreuz Dortmund-West 10 Minuten 4 Kilometer stockend. A46 Wuppertal Richtung Düsseldorf zwischen Wuppertal-Kronenberg und Erkrath dauert es 20 Minuten länger, 6 Kilometer Stau. Und A516 Abzweig Oberhausen zwischen Kreuz Oberhausen und Oberhausen-Eisenheim, Viertelstunde 4 Kilometer. 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Gute Fahrt!
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0: Wir bringen Sie in den Dienstag. Auge in den Nachrichten.
3: Guten Morgen.
0: Ich bin Bastian Bender und hier sind Supertramp.
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0: Ist das oder ist das nicht? Katharina Tirula aus dem schönen Morgen sagte, waren einige Leute, die haben sich doch ein bisschen verändert und am Ende sind wir doch alle gleich geblieben. Klassentreffen, heute ein Thema bei WDR 4. Der Auge hat ja vergangenes Wochenende mit seinen alten Mitschülern gefeiert, Abi 86. Wir haben gefeiert, bis es wieder hell geworden ist. Also Klassentreffen heute bei WDR 4 im schönen Morgen und wir stellen fest, so ein paar Typen gibt's in jeder alten Schulklasse.
1: Diese fünf Typen findest du auf jedem Klassentreffen. Typ 1, der Klassenstar. Sie ist Schauspielerin geworden, hat immer einen Stapel Autogramme dabei und die braucht sie auch, denn sie ist umgeben von all den Jungs, die sie auf einmal schon damals ganz toll gefunden haben. Typ 2, der Unveränderliche. Trägt noch immer das alte Madonna-T-Shirt, wohnt noch im Elternhaus und erzählt pausenlos Schülerwitze, die man schon kennt, und zwar von ihm. Typ 3, der Blender. Fährt im Riesen-SUV direkt vor die Tür und brüllt am Buffet Aktienkaufoptionen ins Handy.
2: Über $12 Limit raus.
1: Lieblingsspruch?
3: Weißt du, wo der Champagner steht? Bei mir im Kofferraum.
1: Typ 4, die Auswanderin. Erscheint braungebrannt in Hippie-Strandkleid mit Sonnenhut und Badelatschen. Lächelt mitleidig und verschwindet nach anderthalb Stunden. Der Flieger nach Mallorca wartet nicht. Typ 5, der Altgewordene.
4: Hör mal, wie heißt nochmal der Lehrer da?
5: Ach, das ist ein Mitschüler? Ups.

0: 12 vor 9. Das sind die 80er. Jetzt Pat Benatar, Love is a Battlefield.
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1: Heute mit Urte Potzzuweit vom Kindermissionswerk Die Sternsinger in Aachen.
2: Ich möchte Ihnen heute mal zwei Mädchen vorstellen. Lena und Amalia. Lena ist 9 Jahre, wohnt in Dortmund und geht in die 4. Klasse. Ihr Schulweg ist ca. 5 Kilometer lang. Sie fährt ihn allein mit dem Bus, denn sie hat ein Jahresticket. Und Lenas Lieblingsfächer sind Sport und Rechnen. Wenn sie nach Hause kommt, gibt's Mittagessen und dann macht sie ihre Hausaufgaben. Danach hat sie Zeit für ihre Hobbys. Für Lena ist klar, sie will mal Ärztin werden, so wie ihr Papa. Lena ist eine gute Schülerin und hat gute Noten. Für das Studium ist Geld vorhanden. Die Voraussetzungen sind ganz gut. Amalia ist auch 9 Jahre, wohnt in Machanga in Mosambik. Sie geht in die 3. Klasse. Ihr Schulweg ist 6 Kilometer lang, sie geht ihn zu Fuß, es gibt keinen Bus und nur schlechte Straßen. Am liebsten zeichnet Amalia in der Schule. Schreiben lernen fällt ihr ein bisschen schwerer als den jüngeren Schülerinnen, aber sie holt fleißig auf. Wenn Amalia nach der Schule zu Hause ist, muss sie erstmal Wasser holen und die Krüge sind ganz schön schwer. Dann kümmert sie sich erst um ihre kleinen Geschwister, gegessen wird erst am Abend. Wenn es dunkel ist, ist sie oft zu müde, um ihre Hausaufgaben zu machen. Ob Amalia weiter in die Schule gehen kann, hängt auch von der Gesundheit ihrer Eltern ab. Denn wenn der Vater wieder ausfällt, wird sie als älteste Tochter einspringen müssen. Dann geht sie auf den Markt und verkauft Obst und Gemüse. Für die Schule bleibt dann keine Zeit mehr. Wenn Amalia könnte, würde sie später auch gerne

0: wichtig Bildung ist. So wie auch Nelson Mandela, der mal gesagt hat, Bildung ist die mächtigste Waffe, um die Welt zu verändern. Und Papst Leo hat kürzlich auf seiner Afrika-Reise noch einen draufgesetzt, denn er hat gesagt, Bildungseinrichtungen sind die neuen Landkarten der Hoffnung. Auch für Amalia und Lena.
1: 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Sie hörten einen Beitrag der katholischen Kirche.
2: Es ist Juni, da könnte es heiß werden. Was ist denn drin heute und in den nächsten Tagen? Gucken wir mal auf heute mit Claudia Bobonus im WDR Wetterstudio.
3: Guten Morgen. Heute ist es in Südwestfalen teilweise bewölkt. Einzelne Schauer sind möglich, besonders im Bergland auch Gewitter. Oft bleibt es aber auch trocken, am Nachmittag mit mehr Sonne bei in Marsberg bis 21 Grad, Wenden 22. Morgen Wolken und Sonne und am Nachmittag vielleicht auch ein paar Tropfen bei 19 bis 26 Grad.
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5: Mit Joachim Augner. Ich wünsche Ihnen einen schönen guten Morgen.
6: Wir haben alle ein Interesse, dass dieser Knoten gelöst wird und dass die Wirtschaft wieder in Gang kommt.
5: Außenminister Wadefuhl hat noch einmal betont, dass Deutschland nach der Einigung zwischen den USA und Iran bereit sei, in der Region zu helfen, unter bestimmten Voraussetzungen. In der ARD sagte er, dass es neben einer möglichen deutschen Hilfe bei der Minenräumung in der Straße von Hormus noch andere Schauplätze gebe.
6: Entscheidend ist natürlich jetzt, dass Iran auch die Terrormiliz Hezbollah an die Kette legt und dafür sorgt, dass die nicht weitere Anschläge in Richtung Israel ausbringt. Das ist Teil der Vereinbarung. Darauf muss sich Israel verlassen können.
5: Auch dabei will Deutschland sich einbringen. Wadefuhl sagte aber, dass erst Details des Abkommens geklärt werden müssten. Am Freitag wollen es die USA und der Iran unterzeichnen. Danach soll die Vereinbarung veröffentlicht werden. Auch bei der Fußball-Weltmeisterschaft waren die Augen auf den Iran gerichtet beim ersten Spiel der Nationalmannschaft. Wegen des Konflikts mit dem Gastgeberland USA und wegen der Unruhen im eigenen Land. Die waren auch im Stadion in Los Angeles sicht- und hörbar. Auf den Tribünen waren Flaggen des Landes von vor der Islamischen Revolution zu sehen, die eigentlich verboten waren. Und bei der Hymne gab es Pfiffe von den eigenen Leuten aus Protest gegen das Regime. Einer der iranischen Spieler wollte darauf nicht weiter eingehen.
7: Wir sind hier, um Fragen zum Fußball zu beantworten. Wenn es ein Problem in unserem Land gibt, dann ist das unsere Sache. Ich respektiere Ihre Frage, aber das ist eine Sache zwischen uns Iranern. Wir klären das unter uns.
5: Sportlich endete das WM-Spiel zwischen dem Iran und Neuseeland 2:2. Das EU-Parlament stimmt heute abschließend über das Handelsabkommen mit den USA ab. Im Mai hatten sich Unterhändler schon darauf geeinigt. Die meisten Zölle auf Importe von Industrie- und Agrarprodukten aus den USA sollen wegfallen. Auf die meisten EU-Exporte in die USA werden 15% aufgeschlagen. Die EU lässt sich darauf ein, damit die Unternehmen Sicherheit haben. Die Bevölkerungszahl in Deutschland ist im vergangenen Jahr leicht zurückgegangen, zum ersten Mal seit Jahren. Offiziell lebten 83,5 Millionen Menschen hier, 110.000 weniger als im Jahr davor. Seit 2011 war die Bevölkerungszahl immer gestiegen, mit Ausnahme des Jahres 2020, als es wegen Corona weniger Zuwanderung gab.
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5: Im Prozess um einen tödlichen Unfall in Hürth, bei dem ein Mädchen und ein junger Schulbegleiter starben, sollen heute die Eltern als Zeugen aussagen. Das Gericht möchte wissen, wie groß ihr persönliches Leid ist, um möglicherweise hinterbliebenen Zahlungen anzuordnen. Marco Schmitz, WDR Köln.
8: Bruder und Eltern des Mädchens und die Eltern sowie die Geschwister des Schulbegleiters haben beantragt, dass der Unfallfahrer Entschädigungszahlungen leisten muss. Um die Höhe festzulegen, sind die Aussagen der Eltern notwendig, sagt das Gericht. Dabei wird zum Beispiel darüber gesprochen, wie nah sich die Eltern und ihre Kinder waren. Es werden emotionale Aussagen erwartet. Möglicherweise könnten mit einem späteren Urteil hinterbliebenen Zahlungen und Schmerzensgeld in einem fünfstelligen Bereich angeordnet werden.
5: Das war WDR aktuell.
2: Und hier sind die Staus bei WDR 4. A4, Olpe Richtung Aachen, zwischen Kreuz Köln Ost und Kreuz Köln Süd. Eine Viertelstunde plus 7 Kilometer stockend, weil gebaut wird. Die A40 Duisburg-Essen ist in beiden Richtungen gesperrt bis Montag, zwischen Mülheim-Winkhausen und Mülheim-Heißen. A45 Hagen Richtung Gießen, ein Unfall zwischen Eringshausen und Wetzlar

0: Ost, das sind 20 Minuten plus 5 Kilometer Stau. A46 Wuppertal Richtung Düsseldorf, zwischen Wuppertal-Kronenberg und Erkrath 10 Minuten 4 Kilometer stoppend. A57 Nimwegen Richtung Köln zwischen Kreuz-Moers und Kreuz-Meerbusch 10 Minuten 5 Kilometer stockend. A59 Dienstlaken Richtung Duisburg zwischen Duisburg-Marxloh und Kreuz-Duisburg 10 Minuten 4 Kilometer stockend. Und A516 Abzweig Oberhausen zwischen Kreuz-Oberhausen und Oberhausen-Eisenheim 20 Minuten 4 Kilometer Stau. 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Gute Fahrt. Ich sag Summer of 69, Sie wissen den Sänger. Brian Adams, jetzt aus den 80ern für Sie. Es ist Dienstag, Auge ist in den Nachrichten.
1: Guten Morgen.
0: Und ich bin Bastian Bender. Hallo.

0: Nordrhein-Westfalen startet in den Tag.
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0: kleine musikalische Morgenentspannung aus den 80ern mit Kool & The Gang, Drana. Hier ist WDR 4 und was sehr viele von Ihnen und Katharina Theule und mich aus dem schönen Morgen verbindet, ist ja, wir lieben alle sehr starken Kaffee. Und deshalb aus aktuellem Anlass die Frage, warum riecht es heute früh im Autohaus nicht wie sonst nach Öl und Kaffee, sondern nach Gurkenwasser und Ingwertee?
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2: Leute, ich hab mir was überlegt.
3: Oh nein!
2: Morgen, Tina, heute startet unser Detox-Programm.
4: Ah ja, das heißt, einen Tag lang kein Döner zum Mittag.
5: Witzig, Tina.
2: Scholli, antreten. Heute startet unsere Serviceaktion Detox für dein Auto.
6: Was ist das denn?
2: Naja, also Auspuffreinigung, Pollenentfernung aus der Lüftungsanlage.
6: Und am besten auch überschüssige Ideen entsorgen.
2: Banause. Tina, wie findest du mein Detox-Konzept?
4: Also, lassen Sie mich kurz überlegen. Ach, schade, jetzt wurde ich unterbrochen.
7: Morgen, ich denke intensiv über die Anschaffung eines Systema-Entschlackkerner.
4: Ja, ja, hier ist Ihr Kaffee, Herr Frings.
2: Herr Frings, was halten Sie vom Prinzip Detox?
7: Genial, ich hab so ja schon mal 5 Tage keinen Kaffee getrunken.
4: Was? Das haben Sie ausgehalten?
7: Ja, aber nur, weil ich zur Beruhigung Kaffeebohnen gekaut hab.
2: Leute, es geht um Autodetox. Das spricht den Kunden an, der sich mit seinem Fahrzeug identifiziert.
7: Das ist natürlich genial.
4: Dann gehen Sie jetzt mal ein bisschen die Bilanzen entschlacken, ne, Herr Juniorchef?
2: Ja, ja.
6: Moment, ich habe noch was. Aus welchem Material macht man besonders schwere Klamotten?
2: Ja.
6: Aus Ballaststoff.
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Das ist so ein 80er bei WDR 4. Der kuschelt sich zu uns Ohr, ne? Billy Idol, 87, Sweet 16. Boston, dieser Klassiker More Than a Feeling, klingt am Anfang auch so und dann geben die Jungs aber Gas. Hier ist der schöne Morgen. Guten Dienstag mit WDR 4.

0: Boston für Nordrhein-Westfalen. Wie wird das Wetter bei Ihnen in der Region? Claudia Barbonus sagt es Ihnen im WDR-Wetterstudio.
1: Guten Morgen. Heute ist es in Südwestfalen teilweise bewölkt. Einzelne Schauer sind möglich, besonders im Bergland auch Gewitter. Oft bleibt es aber trocken, am Nachmittag auch mit mehr Sonne. Bei in Bad Berleburg bis 19 Grad, HEMA 24. Morgen gibt es Wolken und Sonne und am Nachmittag vielleicht auch ein paar Tropfen bei 19 bis 26 Grad.
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3: Um 9.30 Uhr mit Joachim Augner. Ich wünsche Ihnen einen schönen guten Morgen. Außenminister Wadefuhl hat noch einmal betont, dass Deutschland nach der Einigung zwischen den USA und Iran bereit ist, in der Region zu helfen, unter bestimmten Voraussetzungen. Eine Möglichkeit wäre, bei der Minenräumung in der Straße von Hormuz zu unterstützen. Wadefuhl sagte, alle hätten ein Interesse daran, dass die Weltwirtschaft wieder in Gang kommt. In Deutschland wurden pro Haushalt zuletzt im Schnitt 335 Euro pro Monat für Lebensmittel ausgegeben. Rechnet man noch Getränke hinzu, sind es rund 400 Euro. Die Zahlen stammen vom Statistischen Bundesamt und sind Durchschnittswerte für alle Haushalte, unabhängig von Personenzahl und Einkommen. Das meiste Geld wird für Fleisch, Wurst und Fisch ausgegeben. Der Gouverneur von Kalifornien, Newsom, wirft dem US-Justizministerium vor, aus politischen Gründen gegen ihn zu ermitteln. Beamte hätten seine Familie und Freunde befragt und Dokumente verlangt. Newsom gilt als möglicher Präsidentschaftskandidat der Demokraten für die nächste Wahl und ist ein bekannter Kritiker Trumps.
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3: In Deutschland werden jährlich rund 1700 Postboten von Hunden gebissen. Einige Mitarbeiter werden dabei auch ernsthaft verletzt, erklärt der Postdienstleister DHL. Seit Corona sei das Problem noch größer geworden, weil sich da viele Menschen Hunde zugelegt hätten. Vor diesem Hintergrund gibt es heute in Haltern am See ein Hundetraining extra für Postboten. Dabei werden praktische Situationen durchgespielt mit Hundetrainer und mit einem scharfen Schäferhund. Die Uni-Bibliothek in Dortmund besitzt jetzt ein Buch mit einer Widmung von Albert Einstein. Das Buch gehört zu einer Sammlung amerikanischer Literatur, die der Uni gespendet wurde. Bei Durchsicht der Bücher entdeckten Mitarbeiter die Einstein-Widmung. Der weltberühmte Physiker hatte sie im Jahr 1952 für einen Freund in das Buch geschrieben. Der Bücherspender hatte das Buch für $35 in einem New Yorker Antiquariat gekauft und die Widmung übersehen. Die eingewanderte asiatische Hornisse breitet sich bei uns in Nordrhein-Westfalen immer weiter aus. Sie bedroht die heimischen Bienen und damit die Landwirtschaft. Im Kreis Mettmann bekommen Imker jetzt Geld, um die asiatische Hornisse zu bekämpfen. 10.000 Euro für Ausrüstung und Schulung stellt der Kreis zur Verfügung. Außerdem bietet das Land NRW den Imkern eine Prämie von bis zu 300 Euro für jedes entfernte Nest. Das war die WDR 4 Lokalzeit.
0: Weiter mit den Staus A3 Köln Richtung Oberhausen zwischen Solingen und Mettmann. 10 Minuten plus, 5 Kilometer stockend. Es wird gebaut auf der A4 Olpe Richtung Aachen zwischen Kreuz Köln Ost und Kreuz Köln Süd. 10 Minuten, 4 Kilometer stockend. Die A40 Duisburg-Essen ist gesperrt zwischen Mülheim-Winkhausen und Mülheim-Heißen bis zum nächsten Montag. A42 Kamp-Lintfort Richtung Dortmund zwischen Kreuz, Kamp-Lintfort und Duisburg-Bahl. 10 Minuten, 3 Kilometer Stau. Ein Unfall auf der A45 Hagen Richtung Gießen zwischen Ehringshausen und Wetzlar Ost, 20 Minuten plus 7 Kilometer Stau. A46 Wuppertal Richtung Düsseldorf zwischen Wuppertal-Wichlinghausen und Wuppertal-Farresbeck, 10 Minuten 6 Kilometer stockend. Und A516 Abzweig Oberhausen, Oberhausen-Eisenheim Richtung Oberhausen zwischen Oberhausen-Eisenheim und Kreuz-Oberhausen, eine Viertelstunde 3 Kilometer Stau. 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Gute Fahrt!
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0: Dienstagmorgen ist es und wir sind da, Auge in den Nachrichten.
3: Guten Morgen.
0: Ich bin Bastian Bender und das sind Frankie Goes to Hollywood, jetzt aus den 80ern mit Relax.

0: Diana Ross aus dem Jahr 81 bei WDR 4. 16 Minuten vor 10 ist es. Hier ist der schöne Morgen. Wir gönnen uns jetzt zusammen eine kleine Auszeit am Vormittag. Vielleicht trinken Sie gerade einen Kaffee. Auf jeden Fall machen wir gemeinsam einen Abstecher in die 80er. Es ist ein filmreifes Jahrzehnt.
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0: Katharina Thiule und ich, wir wechseln uns ja ab hier im schönen Morgen. Bastian Bender, hallo. 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

0: Marvin Gaye aus den 80ern. Hier im schönen Morgen. Sie sind bei WDR 4 und ich bin Bastian Bender. Hallo.
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0: einzelne Schauer sind möglich, besonders im Bergland auch Gewitter. Oft bleibt es aber trocken, am Nachmittag auch mit mehr Sonne. Bei in Bad Berleburg bis 19 Grad, HEMA 24. Morgen gibt es Wolken und Sonne und am Nachmittag vielleicht auch ein paar Tropfen bei 19 bis 26 Grad.
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2: Die Nachrichten mit Kerstin Bonn. Guten Tag. Das EU-Parlament stimmt heute über ein Verbot von KI-Angeboten ab, die zum Beispiel Nacktbilder von Personen erstellen können. Anbieter sollen Schutzsysteme einbauen. Das ist Teil eines KI-Konzepts, an dem die EU 2 Jahre gearbeitet hat. Christine Langner, WDR aktuell. Was genau beinhaltet das Konzept?
3: Alle digitalen Werkzeuge, mit denen jemand intime Bilder ohne Erlaubnis von anderen herstellen oder verbreiten kann, sollen sofort verboten werden. Das soll auch für Video- und Tonaufnahmen gelten. Besonders in den Schlagzeilen war ja zum Beispiel Anfang des Jahres der Chatbot Grok der Plattform X, mit dem Fotos so verändert werden konnten, dass die Person darauf nackt oder leicht bekleidet zu sehen war. Das soll es nach dem Willen der EU nicht mehr geben. Die Polizei bekommt damit mehr Möglichkeiten einzugreifen. Es geht bei dem EU-Konzept auch um KI in anderen Bereichen, zum Beispiel bei KI in Autos. Da bekommen Unternehmen mehr Zeit, nämlich bis Sommer 2028, um zu prüfen, ob die Nutzung rechtlich okay ist.
2: Das Deutsche Luft- und Raumfahrtzentrum in Köln-Wahn will dafür sorgen, dass Feuerwehr und Polizei auch bei Katastrophen noch miteinander kommunizieren können. Deshalb entsteht dort einer von 2 europäischen Knotenpunkten für Satellitenkommunikation. Heute Morgen war symbolischer Spatenstich. Jens Gleisberg, WDR Köln.
4: Mit dem Projekt GovSat.com soll der sichere Zugang zu aktuellen Informationen und Lagebildern möglich sein. Dadurch wird zum Beispiel die Grenz- und Seeüberwachung koordiniert, der Schutz kritischer Infrastruktur überwacht und im Krisenfall das Katastrophenmanagement gewährleistet. Und das jeweils gesichert gegen Abhörversuche, Cyberangriffe und Störsender. Finanziert wird der Bau auf dem DLR-Gelände aus Mitteln des Bundes sowie des Landes Nordrhein-Westfalen.
2: Jetzt weitere Meldungen im Überblick. Außenminister Wadefuhl hat noch einmal betont, dass Deutschland nach der Einigung zwischen den USA und Iran bereit ist, in der Region zu helfen, unter bestimmten Voraussetzungen. Eine Möglichkeit wäre, bei der Minenräumung in der Straße von Hormuz zu unterstützen. Wadefuhl sagte, alle hätten ein Interesse daran, dass die Weltwirtschaft wieder in Gang kommt. Das EU-Parlament stimmt heute abschließend über das Handelsabkommen mit den USA ab. Im Mai hatten sich Unterhändler schon darauf geeinigt. Die meisten Zölle auf Importe von Industrie- und Agrarprodukten aus den USA sollen wegfallen. Auf die meisten EU-Exporte in die USA werden 15% aufgeschlagen. Die EU lässt sich darauf ein, damit die Unternehmen Sicherheit haben. Zum ersten Mal seit 2020 ist die Einwohnerzahl in Deutschland leicht zurückgegangen. Laut Statistischem Bundesamt lebten Ende 2025 83,5 Millionen Menschen hier. Das waren 110.000 weniger als im Jahr davor. Hauptgrund ist laut der Behörde, dass mehr Menschen sterben als geboren werden. Außerdem kamen weniger Zuwanderer nach Deutschland.
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2: In Herne bereiten sich die Fans der Kranger Kirmes heute mit einer langjährigen Tradition auf das Volksfest vor. Schlange stehen. Denn der Vorverkauf für die sogenannten Krangerpässe startet. Kira Preuß ist für WDR aktuell dabei.
5: Mehr als 3 Stunden vor dem Start standen hier schon die ersten Kirmesfans vor der Vorverkaufsstelle. Und seitdem wächst die Schlange in der Fußgängerzone immer weiter. Die einen haben Campingstühle fürs Warten mitgebracht, andere lesen Zeitung oder frühstücken hier erstmal. Sie alle wollen ein paar der limitierten Fahr- und Schlemmerpässe ergattern. Pro Pass kann man nämlich auf der Kirmes 5 Euro sparen. Und das Anstehen dafür, das hat sich in der Vergangenheit zu einer richtigen Tradition unter den Krange-Fans entwickelt.
2: Das war WDR aktuell.
6: Danke dir. 4 Minuten nach 10. Hallo unterwegs. Hier ist der WDR 4 Verkehrsservice. Autobahn 1 Dortmund nach Köln zwischen Burscheid und Kreuz Leverkusen West. 4 Kilometer stockt es dort. 10 Minuten brauchen Sie deshalb länger. Dann die A3 Köln nach Oberhausen zwischen Solingen und Mettmann. 6 Kilometer stockender Verkehr. 15 plus. A4 Olpe nach Aachen zwischen Kreuz Köln Ost und Kreuz Köln Süd. 4 Kilometer wegen Bauarbeiten. 10 plus. Die 40 ist ja gesperrt. Duisburg Essen zwischen Mülheim-Winkhausen und Mülheim-Heißen. Das dauert bis nächste Woche Montag in beiden Richtungen. Ist übrigens die Sperrung. Dann die 40 jetzt Essen nach Dortmund im weiteren Verlauf zwischen Bochum-Freudenbergstraße und Bochum-Harpen. 3 Kilometer, 10 Minuten mehr. Nebenan die A42 Kamp-Lindfort nach Dortmund zwischen Kreuz Kamp-Lindfort und Duisburg-Bahl. 3 Kilometer, 10 plus. 45 einmal Hagen nach Dortmund zwischen Kreuzhagen und Westhofener Kreuz. 10 Minuten mehr, 5 Kilometer.

0: stockender Verkehr. Jetzt die 45 Hagen nach Gießen zwischen Ehringshausen und Wetzlar Ost. 7 Kilometer wegen eines Unfalls. 20 Minuten dauert es da länger. Und alle Staus in der App.
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0: Gleich die erste Runde unserer Kopfknoten 0800 567 8444. Wer ist der erste Kandidat, die erste Kandidatin? Bin gespannt. Und wenn ich ans Klassentreffen bei mir zurückdenke, haben sie wahrscheinlich heute Morgen auch gemacht. Ich wusste damals noch alle Namen und das ist eher selten, ja. Und ich weiß noch meine Klassensprecherin. Sie hatte geheiratet, hat sie mir erzählt, ne? Und ich war damals in der Schule ihr Stellvertreter. Was soll ich sagen? Meine ganze Werbung damals hat nicht geholfen, ne? Aber mein bester Schulkamerad Andreas, der hat sich letztens noch gemeldet. Andreas, wenn du das hörst gerade, ja, ich rufe dich an und dann treffen wir uns mal wieder in diesem Sommer. Und wenn Sie in dieser Sekunde denken, das könnte ich ja auch mal machen, machen Sie es einfach. Das wird bestimmt sehr unterhaltsam. Und damit einen schönen Dienstagvormittag mit 80ern und den größten Klassikern.
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0: Und dieser hier ist von Midnight Oil aus den 80ern. Bats are Burning.

0: vor dem Ende von Vanessa Carlton soll man immer das Studiofenster schließen, weil es so leise wird gleich. So, jetzt ist zu. Ha, ne? So, so viel Zeit muss sein. Und dann starten wir mit den WDR 4 Kopfknoten. Es ist Quizrunde Nummer 1. Es geht wie immer um Behauptungen. Ist die Behauptung richtig, sagen Sie bewusst falsch. Ist die Behauptung falsch, sagen Sie bewusst richtig. So funktioniert das Quiz hier bei WDR 4. Klaus Riedmann ist unser erster Kandidat. Er ist zu Hause in Bornheim im Rheinland. Hallo Klaus.
1: Hallo, guten Morgen zusammen.
0: Klaus hat ein schönes Hobby. Er ist im evangelischen Posaunenchor. Hier muss ich kurz fragen, klingen die Posaunen dann anders als bei den katholischen Posaunen?
1: Ja, in der katholischen Kirche gibt es kaum Posaunenchöre. Es gibt zwar einige, aber ein Posaunenchor besteht ja nicht nur aus Posaunen, sondern auch aus Trompeten und Hörnern und solchen Tuben.
0: Musikexperte. Wann habt ihr den nächsten Auftritt bei euch in der Gegend?
1: Ja, der nächste Auftritt ist in Bonn-Beuel.
0: Ja.
1: In dem spiele ich schon seit gute 10 Jahre mit.
0: Super.
1: Und der wäre am kommenden Sonntag nach dem Gemeindefest quasi um 11.30 Uhr ist der Auftritt.
0: Sagen Sie mal schnell, welche Kirche in Beuel gibt es oder in Bonn drumherum gibt es ja viele Kirchen.
1: Das ist der Stadtteil Beuel Nord
0: in
1: der Adelheidi-Straße.
0: So, jetzt wissen wir Bescheid. Da ist Klaus zu Gast mit dem evangelischen Posaunenchor. So, Sie haben jetzt die Chance, richtig oder falsch raus zu posaunen. Ich glaube, damit habe ich alle Wortspiele durch, lieber Klaus. Die Regeln sind bekannt?
1: Ja.
0: Okay, dann legen wir mal los. Also, toi, toi, toi. Vor 50 Jahren, Dagmar Berghoff liest zum allerersten Mal die Tagesschau.
1: Falsch.
0: Düsseldorf ist die einzige Stadt in Deutschland, wo Fußgängerampeln auch 3 Farben haben.
1: Richtig.
0: Ja, weil es richtig ist. In Düsseldorf haben die Fußgängerampeln auch rot, gelb, grün. Ja, seit 1953 gibt es da diese Gelbphase. Ja, und Sie wissen ja, wenn wir an der Fußgängerampel in Düsseldorf stehen, ne, bei Gelb legen wir den ersten Gang an, also setzen wir den ersten Fuß nach vorne. Schade.
1: Ja, sehr schade.
0: Klaus, bewerben Sie sich nochmal, vielleicht nächste Woche bei Martina. Und ich wünsche Ihnen auf jeden Fall ein schönes Konzert am Sonntag in Bonn-Beuel. Machen Sie gut.
1: Ja. Danke Ihnen.
0: Tschüss. Nächste Runde 20 vor 11 und erstmal Grönemeyer.

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0: Gary Moore, Still Got the Blues. Das Wetter ist nicht zum Blues bekommen, auch wenn es teilweise noch ein paar Schauer gibt. Zum Beispiel bei Ihnen im Münsterland sehe ich gerade hier auf dem Regenradar, aber auch im Sauerland. Am Nachmittag kommt die Sonne häufiger raus und es wird Richtung Wochenende immer schöner und schöner. Einzelne Gewitter sind im Bergland heute nicht ausgeschlossen. Es wird schon etwas milder, deutlich. Lüdinghausen 22 Grad, Frontenberg 24 und Niederkassel 25 Grad.
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2: Um 10.30 Uhr mit Sabine Büttner. Guten Tag. Das EU-Parlament stimmt heute über ein Verbot von KI-Bots ab, die Nacktbilder von Personen erstellen können. Anbieter sollen Schutzsysteme einbauen. Das Verbot soll für Bilder, Videos und Töne gelten. Zum ersten Mal seit 2020 ist die Einwohnerzahl in Deutschland leicht zurückgegangen. Laut Statistischem Bundesamt lebten Ende vergangenen Jahres 83,5 Millionen Menschen hier. Das waren 110.000 weniger als im Jahr davor. Hauptgrund ist, dass mehr Menschen sterben, als geboren werden. FIFA-Präsident Infantino hat sich mit seiner Fliegerei bei der WM Kritik eingehandelt. Die Umweltschutzorganisation Greenpeace wirft ihm und dem Fußballweltverband vor, täglich klimaschädliche Privatjets zu nehmen. Infantino hatte angekündigt, jeden Tag 2 WM-Spiele zu besuchen.
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2: Am Flughafen Düsseldorf sind Taxifahrer unzufrieden mit ihrem neuen Warteplatz. Sie mussten umziehen, weil auf der alten Fläche ein Tanklager gebaut werden soll. Am neuen Warteplatz gibt es aber keine Überdachung, die vor Sonne und Regen schützt. In einem offenen Brief kritisieren die Taxifahrer außerdem, dass es nur ein paar Dixi-Klos gibt und die nicht reichen würden. Der Flughafen Düsseldorf hat reagiert. Er will schauen, wie er den Warteplatz für die Taxifahrer kurzfristig verbessern kann. Über vielen Feldern im Raum Aachen sind heute Drohnen unterwegs. Die Kreisjägerschaft sucht so seit dem Morgen nach Rehkitzen und Hasen. Damit die bei der anschließenden Ernte nicht vom Mähdrescher verletzt werden, soll eine Wärmebildkamera die Tiere aufspüren. Die Methode hat sich bewährt. Auch in anderen Regionen werden regelmäßig Felder mit Drohnen abgesucht. Die Erdbeerernte bei uns in Nordrhein-Westfalen läuft. Zufrieden sind die Erdbeerbauern bisher aber nicht. Es gab zu viel Regen, es war zu kalt und zu nass. Dadurch können die Erdbeeren Pilze bekommen oder faul werden. Allein die Erdbeerbauern im Münsterland rechnen aktuell mit 40% weniger Ertrag. Dazu kommt noch, dass die Ernte mehr Arbeit macht, weil matschige Erdbeeren aussortiert werden müssen. Die Erdbeerernte läuft noch bis Mitte August. Das war die WDR 4 Lokalzeit.
0: Danke dir, Sabine war es. Genau, nicht Simone, sondern Sabine. 3 Minuten nach 11:30. Hallo unterwegs, hier ist der WDR 4 Verkehrsservice. Autobahn 1 Dortmund nach Köln zwischen Burscheid und Kreuz Leverkusen West. 4 Kilometer, 15 Minuten brauchen Sie deshalb länger. Dann die A3 Köln nach Oberhausen zwischen Kreuz Hilden und Mettmann. 4 Kilometer stockender Verkehr. A4 Olpe nach Aachen zwischen Kreuz Köln Ost und Kreuz Köln Süd. 4 Kilometer stockend wegen Bauarbeiten. 10 Minuten mehr. Die 40 ist ja gesperrt bis nächste Woche Montag, und zwar Duisburg-Essen zwischen Müllheim-Winkhausen und Müllheim-Heißen in beiden Richtungen. Jetzt die A40 Essen nach Dortmund weiter, zwischen Bochum-Zentrum und Kreuz-Bochum selbst. 2 Kilometer Stau, 10 Minuten mehr. A42 nebenan Kamp-Lindfort nach Dortmund, zwischen Kreuz-Kamp-Lindfort und Duisburg-Bahl. 4 Kilometer, 15 Minuten plus. A45 Hagen nach Dortmund, zwischen Kreuz-Hagen und Westhofener Kreuz. 3 Kilometer stockender Verkehr. 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Haben Sie sich jemals beworben? Dann machen Sie es. 0800 5678 444. Einen schönen Vormittag, hier ist Stefan Verhasselt.
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0: Das unterschreiben wir gerne. Sam Cooke. Wonderful World an diesem Dienstagvormittag hier bei WDR 4. Die zweite Runde der Kopfknoten startet wie immer mit neuen frischen Behauptungen, auch aktuellen. Und der Kandidat jetzt heißt Dennis Pomkai. Ich hoffe, dass ich es richtig ausspreche. Dennis, ist das so?
1: Ja, fast Pomikai.
0: Pomikai. Ja, so viel Zeit muss sein. Dennis Pomikai aus Lünen. Dennis ist Radladerfahrer. Für alle, die nicht so genau Bescheid wissen im LKW-Wesen, was ist das für ein Gerät?
1: Also das ist praktisch wie so ein Bagger.
0: Ja.
1: Nur da ist vorne halt eine ganz große Schaufel dran, da kann man mit LKWs befüllen. Oder ich arbeite auf einem Recyclinghof und wenn LKW uns Material bringt, können wir das damit aufschieben, nennt sich das. Das heißt, in die Box reinschieben oder halt auch in die Maschine reinkippen.
0: Das sind auch die ganz großen, kräftigen Dinger mit diesen riesen Reifen, ne?
1: Ja, genau, so ist das, ja.
0: Sehr cool. Also, Sie haben einen 4-jährigen Sohn, der will das wahrscheinlich auch werden, nehme ich mal an, ne? Radladerfahrer.
1: Richtig, genau.
0: Das kann ich mir vorstellen. Lieber Dennis, wir sammeln hier Punkte, das heißt, wir haben Behauptungen. Entscheidend ist die Behauptung richtig, müssen Sie falsch sagen. Ist die Behauptung falsch, sagen Sie richtig. Die Spielregeln sind bekannt?
1: Ja.
0: Sollen wir loslegen?
1: Ja, klar.
0: Dann toi, toi, toi. Den WM-Auftakt unserer Nationalelf haben Sonntag in der ARD rund 23 Millionen Menschen gesehen.
1: Das ist falsch.
0: Ein Graubrot ist in Wirklichkeit innen schwarz.
1: Das ist richtig.
0: Heulen wie ein Schlosshund kommt von einem Hund, der ein Schloss bewacht.
1: Richtig.
0: Die Spargelsaison endet am 24. August.
1: Richtig.
0: Ein Hupsi ist in Bayern und Österreich ein Hubert.
1: Falsch.
0: Ja, sehr gut. Sehr gut, genau so ist es nämlich. Also das sind 5 Punkte.
1: Jawohl, schön, das freut mich.
0: Ja, sensationell, Dennis. Also, ich würde sagen, wir haben heute Vormittag noch eine Verabredung, ja, und vielleicht schaffen Sie es mit Ihren 5 Punkten heute, der Tagessieger zu werden bei der WDR 4 Soundbox. Das ist so gegen 20 vor 12, da ist immer die Tagessiegerrunde. Passt das bei Ihnen?
1: Perfekt, ich freue mich.
0: Bis dahin weiter in WDR 4 hören, jetzt zum Beispiel mit den Hooters und 500 Miles.

Ich muss gestehen, ich glaube, ich bin der Einzige, der weder das Musical noch diese beiden Filme gesehen hat. Der Klassiker von 1975, der gefällt mir aber immer noch. Aber Mamma Mia hier bei WDR 4. Und Sie hier, die nächste Band feiert in diesem Jahr 50-jähriges Bühnenjubiläum. BAP mit Wolfgang Niedecken. Und BAP haben ihre Tournee zum Jubiläum Zielgerade genannt. Startet in Hamburg, kommt aber natürlich auch zu uns nach Nordrhein-Westfalen. Hier ist die Band zu Hause, zum Beispiel nach Düsseldorf und Münster. Und ein TV-Special gibt es am Freitag im

Racy aus Großbritannien mit Some Girls. Und das WDR4-Wetter vor den Nachrichten von 11 Uhr. Heute Vormittag ist es noch wolkig. Einzelne Schauer gibt es noch bei Ihnen zum Beispiel im Münsterland, aber später auch in Ostwestfalen-Lippe, im Rheinland und

0: Miliz Hezbollah an die Kette legt und dafür sorgt, dass die nicht weitere Anschläge in Richtung Israel ausbringt. Das ist Teil der Vereinbarung, darauf muss sich Israel verlassen können.
1: Auch dabei will Deutschland sich einbringen. Wadephul sagte aber, dass erst Details des Abkommens geklärt werden müssten. Am Freitag wollen es die USA und der Iran unterzeichnen, dann soll die Vereinbarung veröffentlicht werden. Weltweit ist nahezu jedes Kind mindestens einer Klimagefahr ausgesetzt. Darunter sind Dürren und extreme Hitze über 35 Grad. Das Kinderhilfswerk UNICEF hat in einer Studie die Gefahren vor allem für Kinder untersucht. Demnach sind auch Kinder in Deutschland stärker betroffen als angenommen. Andrea Wieland für WDR Aktuell.
2: Demnach sind Hitzewellen und Dürren die größten Klimarisiken für Kinder hierzulande. Bundesweit mehr als 8,3 Millionen Kinder sind von dieser Kombination betroffen. Fast jedes Kind in Deutschland lebt außerdem in Regionen mit erhöhter Feinstaubbelastung. Laut UNICEF betrifft das 99,8% aller Minderjährigen. Im weltweiten Vergleich steht Deutschland dennoch gut da. UNICEF verweist auf das Gesundheitssystem, sauberes Trinkwasser und soziale Sicherungssysteme. Dadurch seien Kinder hierzulande besser geschützt als in vielen anderen Teilen der Welt. Die Organisation sieht dennoch Handlungsbedarf. Vor allem bei der Anpassung an häufigere Hitzewellen und andere Folgen des Klimawandels müssten Kinder stärker berücksichtigt werden.
1: Jetzt weitere Meldungen im Überblick. Das Deutsche Luft- und Raumfahrtzentrum in Köln-Wahn will dafür sorgen, dass Feuerwehr und Polizei auch bei Katastrophen noch zusammenarbeiten können. Deshalb entsteht dort einer von zwei europäischen Knotenpunkten für Satellitenkommunikation. In dem Krisenzentrum soll die Kommunikation von Behörden, Polizei, Feuerwehr und Katastrophenschutz zusammenlaufen, abhörsicher. Pro Haushalt werden zuletzt im Schnitt 335 Euro pro Monat für Lebensmittel ausgegeben. Rechnet man noch Getränke dazu, sind es rund 400 Euro. Die Zahlen stammen vom Statistischen Bundesamt und sind Durchschnittswerte für alle Haushalte, unabhängig von Personenzahl und Einkommen. Das meiste Geld wird für Fleisch, Wurst und Fisch ausgegeben. Kanzler Merz hat US-Präsident Trump beim G7-Gipfel in Frankreich mit einem Geburtstagsgeschenk überrascht. Merz hat ihm ein Trikot der deutschen Fußballnationalmannschaft überreicht. Auf dem Rücken steht Trump und die Nummer 47. Trump ist der 47. Präsident der USA. Er ist am Sonntag 80 Jahre alt geworden.
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1: In Düsseldorf trifft die schlechte Haushaltslage der Stadt jetzt auch die Volkshochschule deutlich. Auf WDR-Anfrage hat die Stadt gesagt, dass im zweiten Halbjahr fast ein Viertel der Unterrichtsstunden gestrichen werden soll. Benjamin Sartori, WDR Düsseldorf.
4: Konkret waren für diesen Zeitraum rund 42.000 Unterrichtsstunden geplant. Jetzt sollen es 10.000 weniger werden. Der Sparhammer trifft die Düsseldorfer VHS, obwohl sie für über 10 Millionen Euro gerade erst einen neuen schicken Standort bekommen hat. Welche Kurse wie genau betroffen sind, hat die Stadt noch nicht gesagt. Nach WDR-Infos sollen aber auch einige Sprachangebote weniger Lehrstunden bekommen als bisher.
1: Das war WDR aktuell.
5: Danke dir, 4 Minuten nach 11. Hallo unterwegs, hier ist der WDR 4 Verkehrsservice. Autobahn 1 Dortmund nach Köln zwischen Burscheid und Kreuz Leverkusen West, 3 Kilometer, 15 Minuten dauert es länger. Dann die A3 Köln nach Oberhausen zwischen Kreuz Hilden und Mettmann, 4 Kilometer stockender Verkehr, 10 Minuten plus. Die 40 bleibt ja gesperrt bis nächste Woche Montag, Duisburg-Essen zwischen Mülheim-Winkhausen und Mülheim-Heißen in beiden Richtungen. A40 jetzt von Essen nach Dortmund zwischen Bochum-Zentrum und Kreuz-Bochum, 3 Kilometer, 15 Minuten mehr. 42 Kamp-Lindfort nach Dortmund zwischen Moers-Nord und Duisburg-Bahl, 2 Kilometer Stau, 10 Minuten plus. Die 46, einmal Düsseldorf nach Wuppertal zwischen Hahn-Ost und Wuppertal-Farresbeck, 3 Kilometer stockender Verkehr. Dann die 46, Wuppertal nach Düsseldorf zwischen Wichlinghausen und Katernberg, 20 plus 5 Kilometer, alle Staus in der App.
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5: Dennis Pommikai aus Lünen, der mit dem schweren Radlader. Er liegt mit 5 Punkten vorne und ist bis jetzt klarer Favorit für die Tagessiegerrunde. Gleich gegen 20 vor 12. Schaffen Sie auch 5 Behauptungen richtig bzw. bewusst falsch zu bewerten, dann ran ans Handy. Sie können auch gerne im Team mitquissen oder zu zweit. Alles ist möglich bei WDR 4. Und ich soll bitte nochmal die Nummer sagen, schreibt mir Jenny über die WDR 4 App. Jenny, hier ist sie, 0800 567 8444. Und übrigens, eine Radladerbehauptung habe ich heute auch in unserem Kopfknotenquiz. Pure Zufall. Gleich die nächste Runde.
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0: Eros Ramazzotti, bald ist er bei uns, präsentiert von WDR 4, gerade war er im Radio. Und das sind die Kopfknotenrunde Nummer 3. Die Kandidatin ist in Aachen zu Hause, Cornelia Liedtke-Scholl. Hallo Cornelia.
1: Ja, hallo Stefan, guten Morgen.
0: Da ist sie. Cornelia hat heute einen schönen Job. Sie backt ihrem Sohn zum Geburtstag, Achtung, ich zitiere, einen Maulwurfshügel. Ja, was ist das denn? Das ist doch normalerweise so ein Erdhaufen, über den sich alle, die einen englischen Rasen haben, immer ärgern.
1: Das ist richtig. Ich habe zwar einen Garten, aber dieses Jahr keine Maulwurfshügel.
0: Okay.
1: Den Maulwurfshügel, den ich backe, ist eben eine kleine Torte.
0: Ja.
1: Und sie ist im Vergleich zu normalen Torten nicht rund, sondern hügelig. Es ist also ein Hügel.
0: Ja.
1: Und außenrum sind noch so Schokoladensplitter, sodass es eben aussehen könnte wie ein Maulwurfshügel.
0: Also so ein kleiner Berg mit Schokoladensplittern,
1: genau,
0: außenrum und viel Schokolade, nehme ich mal an, innen drin, ne?
1: Es geht. Also das Besondere ist dann noch, dass innen drin Bananen sind. Also es schmeckt teilweise auch gesund.
0: Kokosmakronen waren gestern in XXL, jetzt gibt es Maulwurfshügel. Ich höre
1: genau.
0: Schon in der Konditorei oder Bäckerei das sagen.
1: Mhm.
0: Toll. Also toi, toi, toi. Wie heißt Ihr Sohn?
1: Der heißt Maurice.
0: Dann schöne Grüße, Maurice. Das wird mit Sicherheit lecker. Vorher macht hier die Mutter aber noch richtige Punkte, nämlich 5 Stück müssten Sie schaffen, damit
1: okay.
0: Sie gleich auf sind mit unserem Kandidaten, der bisher 5 geschafft hat. Okay?
1: Okay.
0: Okay, bereit? Alles klar?
1: Ich
0: Dann
1: bin
0: geht's
1: bereit.
0: Jetzt los. Heute hat unsere Fußballnationalmannschaft einen freien Tag.
1: Das ist falsch.
0: Der Papst gilt als Stellvertreter Christi auf Erden.
1: Das ist auch falsch.
0: Das Wort Apfelsine kommt eigentlich und ursprünglich aus China.
1: Richtig.
0: Nein. Es ist wirklich richtig.
1: Oh, so schade.
0: Ja, die Apfelsine heißt in den Niederlanden Sinas Apple und ursprünglich Apfel aus China. Und das habe ich auch nachlesen müssen. Niederländische Seefahrer importierten im 17. Jahrhundert die Orangen als Sinasapfel, also als Äpfel aus China.
1: Okay.
0: Und China heißt im Lateinischen Sina und daraus wurde bei uns die Apfelsine. Oh, wer
1: okay.
0: soll das denn wissen hier? Das ist ja wieder hier Schlaumeier hoch 3. Cornelia, es hat Spaß gemacht.
1: Danke.
0: Schöne Grüße an Ihren Sohn.
1: Mach
0: und
1: es.
0: Einen schönen Geburtstag mit dem Maulwurfshügel
1: ja,
0: und Schokoladensplittern.
1: Dank. Und herzlichen Glückwunsch an den Gewinner.
0: Ja, der ist doch nicht so weit. Ne? Wir haben
1: okay.
0: noch eine Runde gleich um 20 vor 12.

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0: Schön bis zum Ende gespielt. So, wie sich das gehört, aber die Nachrichten, die sind schon in der Pipeline. Schnell noch das Wetter für Nordrhein-Westfalen um 11:30. Heute Nachmittag ist es trocken, wenn überhaupt gibt es nur Fitzelschauer. Im Bergland sind kleine örtliche Gewitter nicht ausgeschlossen. Heute Nachmittag mehr Sonne fürs Land. In Everswinkel 22, in Müdam an der Ruhr 24 und im Selfkant 25 Grad.
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2: Um 11.30 Uhr mit Sabine Büttner. Guten Tag. Kinder in Deutschland sind von den Folgen der Klimakrise stärker betroffen als angenommen. Ein neuer Bericht des Kinderhilfswerks UNICEF zeigt, dass Hitzewellen und Dürren hier die größten Klimakrisen sind. Mehr als 8 Millionen Kinder seien betroffen. Außenminister Wadephul hat noch einmal betont, dass Deutschland nach der Einigung zwischen den USA und Iran bereit ist, in der Region zu helfen, unter bestimmten Voraussetzungen. Eine Möglichkeit wäre, bei der Minenräumung in der Straße von Hormuz zu unterstützen. Bundeskanzler Merz hat US-Präsident Trump beim G7-Gipfel in Frankreich mit einem Geburtstagsgeschenk überrascht. Merz hat ihm ein Trikot der deutschen Fußballnationalmannschaft überreicht. Auf dem Rücken steht Trump und die Nummer 47. Trump ist der 47. Präsident der USA. Er feierte Sonntag seinen 80. Geburtstag.
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2: Das Deutsche Zentrum für Luft- und Raumfahrt in Köln soll Behörden und Einsatzkräften in Krisenfällen helfen, zusammenzuarbeiten. Am DLR entsteht ein Knotenpunkt für krisensichere Kommunikation, einer von zweien für Europa. Am Morgen war symbolischer Spatenstich. Von Köln aus sollen die Grenz- und Seeüberwachung koordiniert und der Schutz kritischer Infrastruktur überwacht werden. Im Krisenfall geht es darum, dass Bundes- und Landesbehörden, Polizei, Feuerwehr und Katastrophenschutz bestmöglich vernetzt sind. Die Stadt Mönchengladbach sucht nach Grundstücken, um mehr Turnhallen zu bauen. In mindestens 4 Stadtteilen werden in den nächsten Jahren neue Sporthallen gebraucht. Der Bedarf von Schulen und Sportvereinen ist groß, außerdem müssen einige Hallen saniert werden. Für Sportler heißt das im Zweifel draußen trainieren oder Hallen mit anderen teilen, was nicht immer klappt. Auch die Frage, wie die neuen Turnhallen bezahlt werden können, muss die Stadt Mönchengladbach erst noch klären. In Herne bereiten sich die Fans der Kranger Kirmes heute mit einer langjährigen Tradition vor. Schlange stehen. Der Vorverkauf für die sogenannten Krange-Pässe ist gestartet. Mit den limitierten Pässen kann man auf der Kirmes sparen. 5 Euro pro Pass. Die ersten Kirmes-Fans standen heute früh mehr als 3 Stunden vor der Öffnung an der Vorverkaufsstelle. Einige mit Campingstühlen. Die Kranger Kirmes beginnt am 6. August. Das war die WDR 4 Lokalzeit.
0: Dankeschön, Sabine. 3 Minuten nach 11:30. Hallo unterwegs, hier ist der WDR 4 Verkehrsservice. Autobahn 1 Dortmund nach Köln zwischen Burstadt und Kreuz Leverkusen West. 3 Kilometer, 15 Minuten plus. Die A40 Duisburg-Essen ist weiterhin gesperrt und zwar bis nächsten Montag zwischen Mülheim-Winkhausen und Mülheim-Heißen in beiden Richtungen. Jetzt die A40 Essen nach Dortmund zwischen Bochum-Zentrum und Kreuz-Bochum. 10 Minuten plus, 2 Kilometer. A46 Wuppertal nach Düsseldorf zwischen Wuppertal-Oberbarmen und Wuppertal-Katernberg nach einem Unfall. 6 Kilometer, 30 Minuten plus. A61 Mönchengladbach nach Koblenz zwischen Rheinbach und Grafschaft Ringen. 3 Kilometer stockender Verkehr. 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Wer erreicht auch hier 5 Punkte mit unseren Behauptungen? Gleich die Tagessiegerrunde in den Kopfknoten, die gibt es nur bei uns. Einen schönen Vormittag, hier ist Stefan Verhasselt.
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0: On the radio sind jetzt Dennis Pomikai aus Lünen und Anne aus Zülpich. Denn das ist die Tagessiegerrunde in den WDR 4 Kopfknoten. Ist Dennis noch in der Leitung?
1: Ja, selbstverständlich.
0: Der Radladerfahrer aus Lünen hat nämlich 5 Punkte und ist an der Spitze. Und Anne Michels in Zülpich hat mir gerade gesagt, das versuche ich auch. Hallo Anne.
2: Hallo Stefan.
0: Also wenn Sie auch die 5 Behauptungen bewusst richtig bzw. bewusst falsch bewerten, gäbe es auch für Sie eine WDR für Soundbox, ähnlich wie für Dennis. So,
2: super.
0: Anne hat heute auch was Leckeres vor, nämlich was?
2: Ja, ich bin dabei, Kirschen einzukochen. Hm. Ich habe vorhin 2 Eimer Süßkirschen gepflückt,
0: ja,
2: und die verarbeite ich gerade.
0: Toll, ich habe gestern auch einen Beutel Kirschen geschenkt bekommen. Bei mir hapert es mit dem Einkochen, muss ich ehrlich gestehen. Da bin ich nicht so der Experte.
2: Okay.
0: Also vielleicht macht das jemand oder ich esse sie einfach so. Naschen Sie auch zwischendurch?
2: Ja, natürlich.
0: Ja, ne? Kann da gar nicht von bleiben. Ne? Das ist immer das Schlimme. Ne? Liebe Anne, sind Sie bereit?
2: Bin bereit, ja.
0: Okay, dann Konzentration und los geht's. Bundeskanzler Merz hat dem amerikanischen Präsidenten ein Trikot unserer Nationalmannschaft zum 80. geschenkt.
2: Falsch.
0: Ein Radlader hat Räder geladen.
2: Richtig.
0: Seife hat 5 Buchstaben.
2: Falsch.
0: Am Wochenende ist in Düsseldorf der Radmarathon.
2: Da muss ich raten. Falsch.
0: Capri ist nicht nur eine Insel in Italien, Capri hieß auch ein Auto.
2: Falsch.
0: MI ist das Autokennzeichen von Minden-Lübbecke.
2: Falsch.
0: Die Rolling Stones präsentieren am 10. Juli ihr neues Album.
2: falsch.
0: Ja, alles richtig. Und es gratuliert Ihnen der Radladerfahrer jetzt, denn Anne Michels in Zülpich ist die Tagessiegerin.
2: Ja,
1: ja, wunderbar.
0: Dennis,
1: alles Gute wünsche ich dir, Anne.
0: Guck mal hier, wie nett.
2: Vielen lieben Dank.
0: Also Dennis, ruhig nochmal probieren, vielleicht klappt es beim nächsten Mal, okay? Sie waren schon gut.
1: Dankeschön, vielen Dank.
0: Schönen Tag noch, weiterhin mit WDR 4. Und Anne, herzlichen Glückwunsch, Sie bekommen die WDR 4 Soundbox. Da macht das Einmachen der Kirschen noch viel mehr Spaß.
2: Ja, so lange warte ich mit dieser Runde aber nicht. Mache ich jetzt fertig.
0: Das verstehe ich, ja genau. Hör mal, sonst kommt da noch was dran. Also,
2: genau.
0: Schöne Grüße in die Voreifel. Machen Sie gut. Anne Michels, Tagessiegerin von heute.

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Richard Marx, 9:09 bei WDR 4. Und ich muss nochmal nachzählen. 1, 2, 3, 4, 5, 6, 7 Behauptungen richtig bzw. bewusst falsch bewertet. Grüße nochmal an die Kirscheinmachstation von Anne Michels in Zülpich. Demnächst macht sie die Kirschen ein mit der WDR 4 Soundbox. Das klappt dann eine Nummer besser, denn die hat sie soeben hier bei uns klargemacht in den WDR 4 Kopfknoten. Morgen vielleicht mit Ihnen, ja? Ab 10 Uhr können Sie sich morgen Vormittag bei uns bewerben. Die Nummer ist bekannt. 0800 567 8.

0: Was für ein schöner 80er-Song hier bei WDR 4 von Arthur Baker and the Backbeat Disciples. The message is love. Schnell noch das Wetter vor 12. Nachmittags ist es meistens trocken bei uns in Nordrhein-Westfalen. Nur im Bergland sind örtliche Gewitter nicht ausgeschlossen. Zwischendurch kommt auch die Sonne durch und erwärmt unsere Luft. Lattbergen 22 Grad, Hamminkeln 23 und in Bornheim sogar schon 25 Grad.
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2: Und ich bin Katrin Schmick, ganz herzlich willkommen bei uns. Beginnen wollen wir mit einem Lob von Hendrik Wüst.
3: Nordrhein-Westfalen gehört zu den führenden Raumfahrtstandorten Europas. Hier kommen Forschung, Industrie, Innovation zusammen. DLR ist hier, ESA ist hier, starke Unternehmen und exzellente Wissenschaft.
2: Der Ministerpräsident war heute Morgen in Köln beim Spatenstich für ein Weltraumprojekt, das vor allem auf eine hochsichere Kommunikation setzt. Lassen wir uns gleich mal ein bisschen genauer erklären. Außerdem Thema der G7-Gipfel in Evian geht in den zweiten Tag. Da geht es natürlich auch noch um den vermeintlichen Deal, den US-Präsident Trump mit dem Iran ausgehandelt hat. Und das Wetter. Die Sonne zeigt sich meistens erst am späten Nachmittag. Es wird aber langsam wärmer, bis 26 Grad.

0: die Voraussetzungen für einen Einsatz nicht gegeben, so der deutsche Außenminister Johann Wadephul im ZDF.
1: Ist wirklich klar, es gibt keine Kampfhandlungen. Ist wirklich klar, dass von beiden Seiten gewollt ist, dass andere die Minen räumen. Wenn wir das wissen, können wir darüber reden. Dann brauchen wir entsprechende rechtliche Grundlagen, völkerrechtliche Grundlagen und Grundlagen, die sich aus dem deutschen Recht ergeben. Und dann werden wir den Bundestag damit befassen. So weit sind wir noch nicht.
0: Wadephul sagte auch, er wisse nicht, was im Rahmenabkommen stehe, das die USA und Iran am Freitag unterschreiben wollen.
1: Es gibt derzeit eine ganze Menge Spekulationen. Zu Spekulationen äußere ich mich sehr ungern. Das hilft uns allen nicht weiter, sondern wir wollen wissen, was drinsteht. Und dann werden wir uns dazu verhalten. Es muss natürlich um das Nuklearprogramm gehen.
0: Hier betont der Außenminister, der Iran müsse verstehen, dass er nicht nuklear bewaffnet sein könne.
2: Gábor Hallás war das in Berlin über das Angebot Deutschlands bei der Minenräumung in der Straße von Hormuz zu helfen. Und da hat ja der Außenminister, wir haben es gerade gehört, nochmal gesagt, noch wissen wir ja gar nicht, was in dieser amerikanisch-iranischen Absichtserklärung steht. In Evian waren die Teilnehmer aber erstmal damit beschäftigt, den US-Präsidenten für diesen Deal zu loben, wohl auch ein bisschen, um ihn bei Laune zu halten. Katrin Schmidt ist unsere Korrespondentin, sie ist bei Evian. Katrin, was redet man denn so auf den Fluren über diese Einigung, von der ja noch keiner weiß, wie sie aussieht?
3: Ja, das stimmt. Also es war natürlich trotzdem erstmal große Erleichterung hier überall zu spüren und man hat gewartet auf die Ankunft von Donald Trump gestern Abend, um ja Konkreteres zu erfahren. Und der US-Präsident hat da so ein bisschen geliefert und hat halt noch ein bisschen ausgeführt, gesagt, okay, wenn das am Freitag unterschrieben wird, dann kann ab Freitag die Straße von Hormuz frei sein. Es wäre auch vereinbart, dass sie gebührenfrei wäre und solche Dinge. Er hat auch den Europäern, die so ein bisschen angeboten haben, sie könnten da auch unterstützen mit eben Fregatten, wie wir gerade gehört haben, oder Aufklärungsflugzeugen, hat er erstmal gesagt, im Prinzip sei das gar nicht nötig, weil es sei alles geklärt. Die Straße wird frei sein. Wir haben dafür gesorgt. Also hat das so ein bisschen abgetan. Ja, das hat erstmal für Erleichterung gesorgt. Gleichzeitig weiß man, es sind so viele Fragen offen und das kommt jetzt eigentlich Schritt für Schritt und wird auch heute wieder besprochen.
2: Heute steht aber ein anderer Krieg im Mittelpunkt, nämlich der in der Ukraine. Auch Präsident Zelensky ist ja dabei. Wie wichtig ist denn Präsident Trump, wenn es um mögliche Friedensverhandlungen da geht?
3: Ja, wahrscheinlich wird es nicht ohne ihn gehen. Deswegen kann man schon auch sagen, der G7-Gipfel hat auch ein Stück weit das Ziel, rauszufinden, inwiefern Trump da überhaupt noch mit an Bord sein möchte. Also nicht umsonst ist der ukrainische Präsident heute Vormittag jetzt da, damit er also gemeinsam oder im Backing der Europäer Trump da tief in die Augen schauen kann, um rauszufinden, ist er noch engagiert. Und Trump macht erstmal den Eindruck. Also er hat ja gestern groß erstmal noch erzählt, er hat gerade mit Biden telefoniert, also mit Zelensky und mit Putin, mit dem russischen Präsidenten, und er sehe da jetzt ein Momentum. Jetzt ist natürlich auch wieder die Frage, wie kann das konkret aussehen? Aber das wäre natürlich absolut im Sinne der Europäer. Insofern haben die das erstmal gerne gehört.
2: Noch kurz zum Schluss. Der Bundeskanzler hat ja vor Evian nochmal betont, dass Europa eine stärkere Rolle einnehmen will, wenn es um Frieden in der Ukraine geht. Wie könnte das aussehen? Was hört man da auf dem Gipfel?
3: Die Europäer haben sowieso eine immer stärkere Rolle, militärisch und finanziell stemmen sie das jetzt eigentlich alleine. Insofern sind sie natürlich auch in der Situation, unbedingt an den Verhandlungstisch zu wollen. Man hat das gut vorbereitet, auch mit der Sitzung letzte Woche in London, will das konkretisieren und das mit Trump abstimmen. Dafür dient der heutige Tag. Und für die Europäer ist es natürlich wichtig, weil gerade wissen wir, der Ukraine-Krieg dauert jetzt länger als der Erste Weltkrieg. Also diese Marke wurde ja auch gerade erreicht. Also da gibt es schon viel Druck auch dahinter.
2: Katrin Schmidt war das live aus Evian. Dort geht heute das G7-Treffen weiter. Vielen Dank. Nordrhein-Westfalens Einwohnerzahl ist weiter gesunken. Und mehr dazu jetzt in den Kurznachrichten mit Stefan Naas.
4: Erstmals seit 2022 leben wieder weniger als 18 Millionen Menschen im Land. Laut Statistischem Landesamt IT NRW waren es zum Jahresende 2025 genau 17.986.214 Menschen. Das waren 0,3% weniger als Ende 2024. Die Abgeordneten im nordrhein-westfälischen Landtag bekommen ab Juli knapp 500 Euro mehr Geld. Das ist ein Plus von 4%. Die Diätenerhöhung tritt jedes Jahr automatisch im Juli in Kraft, es sei denn, die Fraktionen widersprechen. Im Bundestag hatten sie das getan. Die Erdbeerernte bei uns in Nordrhein-Westfalen läuft. Zufrieden sind die Erdbeerbauern bisher aber nicht. Es gab zu viel Regen, es war zu kalt und zu nass. Dadurch können die Erdbeeren Pilze bekommen oder faul werden. Allein die Erdbeerbauern im Münsterland rechnen aktuell mit 40% weniger Ertrag. Dazu kommt noch, dass die Ernte mehr Arbeit macht, weil matschige Erdbeeren aussortiert werden müssen. Die Erdbeerernte läuft noch bis Mitte August. In Düsseldorf

0: trifft die schlechte Haushaltslage der Stadt jetzt auch die Volkshochschule deutlich. Auf WDR-Anfrage hat die Stadt gesagt, dass im zweiten Halbjahr fast ein Viertel der Unterrichtsstunden gestrichen werden soll. Die Stadt will so in diesem Jahr rund 350.000 Euro Honorare für Lehrkräfte sparen. Die Lehrergewerkschaft GEW kritisiert die Kürzungen deutlich.
1: Eine Mondumrundung plus geplante Landung, die Besiedelung des Mars, der Weltraum ist wieder ganz schön spannend geworden. Und natürlich sind es nicht immer diese großen Abenteuer und Visionen. Spielt der Weltraum aber trotzdem eine große Rolle, wenn es um Kommunikation und Sicherheit geht. Und genau da soll ein Standort bei uns im Land eine Rolle spielen. Am Deutschen Luft- und Raumfahrtzentrum in Köln soll ein Knotenpunkt für krisensichere Satellitenkommunikation entstehen. Heute Vormittag gab es da den ersten Spatenstich. Stefan Hase, WDR aktuell. Was entsteht da? Warum ist das so wichtig?
2: Also wir hier in NRW werden einer von zwei Standorten für sichere Satellitenkommunikation in Europa. Das heißt, die Kommunikation zwischen wichtigen Behörden, wie zum Beispiel Polizei, Feuerwehr oder Katastrophenschutz, soll dadurch in Zukunft abhörsicher werden, vor allem auch in Krisen- und Ausnahmesituationen, wie zum Beispiel jetzt bei der Flut im Ahrtal oder bei einem potenziellen Angriff. Denn viele Daten werden heutzutage ja über Satelliten im All ausgetauscht. Und damit bei diesem Austausch keiner mehr dazwischen funken kann, wie zum Beispiel amerikanische oder russische Nachrichtendienste oder ausländische Hacker, gibt's bald diese zwei Standorte auf europäischem Boden. Einer hier in NRW. 50 Millionen Euro macht das Land dafür locker.
1: Also will NRW jetzt Weltraumstandort werden?
2: NRW hat zumindest das Potenzial erkannt. Wenn wir zum Beispiel mal auf den Börsengang von SpaceX vor zwei Tagen schauen, da stehen die Investoren jetzt schon Schlange und der Aktienkurs geht durch die Decke. Dazu noch neue Werkstoffe, die man im All erforschen kann, Navigationssysteme, die dann nicht mehr auf amerikanische Satelliten angewiesen wären, Stichwort Google Maps. Also die Landesregierung sieht die Raumfahrt in Zukunft schon als wichtigen Forschungs- und Wirtschaftsfaktor hier in NRW. Zu Recht findet übrigens auch Ramona Schmidt von der New Space Initiative vom Bund der Industrie.
3: Gerade in Zeiten, in denen Deutschland unter Druck ist, durch hausgemachte Probleme wie Bürokratie, Energiekosten, aber auch durch die geopolitische Lage, kann Raumfahrt da auf jeden Fall eine große Chance sein, die wir nutzen sollten.
2: Also ja, man kann schon sagen, dass NRW in Zukunft Weltraumstandort werden will. Und man ist ja auch schon auf einem guten Weg mit dem Deutschen Zentrum für Luft- und Raumfahrt, dem Europäischen Astronautenzentrum ESA, das Mondzentrum ist hier und seit letztem Jahr ja auch das Space Hub Cologne, wo Wissenschaftler noch besser an Weltraumtechnik forschen können.
1: Stefan Hase war das im Tag um 12. Vielen Dank. Wir kommen zum Wetter im Land. Marcel Klär ist da aus dem WDR-Wetterteam. Die Hitze macht sich auf den Weg. Es ist schon langsam, wird's wärmer, ne?
4: Ja, richtig. Heute in Minden immerhin 21, in Frechen aber schon mal 25 Grad. Dazu einzelne Schauer aktuell, die noch durchziehen. Am Nachmittag kann es im Bergland vielleicht auch mal ein kurzes Gewitter geben. Sonnenschein ist aber auch dabei. Die kommende Nacht, die wird dann auch noch mal frisch bei 14 bis 7 Grad und morgen dann schon insgesamt wärmer. In der Spitze bis 27 Grad. Ein paar Schauer können da aber auch noch mal dabei sein. Ja, und am Donnerstag dann wirklich Vollgas, Sonne satt, es wird heiß, 28 bis 32 Grad und das geht dann auch am Freitag und Samstag so weiter. Es wird dann sehr schwül, bilden sich dann auch erste Hitzegewitter, ja, und die Temperaturen Freitag und Samstag in der Spitze bis 35 Grad.
1: Ja, wird heiß. Vielen Dank, Marcel, soweit WDR aktuell der Tag um 12. Ich bin Katrin Schmick.
5: Ja, danke schön für die schönen Aussichten und hallo unterwegs, der WDR4 Verkehrsservice ist zur Stelle. Autobahn 1 Dortmund nach Münster zwischen Hamm-Bergkamen und Ascheberg 5 Kilometer stockender Verkehr wegen Bauarbeit. 10 Minuten brauchen Sie da länger. Dann die A3 Köln nach Frankfurt zwischen Bad Honnef-Linz und Neustadt-Wied. 8 Kilometer Stau. Die Feuerwehr muss gerade einen brennenden LKW löschen. 45 Minuten dauert es länger. Die 40 bleibt gesperrt bis Montag. Duisburg-Essen zwischen Mülheim-Winkhausen und Mülheim-Heißen in beiden Richtungen. A46 Wuppertal nach Düsseldorf zwischen Wuppertal-Oberbarmen und Wuppertal-Katernberg. 7 Kilometer wegen eines Unfalls. 30 plus und alle Staus immer in der kostenlosen WDR4 App.
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5: Einen schönen Dienstagmittag. Ich habe mal nachgeguckt im Kalender mit den besonderen Einträgen. 16. Juni, heute ist Tag des frischen Gemüses. Falls Sie gerade in so eine leckere Currywurst reinbeißen. Aber ich sage immer, Vorsicht bei frischem Gemüse. Ne? So ein frischer Rucola-Stängel, der kann extrem gefährlich sein. Ja? Wenn so ein Rucola-Stängel mit Balsamico gegessen wird und dann widerspenstig den Balsamico-Tropfen beim Reinbeißen auf Ihr helles Outfit feuert.
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wo wir gerade in den 70ern sind. Hallo lieber Stefan, ich backe auch gerade einen Maulwurfskuchen für Enkelin, für meine Enkelin. Auch sie hat heute Geburtstag, bei mir kommen Erdbeeren rein, passend zur Jahreszeit. Darüber haben wir ja eben gesprochen, Maulwurfskuchen. Beste Grüße schreibt mir hier Annette Messol. Liebe Annette, ich kannte bisher keinen Maulwurfskuchen, aber Lea aus der WDR4-Regie hat mir schon Fotos gezeigt. Schicken Sie mir gerne ein Foto von Ihren Maulwurfskuchen, der für die Enkelin ist, dann setze ich den mal in den WDR4-Studio-Blog, dann können alle mal gucken, ne? Ich wusste es lange nicht, was auch ein Baumkuchen ist. Also mein Vater war ja Bäcker und Konditor. Ich kannte Schwarzwälder Kirschtorten, Käse-Sahne-Kuchen oder Grillasch. Da wird es jetzt bei einigen auch schon ganz eng. Hä, Grillasch? What? Ja, rund gerade mit Baiser. Vorsicht beim Reinbeißen, macht Krümmeln und ist überhaupt kein Hüftgold.

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0: Es war ihr großer Hit 1976, Tina Charles, I Love to Love. Der große Hit vom Wetter, der kommt Richtung Wochenende. Ab morgen geht es so langsam los. Heute Nachmittag ist es meistens trocken. Es gibt aber immer noch ganz kleine, vereinzelte Fitzelschauer. Im Bergland können örtliche Gewitter nicht ausgeschlossen werden. Aber die Sonne kommt raus, erwärmt unsere Luft in Nordrhein-Westfalen. In Bergneustadt 22 Grad, in Möhnesee 23 und in Langenfeld 25 Grad.
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2: Um 12.30 Uhr mit Sabine Büttner. Guten Tag. In Evian in Frankreich sitzen die Staats- und Regierungschefs der 7 großen Industriestaaten seit dem Vormittag zu Beratungen zusammen. Mit dabei ist der ukrainische Präsident Selenskyj, denn es geht um die stockenden Verhandlungen zwischen der Ukraine und Russland. Die G7-Staaten wollen die wieder in Gang bringen. Die Zahl der Sozialwohnungen ist in Deutschland weiter gesunken. Nach Angaben der Bundesregierung gab es im vergangenen Jahr gut 1 Million geförderte Wohnungen, rund 20.000 weniger als im Jahr davor. Besonders stark war der Rückgang in Nordrhein-Westfalen. FIFA-Präsident Infantino hat sich mit seiner Fliegerei bei der WM Kritik eingehandelt. Die Umweltschutzorganisation Greenpeace wirft ihm und dem Fußball-Weltverband vor, täglich klimaschädliche Privatjets zu nehmen. Infantino hatte angekündigt, jeden Tag 2 WM-Spiele zu besuchen.
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2: In Bonn und angrenzenden Städten klagen Einzelhändler darüber, dass es wegen der gesperrten Nordbrücke weniger Kundschaft gibt. Der Einzelhandelsverband hat Händler in Bonn, im Rhein-Sieg-Kreis und im Kreis Euskirchen befragt. Rund 2 Drittel sagen, die Zahl der Kunden sei stark gesunken. Etwa die Hälfte spricht von deutlich weniger Umsatz. Einige Händler suchen aber auch nach Ideen, um trotz Brückensperrung und Staukunden anzulocken. Sie bieten Sonderangebote an oder werben stärker in sozialen Medien. In Dortmund hat die Bundespolizei aufgeklärt, warum gestern einige Zeit keine Züge am Hauptbahnhof fahren konnten. 2 Schulklassen aus Werl und ihre beiden Lehrer waren auf den Gleisen unterwegs. Sie waren mit einem Reisebus auf einem Parkplatz hinter dem Bahnhof angekommen und wollten auf kurzem Weg in die Innenstadt. Die Bundespolizei hat gegen die Verantwortlichen Verfahren eingeleitet und Schüler und Lehrerinnen nochmal erklärt, dass es lebensgefährlich ist, über Gleise zu laufen. Über vielen Feldern im Raum Aachen waren heute Drohnen unterwegs. Die Kreisjägerschaft suchte seit dem Morgen nach Rehkitzen und Hasen. Damit sie bei der anschließenden Ernte nicht vom Mähdrescher verletzt werden, sollte eine Wärmebildkamera die Tiere aufspüren. Die Methode hat sich bewährt. Auch in anderen Regionen werden regelmäßig Felder vor der Ernte mit Drohnen abgesucht. Das war die WDR 4 Lokalzeit.
0: Danke dir. 2 Minuten nach 1:30 hallo unterwegs. Hier ist der WDR 4 Verkehrsservice. Autobahn 1 Dortmund nach Münster zwischen Hamm-Bergkamen und Ascheberg. Wegen Bauarbeiten 4 Kilometer Stau aktuell. Dann die A3 Köln nach Frankfurt zwischen Bad Honnef-Linz und Neustadt-Wied 2 Kilometer. Die Feuerwehr muss immer noch einen brennenden LKW da löschen. Eine halbe Stunde dauert es deshalb länger. Die A40 bleibt gesperrt bis nächsten Montag. Duisburg-Essen zwischen Mülheim-Winkhausen und Mülheim-Heißen in beiden Richtungen. Und alle Staus, kürzere und längere, immer in der kostenlosen WDR 4 App. Einen schönen Dienstagmittag mit uns. Hier ist Stefan Verhasselt.
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0: Er weiß, wie man die Herzen berührt. Ronan Keating bei WDR 4. 20 Minuten vor 1 am Dienstagmittag. Wir haben ja heute im schönen Morgen bei Basti Bender mit Ihnen über Klassentreffen gesprochen. Ne? Und jeder von uns hat ja da eine kleine Story zu erzählen. Und wir haben dabei auch festgestellt, dass sich die meisten auch nicht groß verändern, wenn man sich dann wieder trifft. Und dass es natürlich tatsächlich in jeder Klasse bestimmte Typen gibt oder gab.
1: Diese 5 Typen findest du auf jedem Klassentreffen. Typ 1, der Klassenstar. Sie ist Schauspielerin geworden, hat immer einen Stapel Autogramme dabei und die braucht sie auch, denn sie ist umgeben von all den Jungs, die sie auf einmal schon damals ganz toll gefunden haben. Typ 2, der Unveränderliche. Trägt noch immer das alte Madonna-T-Shirt, wohnt noch im Elternhaus und erzählt pausenlos Schülerwitze, die man schon kennt, und zwar von ihm. Typ 3, der Blender. Fährt im Riesen-SUV direkt vor die Tür und brüllt am Buffet Aktienkaufoptionen ins Handy.
2: Über 12 Dollar Limit raus.
1: Lieblingsspruch?
3: Weißt du, wo der Champagner steht? Bei mir im Kofferraum.
1: Typ 4, die Auswanderin. Erscheint braungebrannt in Hippie-Strandkleid mit Sonnenhut und Badelatschen. Lächelt mitleidig und verschwindet nach 1,5 Stunden. Der Flieger nach Mallorca wartet nicht. Typ 5, der Altgewordene.
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Limal, 12.47 Uhr, hier ist WDR 4. Bekommen wir hier gerade eine Info vom WDR 4 Veranstaltungspartner. Es geht um das Konzert von Bonnie Tyler. Bonnie Tyler hat ja alle Konzerte für den Sommer 2026 absagen müssen, haben wir gelesen, aus gesundheitlichen Gründen. Auch das Konzert im Burgtheater in Dienstlaken am 20. Juli. Aber das Konzert soll auf das kommende Jahr verschoben werden. Die Tickets werden ihre Gültigkeit behalten und sobald der neue Termin feststeht, wird das natürlich veröffentlicht. Hier ist Bonnie Tyler jetzt mit Lost in France.

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0: Hausmusik bei der Familie Sledge. Lost in Music. Großer Hit aus dem Jahre 1979. Und wir gucken auf das Wetter von heute. Es ist nachmittags meistens trocken. Es gibt nur ein paar Fitzelschauer, also da muss man schon mit dem Finger drauf zeigen. Besonders im Bergland, da sind örtlich Gewitter nicht ausgeschlossen. Aber zwischendurch kommt die Sonne raus und erwärmt unsere Luft in Nordrhein-Westfalen. Richtung Wochenende soll es ja richtig heiß werden. Heute schon in Salzkotten 21 Grad, Bocholt 23 und in Gladbeck 24 Grad.
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2: Die Nachrichten mit Kerstin Bonn. Guten Tag. Schulleitungen in NRW haben ab sofort mehr Hilfe von künstlicher Intelligenz an ihrer Seite. NRW-Schulministerin Feller sagte, KI-Assistenten sollen Lehrkräfte entlasten. Antje Passenheim wird der Landespolitik erklärt, wie das konkret aussehen soll.
3: Eltern, deren Kind ständig ohne Hausaufgaben in die Schule kommt, werden das künftig möglicherweise durch einen Brief erfahren, den KI formuliert hat. Oder wenn es um rechtliche Fragen zur Klassenfahrt geht. Oder die Einladung zum Elternabend. 4 neue KI-Assistenten unterstützen Schulleitungen und Lehrkräfte ab sofort bei organisatorischen und bei rechtlichen Aufgaben. Die Assistenten seien vom Schulministerium mit dem nötigen Wissen gefüttert worden. Alle Lehrkräfte würden entsprechend geschult, auch was den Schutz sensibler Daten angeht, sagte Ministerin Feller. Und sie betonte, KI könne niemals eine Lehrkraft ersetzen, doch sie könne ihr den Rücken frei halten, um mehr Zeit in guten Unterricht zu investieren.
2: Vor dem Bundesverfassungsgericht wird die Frage verhandelt, ob ein Ministerium eine Verordnung einfach abschaffen darf, ohne dass der Bundestag darüber abstimmt. Die Fraktion der Grünen hat geklagt. Sie kritisiert das Vorgehen von Landwirtschaftsminister Rainer von der CSU. Aus Karlsruhe Max Bauer für WDR aktuell.
4: Man habe Sorge, dass das Regieren à la Donald Trump Schule mache, sagte vor der Verhandlung Grünen Abgeordneter Till Steffen. Da wolle man frühzeitig Stopp sagen und die Rechte des Parlaments schützen. Es geht um Nährstoffe wie Phosphor und Stickstoff, die den Boden und die Umwelt

0: die Unternehmen Sicherheit haben. Begriffe wie veganer Speck oder Typ Hühnchen sind in der EU bald verboten. Das EU-Parlament hat das so beschlossen, der Europäische Rat muss noch formell zustimmen. Weiter okay sind Bezeichnungen, die sich nicht direkt auf eine bestimmte Fleischart beziehen, zum Beispiel Tofu-Wurst oder Sellerieschnitzel. Die Zahl der Sozialwohnungen ist in Deutschland weiter gesunken. Nach Angaben der Bundesregierung gab es im vergangenen Jahr gut 1 Million geförderte Wohnungen für Menschen mit wenig Geld. Das waren rund 20.000 weniger als im Jahr davor. Besonders stark war der Rückgang an Sozialwohnungen in Nordrhein-Westfalen.
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0: In Ibbenbüren im Münsterland dürfen in Zukunft womöglich nicht mehr alle Musliminnen und Muslime auf dem Hauptfriedhof bestattet werden. Die Stadt sagt, dass die Nachfrage aus den umliegenden Kommunen zu hoch ist. Brigitte Lieb für WDR aktuell.
2: Es ist wohl so, dass in weniger als 3 Jahren alle muslimischen Gräber auf dem Hauptfriedhof in Ibbenbüren belegt sein könnten. Einfach, weil die Nachfrage so hoch ist. Auch aus Hörstel, Hobsten und sogar aus Niedersachsen zum Beispiel würden Familien gerne ihre Angehörigen hier begraben. Inzwischen sagt die Stadt, in erster Linie sollten diejenigen, die in Ibbenbüren leben, hier ihre letzte Ruhe finden können. Deshalb soll es künftig so geregelt sein, dass nur noch Muslime aus Ibbenbüren hier begraben werden dürfen. Der Integrationsausschuss beschäftigt sich heute in seiner Sitzung damit.
0: Das war WDR aktuell.
3: Danke dir. 4 Minuten nach 1, hallo unterwegs, der WDR 4 Verkehrsservice ist zur Stelle. Autobahn 3, Köln nach Oberhausen zwischen Solingen und Mettmann, 4 Kilometer stockender Verkehr. A3, Köln nach Frankfurt zwischen Bad Honnef-Linz und Neustadt-Wied, 4 Kilometer Stau, da muss die Feuerwehr immer noch diesen brennenden LKW löschen. 45 Minuten dauert's länger. Die A40 bleibt gesperrt bis Montag, Duisburg-Essen zwischen Mülheim-Winkhausen und Heißen in beiden Richtungen. Und die A44 habe ich auch noch, Dortmund nach Kassel zwischen Unna-Ost und Kreuzwerl, 5 Kilometer stockender Verkehr, 10 Minuten plus alle Staus in der kostenlosen WDR 4 App.
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3: Einen schönen Dienstag. Wer von Ihnen ist Erbsen-Fan? Ich meine jetzt nicht die Zähler. Ich meine diejenigen unter uns, die gerne Erbsen und Möhrchen essen, ne? Oder Erbsensuppe. Gleich hat unsere WDR 4-Köchin Ulla Schulz ein besonderes Erbsenrezept, wirklich wahr, auch für Prinzessinnen geeignet.
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0: Scorpions, Send Me an Angel, von den Angels jetzt zu den Prinzessinnen. Denn heute geht es also bei WDR4-Köchin Ulla Scholz um die Erbse. Ja, und du hast da wirklich ein cooles Rezept uns allen mitgebracht. Das Land ist gespannt. Grüß dich.
1: Ja, hallo lieber Stefan.
0: Erbsen, das ist so ein Gemüse, das kennen viele von uns ja nur aus der Dose. Ich kenne das noch von meiner Oma damals.
1: Ja, oder früher, wenn man so als Kind am Küchentisch Erbsen pulen musste, weil die irgendwie im Garten wuchsen. Und da blieb meistens kaum was übrig, weil die meisten sind dann direkt gegessen worden.
0: Ja, das stimmt.
1: Also, aber Erbsen sind die einzigen Hülsenfrüchte tatsächlich, die man auch roh essen kann. Die enthalten kein Fasin, das ist giftig.
0: Zack.
1: Ja, ist so. Und ich mariniere die Erbsen hier auch deswegen roh, nur mit ein bisschen Zitrone, Salz, Pfeffer und Öl.
0: Wieder was gelernt, ne? Bei deinem Gericht, liebe Ulla, da sind nicht nur frische Erbsen mit im Spiel, es wird auch eine Creme aus Tiefkühlerbsen gekocht.
1: Ja, die Dose, die kannst du vergessen, aber TK-Erbsen sind schön grün.
0: Ja.
1: Und haben auch viel Vitamine und sind einfach so fast wie frische Erbsen.
0: Okay.
1: Und das Besondere an dieser Creme ist, dass sie nach dem Kochen, da kommt so ein bisschen Sahne noch mit rein, mit gehackter Minze verfeinert wird.
0: Mit Minze?
1: Mhm. Minze und Erbsen, das ist wirklich ein kulinarisches Dreamteam.
0: Das klingt ja so ein bisschen englisch, ne? Also wir haben jetzt frische marinierte Erbsen, eine Erbsencreme und dann kommt die Minze hinzu. Was wird das eigentlich? Ist das eine Vorspeise fürs Brot oder was soll daraus werden?
1: Da liegst du eigentlich gar nicht so falsch. Es geht beides. Und zwar, es ist eine feine Vorspeise.
0: Ja.
1: Man muss also nur noch ein bisschen was Knuspriges dazu tun. Und deshalb frittieren wir jetzt Teigfäden aus dem türkischen Lebensmittelladen.
0: Okay.
1: Auch als Engelshaar oder Kaderhef bekannt.
0: Die Dinger aus der Dubai-Schokolade.
1: Ja, genau, haben wir ja
0: mal. Es wird immer spannender bei dir heute.
1: Nur nicht in süß ist das jetzt. Also,
0: ach so, ja.
1: Und
0: ja,
1: jetzt nehmen wir diese frittierten Fäden, die salzen wir ein bisschen, mischen Röstzwiebeln drunter.
0: Mm.
1: Und jetzt können wir eigentlich anrichten. Romana-Salatblatt schön wie so ein Schiffchen hinlegen, dann Erbsensprossen drauf, dann die Creme mit einem Eisportionierer oder zwei Löffeln draufgeben, das Engelshaar anlegen und rundrum die marinierten Erbsen streuen.
0: Also, wenn Sie jetzt sagen, mein Gott, das hört sich aber sehr cool an und das sieht auch vor allen Dingen cool aus. Ich habe mir einmal das Video angesehen. Also als Vorspeise ist das machbar, wo es im Grunde nur um Erbsen und Engelshaar geht und das Gericht macht richtig was her, Ulla. Kompliment.
1: Ja, es geht aber auch hin einfach. Du kannst das Ganze auf eine Toastbrotscheibe schmieren, dann hast du diese grasgrüne Erbsencreme und hast eine schöne Fußballwiese.
0: Oh, das können wir gut gebrauchen, liebe Ulla, denn am Samstag geht es ja weiter gegen die Elfenbeinküste. Das Rezept und das Video finden Sie wie immer auf der WDR4 Homepage und wir sagen Dankeschön, WDR4-Köchin Ulla Scholz.
1: Ja, gerne, Stefan.
2: Wir

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0: Adele, set fire to the rain. Und wir gucken auf das Wetter für Nordrhein-Westfalen um 13:30 an diesem Dienstagmittag. Heute Nachmittag ist es meistens trocken, aber es gibt noch so ein paar vereinzelte Schauer, gerade bei Ihnen im Bergischen Land und auch bei Ihnen im Siegerland. Im Bergland sind örtliche Gewitter nicht ausgeschlossen, das sage ich mal als Hinweis dazu. Aber dann wird es überall trocken und Richtung Wochenende wird es richtig heiß. Heute schon wärmer als gestern, Emstetten 22 Grad, in der Sport- und Freizeitgemeinde Grefrath 24 und in Elsdorf 25 Grad.
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2: Um 13.30 Uhr mit Sabine Büttner. Guten Tag. Für die Lehrerinnen und Lehrer in NRW gibt es ab sofort eigene KI-Assistenten. Die künstliche Intelligenz soll zum Beispiel helfen, Elternbriefe zu schreiben oder Sprachen zu übersetzen. Alle Lehrkräfte sollen für die KI geschult werden. Begriffe wie veganer Speck oder Typ Hühnchen sind in der EU bald verboten. Das EU-Parlament hat das so beschlossen, der Europäische Rat muss noch formell zustimmen. Erlaubt bleiben Bezeichnungen, die sich nicht direkt auf eine bestimmte Fleischart beziehen, zum Beispiel Tofu-Wurst oder Sellerieschnitzel. Die Wasserqualität in Meeren, Flüssen und Seen in der EU ist fast überall sehr hoch. 96% aller Badegewässer erfüllen laut Europäischer Umweltagentur die Mindestqualitätsstandards. 85% sind sogar ausgezeichnet.
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2: Die Fachhochschule Aachen bekommt vom Land 60 Millionen Euro, um ihren Campus auszubauen. Die FH will den Standort zu einem Vorzeigecampus für Digitalisierung, Robotik und künstliche Intelligenz ausbauen. Geplant sind zum Beispiel moderne Bereiche für Forschung und Start-ups. Mit dem Geld will die FH Aachen auch Gebäude, die sie jetzt gemietet hat, kaufen, um den Campus auszubauen. In Meerbusch sollen Vögel besser davor geschützt werden, in Stromleitungen zu fliegen. Der Netzbetreiber hat an neuen Leitungen schwarz-weiße Lamellen angebracht. Mit den kleinen Fähnchen soll das Risiko eines Zusammenstoßes um bis zu 90% sinken, heißt es. Naturschutzorganisationen schätzen, dass pro Jahr bis zu 2,5 Millionen Vögel sterben, weil sie eine Stromleitung nicht erkennen und reinfliegen. Die Erdbeerernte bei uns in Nordrhein-Westfalen läuft. Zufrieden sind die Erdbeerbauern bisher aber nicht. Es gab zu viel Regen, es war zu kalt und zu nass. Dadurch können die Erdbeeren Pilze bekommen oder faul werden. Allein die Erdbeerbauern im Münsterland rechnen aktuell mit 40% weniger Ertrag. Dazu kommt noch, dass die Ernte auch noch mehr Arbeit macht, weil matschige Erdbeeren aussortiert werden müssen. Die Erdbeerernte läuft noch bis Mitte August. Das war die WDR 4 Lokalzeit.
0: Sabine, danke schön. Gleich 3 Minuten nach 13:30. Hallo unterwegs. 8 Meldungen habe ich für uns in der WDR 4 Verkehrslage. Autobahn 3 Köln nach Oberhausen zwischen Solingen und Mettmann. 4 Kilometer Stau, 15 Minuten plus. Die A3 ist gesperrt. Auch Köln nach Frankfurt zwischen Neustadt-Wied und Neuwied nach diesem LKW-Unfall, der gebrannt hat. Der LKW 8 Kilometer Stau ab Bad Honnef-Linz. Dann haben wir die A4 Köln nach Olpe zwischen Overath und Bielstein, 2 Kilometer. Die A40 ist ja auch gesperrt bis Montag, Duisburg-Essen in beiden Richtungen zwischen Mülheim-Winkhausen und Mülheim-Heißen. A40 jetzt Dortmund nach Essen zwischen Dortmund-Dorstfeld und Dortmund-Lütgendortmund, 3 Kilometer wegen einer Baustelle. 10 Minuten mehr. A42 Dortmund nach Kamp-Lintfort zwischen Duisburg-Beek und Mörs-Nord, 4 Kilometer, 20 plus. A43, Recklinghausen nach Münster zwischen Nottuln und Senden, 3 Kilometer, 10 Minuten mehr. A555 Bonn nach Köln zwischen Köln-Godorf und Kreuz-Köln-Süd, 3 Kilometer, 10 Minuten plus, und Sie wissen, alle Staus in der kostenlosen WDR4-App. Gleich sprechen wir über die Nachrichtenfrau, deren Namen auch heute schon tagesaktuell in unseren WDR4-Kopfknoten zu hören war. Denn heute vor 50 Jahren, gleich mehr dazu. Einen schönen Dienstagmittag, hier ist Stefan Verhassel.
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0: Supertramp. Fast 80er wäre es geworden, 1979 rausgekommen, Takes a Long Way Home. Hier ist WDR 4, 19 Minuten vor zwei am Dienstagmittag. Und das war seinerzeit auch ein langer Weg. Jetzt kommt etwas, das können wir uns heute gar nicht mehr vorstellen. Vor 50 Jahren gab es keine Frauen in unseren Fernsehnachrichten. Ja, bis Dagmar Berghoff kam. Sie war die erste Frau bei uns in der ARD. Sie las als erste die Nachrichten vor und obwohl ihr damaliger Chef wohl große Sorgen hatte, ob sowas Verrücktes in Anführungszeichen wohl klappt, war sie dann diejenige, die den Weg freimachte für Frauen in den Hörfunk- und Fernsehnachrichten.
1: Hier ist das erste deutsche Fernsehen mit der Tagesschau.
2: 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Guten Abend, meine Damen und Herren.
3: Guten Abend, meine Damen und Herren.
4: Guten Abend, meine Damen und Herren.
2: Ich bin mir etwas unklar, wie ich jetzt weitermachen soll.
4: Ich fange den Satz am besten nochmal ganz von vorne an. 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

0: Und da ist dieser Moment, One Moment in Time, 10 Minuten vor 2 bei WDR 4, wo wir gerade in den 80ern schwelgen mit Whitney Houston. 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
0: 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Nach 14 Uhr Katrin Brackmann, ich bin Stefan Verhasselt. Bis morgen.

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0: Wir gucken auf das Wetter. Nachmittags ist es meistens trocken mit nur einzelnen Schauern. Besonders auf den Bergen sind aber örtliche Gewitter nicht ausgeschlossen. Zwischendurch kommt aber auch immer mal wieder die Sonne durch und erwärmt die Luft. Bei Ihnen in Höxter zum Beispiel auf bis zu 22 Grad, in Iserlohn auf 24 und in Pulheim auf 26 Grad.
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2: Die Nachrichten mit Kerstin Bonn. Guten Tag. In Europa haben Seen und Meere fast überall eine ausgezeichnete Wasserqualität. Pünktlich zur Badesaison hat die Europäische Umweltagentur die Daten von mehr als 22.000 Badestellen ausgewertet. Klaus Janssen, WDR aktuell. Wo sieht es denn besonders gut aus?
3: Besonders gut schneiden Österreich, Bulgarien, Zypern und Griechenland ab. Da haben mindestens 95% der Badegewässer die höchste Qualitätsstufe erreicht. In Deutschland ist es etwas weniger, aber von allen 27 EU-Ländern plus Albanien und der Schweiz landet Deutschland auf Platz 7. Eine schlechte Wasserqualität ist nur bei 1,5% der Badestellen nachgewiesen worden. Am ehesten noch am Meer in Albanien und Estland und in Seen in Spanien und Kroatien. Untersucht worden ist, wie stark die Gewässer mit bestimmten gesundheitsgefährdenden Bakterien verunreinigt sind. Und da kann man generell sagen, in Meeren war die Qualität am besten, in Seen am zweitbesten. Die größten Probleme gab es bei Badeplätzen an Flüssen. Eine ausgezeichnete Qualität hatte da nicht mal die Hälfte.
2: Die Unternehmen in der EU haben jetzt mehr Planungssicherheit beim Handel mit den USA. Das Europaparlament hat der Zollvereinbarung mit der US-Regierung zugestimmt. Sabrina Fritz, WDR Brüssel.
4: Die Europäische Union hat jetzt heute ihren Teil des Zolldeals erfüllt. Das Parlament hat zugestimmt, dass Waren aus den USA, die hier nach Europa verkauft werden, also fast alle ein großer Teil, zollfrei sind. Andersrum, wenn jetzt zum Beispiel deutsche Autos oder Maschinen in die USA verkauft werden, dann ist da ein Zoll von 15% drauf. Das ist jetzt der Deal zwischen Europa und den USA. Aber man muss sagen, so ganz kommen trotzdem die Handelsbeziehungen nicht zur Ruhe. Es gibt immer noch Ausnahmen. Zum Beispiel liegen auf Stahl und Aluminium ganz hohe Zölle noch, wenn die in die USA verkauft werden. Und gerade hat Trump wieder den Franzosen mit 100% Zoll auf Wein gedroht. Also man hat wirklich das Gefühl, so ganz zur Ruhe kommen die Handelsbeziehungen nicht.
2: Das EU-Parlament hat außerdem einem Verbot bestimmter KI-Anwendungen zugestimmt. Es geht um künstliche Intelligenz, mit der man Menschen auf Fotos oder in Videos quasi ausziehen kann. Sie sehen dann nackt aus, obwohl sie etwas

0: Ein Projekt aus dem Ruhrgebiet soll Kinder besser auf Krisensituationen vorbereiten, auf kindgerechte Art, um ihnen die Angst zu nehmen. Nathalie Arendt, WDR Essen.
1: Willi Wachsam ist ein kleiner Comic-Waschbär, der mit einer Geschichte Kinder auf Krisen vorbereiten soll. Entwickelt haben das Projekt zwei Freundinnen aus dem Ruhrgebiet, die Grundschulkinder damit stärken wollen. Jetzt ist es an der ersten Schule in Bottrop gestartet. Thema Stromausfall. Spielerisch lernen die Kinder mit Hilfe eines interaktiven Hefts, was sie alles brauchen, zum Beispiel eine Taschenlampe oder Decken. In Zukunft soll es noch weitere Themen wie etwa Unwetter geben.
0: Das war WDR aktuell.
2: Und hier ist der WDR4-Verkehrsservice. Schon ganz schön viel los um diese Zeit. A3, Köln Richtung Oberhausen. Zwischen Solingen und Mettmann 10 Minuten plus 4 Kilometer stockend. A3, Köln Richtung Frankfurt. Zwischen Bad Honnef-Linz und Neuwied etwa eine Stunde plus 10 Kilometer Stau wegen Bergungsarbeiten. Die A40 Duisburg-Essen ist zwischen Mülheim-Winkhausen und Mülheim-Heißen in beiden Richtungen bis nächsten Montag gesperrt. A42 Dortmund Richtung Kamp-Lintfort. Zwischen Duisburg-Beek und Moers-Nord 20 Minuten plus 4 Kilometer Stau. A43 Recklinghausen Richtung Münster zwischen Dülmen-Nord und Senden 10 Minuten plus 3 Kilometer Stau. A45 Hagen Richtung Dortmund zwischen dem Kreuz Hagen und Westhofener Kreuz 10 Minuten plus 4 Kilometer stockend. A59 Dienstlaken Richtung Duisburg zwischen Duisburg-Althamborn und dem Kreuz Duisburg halbe Stunde plus 5 Kilometer Stau. Hier steht ein defektes Fahrzeug. Und A555 Bonn Richtung Köln zwischen Wesseling und dem Kreuz Köln Süd 10 Minuten plus 4 Kilometer Stau. Alle Staus finden Sie auch jederzeit auf wdr4.de und in der App. Gute Fahrt!
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2: Schönen Dienstagmittag wünsche ich Ihnen. Und wenn es jetzt Geruchsradio gäbe, dann würde Ihnen aus Ihrem Radio jetzt der Duft eines Pflaume-Zimt-Früchtetees entgegenwehen. Der war noch übrig von Weihnachten, der musste jetzt mal weg, also gibt's den heute Nachmittag. Der sowieso, also dieser Nachmittag, ganz im Zeichen einer guten Tasse Tee steht. Wir sind nämlich heute in Scheuren im Bergischen Land im Tranara Tea Garden zu Gast. Hier gibt's Tee aus Nordrhein-Westfalen und ich tippe jetzt mal, der schmeckt nicht nach Pflaume Zimt. Aber wer weiß, wir finden's raus heute Nachmittag.

0: Ich und ich sind vom selben Stern. Und Moment, ich bin auch gleich soweit. Ich muss nur noch schnell frischen Tee eingießen. So. Ja, jetzt bin ich soweit. Also Tee zu trinken, aber auch um über Tee zu reden. Und zwar über Tee aus Nordrhein-Westfalen. In Scheuren bei Odenthal im Bergischen Land liegt nämlich der Chanara Tea Garden. Hier wird nicht nur Tee gemacht, also soll heißen, er wird angebaut, geerntet, verarbeitet und natürlich auch getrunken. Und genau dafür, also zum Mitarbeiten und natürlich auch zum Trinken, haben wir heute WDR4-Lokalzeit-Reporter Manuel Unger nach Scheuren geschickt. Manuel, sag mal, wie sieht das denn da jetzt bei dir im Tea Garden aus?
1: Also gerade kommt vor allem die Sonne raus und die leuchtet jetzt wirklich hier diese 40 Meter lange Teehecke an. Und das ist nur eine von ganz vielen Teehecken. Und ich habe jetzt hier direkt so ein Bambuskörbchen in die Hand gedrückt bekommen und ernte jetzt hier gemeinsam mit Martin. Der kommt aus Köln, der ist hier sowas wie ein Erntehelfer und kam jetzt hier dazu und hat jetzt hier geholfen, dem Wolfgang Bucher und seiner Frau Heng-Ok Kim. Und die haben 1999 die erste Teeplantage Deutschlands hier im Bergischen Land angefangen. Und jetzt sind wir bei der ersten Ernte des Jahres 2026. Und Herr Bucher, Sie haben ja schon gesagt, so viel kann ich nicht verkehrt machen, aber two leaves and a bud, das ist das Geheimnis. Was heißt das auf Deutsch?
2: Das heißt zwei Blätter und die meistens noch nicht geöffnete Blattknospe.
1: Das heißt, darunter muss ich dann den Stängel so ganz vorsichtig mit den Fingern abzupfen. Genau. Und viel verkehrt machen kann man nicht, aber es ist trotzdem eine kleine Kunst.
2: Ja, also man kann sagen, man darf sie nicht mit den Fingernägeln zerquetschen, weil sonst würde es an den Stielen schon anfangen zu oxidieren. Man zieht es einfach von oben ab und muss eben darauf achten, dass man die richtigen Blattetagen trifft dabei. Ja.
1: Also ich sehe, Sie sind sehr geübt. Also da ist das Bambuskörbchen ist schon voll. Bei mir ist es noch ein bisschen spärlich, aber ich habe ja jetzt halt auch erst die erste Einführung bekommen. Aber ich kann dir sagen, Katrin, ich bin total begeistert. Ich kenne wirklich diesen Ort Scheuren, war schon öfters hier wandern, hätte aber niemals gedacht, dass hier mitten im Bergischen Land in dieser wirklich wunderschön geschwungenen Landschaft, wo links und rechts die Täler sind, grüne Buchen drumherum und dann ist hier eine Teeplantage. Ich bin ganz fasziniert. Und ich freue mich gleich schon sehr, wenn wir diese Ernte gleich weiterverarbeiten und ich dann natürlich auch endlich Tee probieren darf.
0: Ja, Manuel, aber erstmal noch ein bisschen arbeiten. Ne? Erstmal das Körbchen hier bitte voll machen.
1: Ja, das dauert.
0: Und die ersten Fotos von Manuel und von der Teeplantage in Scheuren, die können Sie bei uns sehen im Studioblog auf wdr4.de.

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0: Wenn Ehepaare zusammenarbeiten, dann kann das sehr erfolgreich sein. Tolles Beispiel haben wir hier gerade gehört von Cecil und Linda, besser bekannt unter ihrem Nachnamen. Womack & Womack mit Teardrops. Und jetzt gucken wir aufs Wetter. Heute Nachmittag ist es meistens trocken, nur noch einzelne Schauer kommen runter. Auf den Bergen kann aber örtlich auch nochmal ein Gewitter dabei sein. Zwischendurch kommt aber auch mal die Sonne durch und dann wird es schön warm. Aalen kommt auf 23 Grad, Ratingen auf 25 und Heinsberg auf 26 Grad. In der kommenden Nacht ist es meistens trocken. Ab Mitternacht ziehen von den Niederlanden her etwas mehr Wolken auf. Teilweise kann sich dabei dichter Nebel bilden. Tiefstemperaturen 14 bis 7 Grad. Und morgen kriegen wir eine Mischung aus Wolken und Sonne und vor allem nördlich der Ruhr ein paar Tropfen. Das Ganze dann bei 23 bis 27 Grad.
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2: Um 14.30 Uhr mit Sabine Büttner. Guten Tag. Das EU-Parlament hat einem Verbot bestimmter KI-Anwendungen zugestimmt. Es geht um künstliche Intelligenz, mit der man Menschen auf Fotos oder in Videos quasi ausziehen kann. Sie sehen dann nackt aus, obwohl sie etwas anhatten. KI-Anwendungen für solche Deepfakes sind ab Dezember in der EU verboten. In Deutschland wurden pro Haushalt zuletzt im Schnitt 335 Euro pro Monat für Lebensmittel ausgegeben. Die Zahlen stammen vom Statistischen Bundesamt und sind Durchschnittswerte, unabhängig von Personenzahl und Einkommen. Das meiste Geld wird für Fleisch, Wurst und Fisch ausgegeben. In Deutschland kann man fast überall am Meer, in Seen oder in Flüssen ohne Sorge baden, was die Wasserqualität angeht. Das zeigt ein Bericht der Europäischen Umweltagentur. Demnach ist die Bakterienbelastung bei über 90% der untersuchten Badestellen hier sehr gering.
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2: Am Flughafen Düsseldorf sind Taxifahrer unzufrieden mit ihrem neuen Warteplatz. Sie mussten umziehen, weil auf der alten Fläche ein Tanklager gebaut werden soll. Am neuen Warteplatz gibt es aber keine Überdachung, die vor Sonne und Regen schützt. In einem offenen Brief kritisieren die Taxifahrer außerdem, dass es nur ein paar Dixi-Klos gibt und die nicht reichen würden. Der Flughafen Düsseldorf hat reagiert. Er will schauen, wie er den Warteplatz kurzfristig verbessern kann. Der Kreis Soest will erreichen, dass die Menschen dort gesünder leben und mehr Sport machen. Zusammen mit dem Stadtsportbund hat er ein Projekt gestartet für Kinder und für Erwachsene ab 39 Jahren. Sportkurse sollen inklusiver werden. Im Fokus stehen neben Menschen mit Behinderung auch Frauen und Mädchen mit Migrationshintergrund. Ziel ist, dass Vereine neue Kurse anbieten. Erstmal soll eine Umfrage zeigen, welche Sportangebote es im Kreis Soest gibt und was noch fehlt. In Herne bereiten sich die Fans der Kranger Kirmes heute mit einer langjährigen Tradition vor. Schlange stehen. Der Vorverkauf für die sogenannten Krangepässe ist gestartet. Mit den limitierten Pässen kann man auf der Kirmes sparen. 5 Euro pro Pass. Die ersten Fans standen heute früh mehr als 3 Stunden vor der Öffnung an der Vorverkaufsstelle. Einige mit Campingstühlen. Die Kranger Kirmes beginnt dann am 6. August. Das war die WDR 4 Lokalzeit.
0: Und hier ist der WDR 4 Verkehrsservice A1 Köln Richtung Euskirchen. Zwischen Hürth und dem Kreuz Bliesheim 10 Minuten plus 4 Kilometer stockend. A3 Köln Richtung Oberhausen zwischen Duisburg-Weder und Oberhausen-Lierich 10 Minuten plus 5 Kilometer stockend. A3 Köln Richtung Frankfurt zwischen Bad Honnef-Linz und Neuwied etwa 1 Stunde plus 10 Kilometer Stau. Hier laufen die Bergungsarbeiten laut Polizeiangaben noch ungefähr 2 Stunden und es kann immer wieder zu Sperrungen der A3 kommen. Die A40 Duisburg-Essen ist zwischen Mülheim-Winkhausen und Mülheim-Heißen in beiden Richtungen bis nächsten Montag gesperrt. A42 Dortmund Richtung Kamp-Lintfort zwischen Duisburg-Beek und Moers-Nord 20 Minuten plus 4 Kilometer Stau. A43 Recklinghausen Richtung Münster zwischen Dülmen-Nord und Senden 10 Minuten plus 3 Kilometer Stau. A59 Dienstlaken Richtung Duisburg zwischen Duisburg-Althamborn und dem Kreuz Duisburg 1/2 Stunde plus 5 Kilometer Stau. Hier steht ein defektes Fahrzeug. Und A555 Bonn Richtung Köln zwischen Köln-Godorf und dem Kreuz Köln-Süd. 10 Minuten plus 4 Kilometer Stau. Alle Staus auf Ihrer Strecke gibt es auch jederzeit auf wdr4.de und in der WDR 4 App. Gute Fahrt in diesen Dienstagnachmittag.
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0: Und ich habe hier einen Riesenhit aus den 80ern von Paul Young von seinem Erfolgsalbum No Parley, Love of the Common People. Ich bin Katrin Brackmann. Guten Tag.

0: 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Schönen Dienstagnachmittag wünscht WDR4. Ist es nicht schön hier? Ja, finden wir auch. Und deshalb sind wir hier ja nachmittags auch immer in Nordrhein-Westfalen unterwegs und stellen Ihnen besondere, tolle, schöne, außergewöhnliche Orte vor. In dieser Woche sind wir in Röhrt am linken Niederrhein. Und ich sag mal so, dieser Ort ist schon ein Wunder des Alphabets, weil hier einfach lauter Buchstaben auftauchen, die niemand spricht. Röhrt wird nämlich R-H-E-U-R-D-T geschrieben. Jo, holla die Waldweh. Das muss man sich erstmal drauf schaffen. Und daran musst du sich erstmal gewöhnen, vor allem so als Zugezogener.
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2: Mein Name ist Andreas Groß. Ich bin gebürtiger Siegerländer und mich hat's nach meinem Studium hier an den Niederrhein verschlagen.
3: Und warum?
2: Ich hatte Arbeitskollegen, die mir gesagt haben, Röhrt ist ein total schöner, netter Ort. Das war auch tatsächlich so. Das Einzige, was mir schwer fiel am Anfang, war die Aussprache des Ortsnamens, weil Röhrt ist für einen Siegerländer, der das R rollt, schwer zu betonen.
3: Und was machen Sie?
2: Ich bin IT-Projektleiter und in meiner Freizeit engagiere ich mich bei den Schwimmfreunden und in der DLRG.
3: Was ist Ihr Geheimtipp hier?
2: Mein Geheimtipp ist, an einem warmen Sommerabend über den Irmter Berg spazieren zu gehen, vorbei an den Wildgehegen, wo dann Rehe, Hirsche oder Ziegen schon sich langsam zur Ruhe gelegt haben und kaum noch Menschen unterwegs sind.
3: Was funktioniert hier richtig gut?
2: Wir haben eine ganz tolle Pfadfinderschaft hier im Ort, die den Kindern Heimat gibt. Meine beiden Töchter haben heute noch, nach vielen Jahren, wo sie nicht mehr im Ort wohnen, enge Freundschaften aus der Zeit der Pfadfinder.
3: Was war bisher Ihr schönster Moment hier?
2: Als ich nach der größten Sanierungsmaßnahme der Vereinsgeschichte der Schwimmfreunde unsere neue Hallenbaddecke zum ersten Mal gesehen habe, gerade nach den Problemen in der Sanierung, hatte ich zeitweilig eher damit gerechnet, dass wir als Freibad wieder aufmachen.
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0: Das Turn Back the Clock nach Shattered Dreams, ihr zweiter großer Hit, der Titelsong ihres Debütalbums von 1987. Ich habe gerade mal nachgeguckt, die Band gibt's noch und sie sind auch noch auf Tour, allerdings aktuell nur in Großbritannien. WDR 4 ist hier Dienstagnachmittag, hier kommt noch ein Klassiker von Smokey. If you think you know how to love me.
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0: Chris Rea, I Can Hear Your Heartbeat. Wir gucken auf das Wetter. Heute Nachmittag bleibt es meistens trocken mit nur einzelnen Schauern. Auf den Bergen ist örtlich auch nochmal ein Gewitter möglich. Zwischendurch kommt aber auch die Sonne durch und es wird schön warm. Bad Salzuflen kommt auf 22 Grad, Solingen auf 24, Bettburg auf 25 Grad. In der kommenden Nacht ist es meistens trocken. Nach Mitternacht ziehen von den Niederlanden her ein paar mehr Wolken auf und kann sich teilweise dichter Nebel bilden. Temperaturen gehen runter auf 14 bis 7 Grad. Morgen kriegen wir eine Mischung aus Wolken und Sonne und vor allem nördlich der Ruhr auch ein paar Regentropfen. Das Ganze bei 23 bis 27 Grad.
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2: Die Nachrichten mit Kerstin Bonn. Guten Tag.
3: Unser Ziel ist es, diese hybriden Bedrohungen zu erkennen, zu analysieren und abzuwehren.
2: Bundesinnenminister Dobrindt hat für solche Bedrohungen wie zum Beispiel Cyberattacken ein neues Abwehrzentrum eröffnet. Es ist beim Bundesamt für Verfassungsschutz in Berlin angesiedelt. Jakob Mayer, WDR Berlin.
4: Bundesinnenminister Alexander Dobrindt spricht von einem echten Meilenstein in der Sicherheitsarchitektur. Das neue Zentrum soll helfen, Sabotageakte oder Desinformationskampagnen aufzudecken und abzuwehren. Dazu tauschen Fachleute aus verschiedenen Sicherheitsbehörden Informationen aus, erstellen Lagebilder und Analysen und planen gemeinsam Gegenmaßnahmen. Unter anderem wirken Expertinnen und Experten von Verfassungsschutz, BKA, Bundespolizei, BND und aus den Bundesländern in dem Abwehrzentrum mit. Sie sollen Attacken von Staaten wie Russland früh erkennen und rechtzeitig geeignete Gegenmaßnahmen einleiten.
2: Die G7-Staaten wollen den Druck auf Russland erhöhen. Wie die deutsche Delegation mitteilt, haben sich die Staats- und Regierungschefs von 7 großen Industriestaaten beim Treffen in Frankreich darauf geeinigt. Großbritannien und Kanada haben schon neue Sanktionen, unter anderem gegen Russlands Schattenflotte, angekündigt. Wie Gudrun Engel für WDR aktuell aus Evian berichtet, hat die gesamte EU noch keine neuen Sanktionen beschlossen.
5: Das ist etwas, was die Europäer sicherlich besprechen müssten auf einem EU-Gipfel, der im Anschluss an diesen G7-Gipfel in Brüssel stattfindet, noch in dieser Woche am Donnerstag und Freitag. Das heißt, die Staats- und Regierungschefs, die jetzt hier sind, haben nur eine kurze Verschnaufpause. Und dann ist das sicherlich der Ort, wo man über so etwas reden kann. Jetzt, da es ja einen Regierungswechsel in Ungarn gab, gibt es neue Möglichkeiten, neue Allianzen, sodass die Europäische Union da sicherlich auch eventuell zu neuen Sanktionen gegen Russland kommen könnte.
2: Jetzt weitere Meldungen im Überblick. Das EU-Parlament hat einem umstrittenen Handelsabkommen mit den USA zugestimmt. Es soll zum 4. Juli in Kraft treten, dem US-Nationalfeiertag. Durch das Abkommen werden europäische Zölle auf viele US-Produkte zeitweise abgeschafft. Wenn europäische Firmen ihre Waren in die USA liefern, werden dagegen Zölle in Höhe von 15% fällig. Die EU lässt sich darauf ein, damit die Unternehmen Sicherheit haben. Für Lehrerinnen und Lehrer in NRW gibt es ab sofort eigene KI-Assistenten. Die künstliche Intelligenz soll ihnen zum Beispiel dabei helfen, Elternbriefe zu schreiben oder in andere Sprachen zu übersetzen. Landesschulministerin Felle hat mehrere KI-Assistenten vorgestellt. Alle Lehrkräfte sollen entsprechend geschult werden. Die Wasserqualität in Meeren, Flüssen und Seen in der EU ist fast überall sehr hoch. 96% aller Badegewässer erfüllen laut Europäischer Umweltagentur die Mindestqualitätsstandards.

0: haben Ordnungswidrigkeitenverfahren eingeleitet und weisen darauf hin, dass es lebensgefährlich ist, Gleisanlagen zu betreten.
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2: Und hier ist der WDR 4 Verkehrsservice. A1 Köln Richtung Euskirchen zwischen Gleuel und dem Kreuz Bliesheim 10 Minuten plus 5 Kilometer stockend. A3 Köln Richtung Oberhausen zwischen Duisburg-Wedau und Oberhausen-Lierich 10 Minuten plus 5 Kilometer stockend. Die A3 Köln Richtung Frankfurt wird bis zum späten Nachmittag zwischen Bad Honnef-Linz und Neuwied immer wieder wegen Bergungsarbeiten gesperrt. Aktuell gibt's hier 10 Kilometer Stau. A4, Aachen Richtung Köln, zwischen dem Kreuz Köln-West und Köln-Klettenberg, 20 Minuten plus 5 Kilometer Stau wegen Bauarbeiten. Die A40 Duisburg-Essen ist zwischen Mülheim-Winkhausen und Mülheim-Heißen in beiden Richtungen bis nächsten Montag gesperrt. A42 Dortmund Richtung Kamp-Lintfort zwischen Duisburg-Beek und Moers-Nord, 20 Minuten plus 4 Kilometer Stau. A59 Dienstlaken Richtung Duisburg, zwischen Duisburg-Althamborn und dem Kreuz Duisburg, 10 Minuten plus 4 Kilometer stockender Verkehr nach Bergungsarbeiten. Und A61 Koblenz Richtung Mönchengladbach zwischen Swisttal und dem Kreuz Bliesheim, Viertelstunde plus 7 Kilometer stockender Verkehr. 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
2: Einen schönen Dienstagnachmittag wünsche ich Ihnen, wo auch immer Sie uns zuhören, bei der Arbeit, beim Spazierengehen oder beim Stückchen Erdbeerkuchen. Unsere Songs passen einfach immer. Ich habe jetzt Klassiker für Sie von Neck & Joe Cocker. Los geht's aber mit einem tollen 80er von Diana Ross. Upside Down. Schönen Nachmittag mit uns.

0: Joe Cocker mit ganz viel Gefühl. You are so beautiful bei WDR 4. Kurze Frage, Tee oder Kaffee? Also ich mag ja beides, auch in den verschiedensten Variationen. Aber tatsächlich starte ich zum Beispiel den Tag immer mit einem schwarzen Tee mit Milch und später dann Früchtetee. Heute hier der Pflaume-Zimt-Weihnachtstee wird ja aufgebraucht, der musste dringend in die Kanne. Wobei ich tippe, mit so einem schönen schnöden Früchtetee aus dem Beutel brauche ich WDR 4 Lokalzeit-Reporter Manuel Unger heute gar nicht kommen. Manuel ist nämlich auf einer Teeplantage in Scheuren im Bergischen Land. Hier gibt's Tee aus Nordrhein-Westfalen und Manuel, ich tippe mal, der hat nichts mit Pflaume Zimt zu tun.
1: Nee, hat er mal gar nicht. Hier werden gerade die ganz frischen Teeblätter verarbeitet und zwar in einem 300 Grad heißen Wok. Und das ist wirklich Handarbeit und es ist Fingerspitzengefühl. Heng Ok Kim, sie kommt aus Korea, lebt aber seit 1997 in Deutschland und so viel Teeerfahrung hat sie auch, denn sie hat mit ihrem Mann Wolfgang Bucher hier im Bergischen Land die erste Teeplantage eröffnet. Und jetzt sind wir gerade hier in so einem, ja, ich sag mal, so einem Verschlag. Deshalb klingt das Ganze hier auch so ein bisschen, als ob ich irgendwo in so einer kleinen Scheune bin. Und so ist es halt auch. Hier wird der Tee weiterverarbeitet. Was machen Sie da gerade ganz genau?
2: Ich wollte heute einen grünen Tee herstellen. Der grüne Tee sollte diese Enzyme deaktivieren. Dadurch bleibt der grüne Tee später grün.
1: Ja.
2: Das, wir machen durch diese heiße Bock. Die Japaner machen in der Regel in die Hälfte. Aber wir machen jetzt da in 300 Grad heiße Bockarbeit.
1: Boah, also dem wird jetzt richtig eingeheizt, diesen Teeblättern. Und wie gesagt, sie wendet mit Handschuhen natürlich diese Teeblätter und die nehmen jetzt schon eine ganz andere Gestalt an und werden danach dann aus dem Wok rausgenommen und gewendet und gerollt. Und Herr Brucher, was ist wirklich das Besondere an Ihrem Tee? Und können Sie wirklich sagen, ja, warum gedeiht der hier so toll?
3: Der gedeiht deswegen so toll, einmal, weil wir den richtigen Boden dafür haben. Also wir haben einen sauren Boden, den Sie für den Teeanzug brauchen. Wir haben ein schönes Terroir, geschützte Lage davon. Und der Tee hat sich über die Jahre und Jahrzehnte wunderbar hier entwickelt.
1: Und er schmeckt auch toll. Ich durfte wirklich schon die erste Tasse probieren. Also ganz fantastisch, Katrin. Also tut mir leid, mit deinem Kirsche, Zimt oder was auch immer du da hast, kommst du leider heute nicht mit. Es gibt frischen grünen Tee, der kommt jetzt aus diesem Wok raus und ich freue mich gleich auf die nächste Tasse.
0: Ja, du kannst mir ja was mitbringen. Außerdem ist es Pflaume-Zimt. Bitte schön, so viel sein muss sein. Fotos von Manuel auf der Teeplantage gibt's bei uns im Studioblog auf wdr4.de.

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0: Das Wetter heute Nachmittag meistens trocken, zwischendurch kommt mal die Sonne durch. Es ist angenehm warm bei 23 Grad in Gummersbach, 24 Grad in Lippstadt und 25 Grad in Dormagen. Morgen wird es noch ein bisschen wärmer, 23 bis 27 Grad. Dazu eine Mischung aus Wolken und Sonne, vor allem nördlich der Ruhr auch noch ein paar Tropfen.
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2: Um 15.30 Uhr mit Sabine Büttner. Guten Tag. In Berlin gibt es ein neues Abwehrzentrum von Bund und Ländern, um Deutschland vor Cyberangriffen zu schützen. Der Bundesinnenminister Dobrindt hat es eröffnet. Die Beamten dort sollen zum Beispiel Desinformationskampagnen oder ausländische Agenten aufspüren. Die G7-Staaten wollen den Druck auf Russland erhöhen, um Präsident Putin wieder zu Verhandlungen mit der Ukraine zu bringen. Beim G7-Treffen kündigten Großbritannien und Kanada neue Sanktionen an. Auch US-Präsident Trump sagte, er wolle Sanktionen gegen russische Ölexporte bald wieder aufnehmen. Beim Tennisturnier in Wimbledon kommt es in knapp zwei Wochen zu einem besonderen Comeback. Serena und Venus Williams treten zusammen beim Doppel an. Die beiden Schwestern aus den USA haben gemeinsam schon viele große Tennisturniere gewonnen.
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2: Das Deutsche Luft- und Raumfahrtzentrum in Köln-Wahn will dafür sorgen, dass Feuerwehr und Polizei auch bei Katastrophen noch zusammenarbeiten können. Deshalb entsteht dort einer von zwei europäischen Knotenpunkten für Satellitenkommunikation. In dem Krisenzentrum soll die Kommunikation von Behörden, Polizei, Feuerwehr und Katastrophenschutz zusammenlaufen und das abhörsicher. In Ibbenbüren im Kreis Steinfurt berät der Integrationsausschuss heute, wer in Zukunft noch ein Recht auf ein muslimisches Grab auf dem Hauptfriedhof hat. Weil die Nachfrage so hoch ist, könnten in weniger als drei Jahren alle Gräber belegt sein. Auch aus Hörstel, Hobsten und aus Niedersachsen wollen Familienangehörige begraben. Die Stadt Ibbenbüren sagte, in erster Linie sollen Menschen, die in der Stadt gelebt haben, hier ihre letzte Ruhe finden. Deshalb sollen nur noch Muslime aus Ibbenbüren ein Grab bekommen. Mitte Juli soll die Entscheidung darüber fallen. Die Stadt Mönchengladbach sucht nach Grundstücken, um mehr Turnhallen zu bauen. In mindestens vier Stadtteilen werden in den nächsten Jahren neue Sporthallen gebraucht. Der Bedarf von Schulen und Sportvereinen ist groß. Außerdem müssen einige Hallen saniert werden. Für Sportler heißt das im Zweifel draußen trainieren oder Hallen mit anderen Teilen, was nicht immer klappt. Das war die WDR 4 Lokalzeit.
0: Und hier ist der WDR 4 Verkehrsservice. A1 Köln Richtung Euskirchen zwischen Gleuel und dem Kreuz Bliesheim 10 Minuten plus 5 Kilometer stockend. Die A3 Köln Richtung Frankfurt wird bis zum späten Nachmittag zwischen Bad Honnef-Linz und Neuwied immer wieder wegen Bergungsarbeiten gesperrt. Aktuell gibt es hier mehr als 10 Kilometer Stau. A4 Aachen Richtung Köln zwischen Frechen-Nord und Köln-Klettenberg, Viertelstunde plus 6 Kilometer Stau wegen Bauarbeiten. A4 Olpe Richtung Aachen zwischen dem Kreuz Köln-Ost und dem Kreuz Köln-Süd, 10 Minuten plus 4 Kilometer stockender Verkehr wegen Bauarbeiten. Die A40 Duisburg-Essen ist zwischen Mülheim-Winkhausen und Mülheim-Heißen in beiden Richtungen bis nächsten Montag gesperrt. A45 Gießen Richtung Dortmund zwischen Hagen-Süd und Westhofener Kreuz, 10 Minuten plus 4 Kilometer stockend. A46 Düsseldorf Richtung Wuppertal zwischen Wuppertal-Sonnborn und Wuppertal-Barmen, Viertelstunde plus 4 Kilometer Stau. Und A61 Koblenz Richtung Mönchengladbach zwischen Miel und dem Kreuz Bliesheim, 20 Minuten plus 10 Kilometer stockender Verkehr. Alle Staus auf Ihrer Strecke gibt's auch jederzeit auf wdr4.de und in der App. Gute Fahrt und einen schönen Nachmittag.
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0: Genau, und zwar ein kleiner Selbstbewusstseinsbooster von WDR 4 für Sie. Tina Turner aus den 80ern mit Simply the Best. Ich bin Katrin Brackmann. Schönen guten Tag.

Klassiker von T-Rex, Hot Love bei WDR 4. Ja, so möchten wir doch alle mal am Arbeitsplatz begrüßt werden, oder? Einer hat gerade hier diesen Jubel und das rhythmische Klatschen gekriegt. Deutschlands Nummer 1 im Tennis, Alexander Zverev, hat vor einer guten halben Stunde den Platz betreten beim Rasentennisturnier in Halle in Westfalen. Ist sein erstes Turnier, seit er vor 9 Tagen die French Open in Paris gewonnen hat. Und das Publikum hat ihn echt gefeiert. Ist tatsächlich in Halle immer so, die sind echte Fans alle. Und Zverev spielt auch echt gerne in Halle, sagt er immer wieder. Aktuell läuft seine Partie gegen den Tschechen Vít Kopřiva und es steht 4:1 für Zverev im ersten Satz. WDR 4 ist hier, jetzt mit den Pet Shop Boys. Go West!

0: Bei Crazy. Schönen Nachmittag mit WDR 4. Und wenn Sie mal in unsere Webcam gucken, dann sehen Sie, ja, wir sind auch im Fußball-WM-Fieber. Auch wenn uns noch die richtige Wimpelkette für die WM fehlt. Die ist bestellt, die ist noch nicht da. Deswegen hängt hier noch die Kette von der EM. Aber macht nichts. So, und heute Abend, 21 Uhr, steigt einer der Top-Favoriten ins Turnier ein. Frankreich. Natürlich mit Superstar Kylian Mbappé. Und ich sag mal so. So ein Glück für ihn, dass der Mann Fußballer und nicht Musiker geworden ist, denn er hat sich tatsächlich mal am Querflöte spielen versucht. Ja, ich würde sagen, da ist nur Luft nach oben. Ein oder zwei Jahre hat der kleine Kylian als Kind Querflöte gespielt und er fand's echt gut, sagt er.
1: I did it for one year or two, but really? it was fun to do.
0: Ja, also wenn es Spaß gemacht hat, das ist ja dann die Hauptsache, ne? Trotzdem ist Fußball irgendwie mehr sein Ding und das zeigt er hoffentlich heute Abend. Ich habe nämlich ein knackiges 3-1 für Frankreich gegen Senegal getippt. Also, ich hätte gern einfach mal 3 Punkte.

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0: Großartige gute Laune Nummer von Wham. Freedom. Wir gucken aufs Wetter. Bis heute Abend wechseln sich Sonne und Wolken ab. Nur ganz vereinzelt kann sich noch ein Schauer bilden. Auf den Bergen ist sogar noch ein kurzes Gewitter möglich. Das Ganze bei 15 bis 24 Grad. In der kommenden Nacht ist es meistens trocken. Teils bildet sich dichter Nebel bei 16 bis 11 Grad. Morgen gibt es eine Mischung aus Wolken und Sonne. Vor allem in Westfalen ein bisschen Regen. Und es wird wärmer. In Dortmund morgen bis 23 Grad. Bocholt kommt auf 24 und Königswinter auf 26 Grad.
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2: Die Nachrichten mit Kerstin Bonn. Guten Tag. Die Zahl der Sozialwohnungen ist erneut gesunken. Nach Angaben der Bundesregierung gab es im vergangenen Jahr gut 1 Million geförderte Wohnungen für Menschen mit wenig Geld. Das waren rund 20.000 weniger als im Jahr davor. Besonders drastisch fällt der Rückgang in Nordrhein-Westfalen aus. Sebastian Moritz, WDR Wirtschaft.
3: In NRW sind im vergangenen Jahr zwar knapp 7.000 Sozialwohnungen neu gebaut worden, weil aber gleichzeitig deutlich mehr Wohnungen aus der Bindung herausgefallen sind, bleibt unterm Strich ein dickes Minus von mehr als 18.000 Wohnungen. Bei den Sozialwohnungen bekommt der Investor einen Zuschuss vom Staat und verpflichtet sich im Gegenzug dazu, die Wohnungen für einen bestimmten Zeitraum zu niedrigen Mieten anzubieten. In NRW gibt es aktuell rund 400.000 Sozialwohnungen, die Zahl sinkt jedoch seit Jahren. Die Landesregierung will gegensteuern und investiert eine Rekordsumme von 2,4 Milliarden Euro in Wohnungen für Menschen mit wenig Einkommen.
2: KI-Anwendungen, mit denen man Menschen auf Fotos oder Videos quasi ausziehen kann, sollen bald verboten werden. Das hat das EU-Parlament beschlossen. Solche Deepfake-KIs sind ab Dezember in der EU illegal. Die EU-Staaten müssen formell noch zustimmen. Lukas Rosendahl, WDR aktuell.
4: In einem neuen KI-Gesetz soll geregelt werden, was genau verbotene sexuelle Inhalte sind und was nicht. Wenn die KI realistische Bilder oder Videos vom Intimbereich erstellen kann, dann greift das Verbot. Bilder im Bikini, die ohne das Einverständnis der darauf zu sehenden Person gemacht wurden, sollen aber erlaubt bleiben. Die Abgeordneten mussten nämlich abwägen. Einerseits sollen Menschen vor sexualisierten Deepfakes geschützt werden, vor allem Frauen sind ja oft betroffen, aber KI soll nicht zu heftig eingeschränkt werden, damit wir auch die Vorteile davon weiter nutzen können.
2: Jetzt weitere Meldungen im Überblick. Die G7-Staaten wollen den Druck auf Russland erhöhen, um Präsident Putin wieder zu Verhandlungen mit der Ukraine zu zwingen. Beim Treffen der 7 wichtigen Industriestaaten in Frankreich kündigten Großbritannien und Kanada neue Russland-Sanktionen an. Auch US-Präsident Trump sagte, er wolle Sanktionen gegen russische Ölexporte bald wieder aufnehmen. In Berlin gibt es jetzt ein neues Abwehrzentrum von Bund und Ländern, um Deutschland zum Beispiel vor Cyberangriffen zu schützen. Bundesinnenminister Dobrindt hat es offiziell eröffnet. In dem Abwehrzentrum arbeiten unter anderem Beamte von Bundeskriminalamt, Geheimdiensten und Zoll zusammen. Sie sollen zum Beispiel Desinformationskampagnen oder ausländische Agenten aufspüren. Beim Tennisturnier in Wimbledon kommt es zu einem besonderen Comeback. Serena und Venus Williams treten in knapp 2 Wochen gemeinsam beim Doppel an. Die beiden Schwestern aus den USA haben zusammen schon viele große Tennisturniere gewonnen und mehrere Goldmedaillen bei Olympia geholt. Inzwischen sind sie 44 und 46 Jahre alt.
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2: In Düsseldorf beklagen sich Taxifahrer am Flughafen über schlechte Bedingungen an ihrem Warteplatz. Da gäbe es nur einige Dixi-Klos und keinen Schutz vor Regen und Sonne. Peter Hild, WDR Düsseldorf, hat sich ein Bild vor Ort gemacht.
5: Ja, mehrere hundert Taxifahrer stehen hier dicht an dicht auf einem unbefestigten Schotterplatz, der bei Regen zur Schlammstrecke wird. Es gibt nirgendwo ein Dach. Viele beklagen, dass sie ihre Fahrzeuge deshalb deutlich häufiger sauber machen müssen, was ins Geld geht. Die Proteste und ein offener Brief an den Flughafen haben jetzt aber offenbar gewirkt. Gerade ist hier ein Toilettenwagen angeliefert worden mit separaten Klos für Männer und Frauen. Also zumindest ein kleiner Fortschritt im Vergleich zu den verdreckten Dixi-Klos.
2: Das war WDR aktuell.
0: Und hier ist der WDR4-Verkehrsservice A1 Köln Richtung Euskirchen. Zwischen Gleuel und dem Kreuz Bliesheim 20 Minuten plus 10 Kilometer stockender Verkehr. Die A3 Köln Richtung Frankfurt wird bis zum späten Nachmittag

0: Minuten plus 10 Kilometer stockender Verkehr. 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
0: Und wir sind heute ganz im Zeichen des frisch aufgebrühten Tees unterwegs. Und zwar Tee hier aus Nordrhein-Westfalen. In Scheuren im Bergischen Land wird auf 4000 Quadratmetern Tee angebaut und geerntet. Zum Beispiel von Erntehelfer Martin Mennekes. Der macht das einfach so, freiwillig. Warum?
2: Im Prinzip ist es relativ einfach, wenn man mal einfach weiß, was man zu tun hat. Und deswegen ist das sehr meditativ, ne? Immer die gleichen Bewegungen. Man kann ein bisschen abschalten und deswegen ist das für mich einfach eine schöne Sache.
0: Ja, wenn es Spaß macht. Gleich sind wir wieder in Scheuren nach einem Klassiker von Vincent Weiss und einem von Bob Marley. Jetzt haben wir einen 80er von Laura Branigan. Gloria. Schönen Nachmittag mit uns.
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1: WDR 4 ist hier am Dienstagnachmittag. Bei uns gibt's heute nur Kännchen, auf jeden Fall draußen, und zwar Teekännchen. Gut durchgezogen sind wir heute ganz nah dran an Teeblättern. Angebaut, geerntet, verarbeitet und getrunken hier bei uns in Nordrhein-Westfalen, in Scheuren im Bergischen Land. Da ist nämlich der Chanara, danke Manuel, Mann, Teegarden, Gott sei Dank. Manuel Unger ist nämlich unser Lokalzeitreporter, der muss das wissen, der ist im Chanara Teegarden, ist gar nicht so schwer, oder? So, Manuel, jetzt mal ehrlich, wenn ich mir so eine Teeplantage vorstelle, ja, dann habe ich so dunstumwaberte Höhenkämme irgendwo in Indien vor Augen bei feuchtheißem Klima. Und jetzt komme ich ja selber aus dem Bergischen und frage mich gerade, wie klappt denn das bei uns mit Regen und kalt und so?
2: Ja, also es ist scheinbar doch wirklich hier perfektes Klima. Ich habe mir das auch gerade hier von Wolfgang Buchner erklären lassen. Es kommt vor allem auf den Boden drauf an. Und zwar brauchst du einen Boden, der halt einen pH-Wert unter 6 hat. Und hier sind wir so bei 4,8, 4,7. Also von daher idealer Boden. Und es regnet genug. Jetzt gerade scheint die Sonne. Das Frühjahr war ideal, dass die Teepflanzen hier nur so sprießen auf diesen 4000 Quadratmetern. Es ist aber alles natürlich auch Handarbeit. Und ich kann dir sagen, mir brennen schon etwas die Unterarme und Handgelenke, denn nachdem die frisch gepflückten Teeblätter gerade eben in diesem 300 Grad heißen Wok für so gut 2 Minuten erhitzt wurden, da haben Martin und ich, also wir beide sind die Praktikanten heute hier, diese Blätter zu Klumpen irgendwie so minutenlang gerollt und gewalzt. Ich fand's ganz schön anstrengend, du auch?
3: Das kann man so sagen. Ich würde sagen, eine Trainingseinheit brauche ich heute nicht mehr.
2: Ja, genau, also es ist wirklich Handarbeit. Und danach müssen übrigens dann nochmal diese gerollten Teeblätter 3-mal in diesen heißen Wok. Und danach bleiben sie tagelang noch liegen, bevor man sie trinken kann. Und nur, dass du dir das mal vorstellen kannst, 1 Kilo Teeblätter ergeben hinterher 250 Gramm Tee, den man trinken kann. So, und jetzt kannst du dir noch ausrechnen, 1 Gramm Tee kostet dich 1 Euro. Also für eine Kanne brauchst du 5 bis 6 Gramm. Also es ist schon ein kostspieliges Vergnügen hier. Aber jetzt verstehe ich warum, denn das Ganze ist einfach anstrengend. Es macht aber auch Spaß. Martin, trinkst du lieber Tee oder verarbeitest du ihn lieber?
3: Das ist eine gute Frage. Also Verarbeitung ist super interessant, ne? Die ganzen Prozesse kennenzulernen. Aber ich muss auch sagen, Tee trinken ist natürlich auch eine sehr schöne Sache. Da kann man sich gemütlich hinsetzen und einfach genießen.
2: Und das auch im Bergischen Land, denn der Ausblick hier ist wunderschön über diese Teeplantage. Liebe Katrin, komm mal vorbei und hier gibt's leckeren Tee und nicht deinen, was war's? Pflaumezimt.
1: Pflaumezimt, ja, du machst dich lustig, ganz toll. Ich freue mich, dass unser Reporter brennende Unterarme hat, weil er so viel arbeiten muss heute. Manuel Unger auf der Teeplantage im Bergischen Land. Wir hören uns, mein Lieber. Ich merke mir das alles.

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0: Toller 80er. Madonna, Like a Prayer. Wir gucken aufs Wetter. Bis heute Abend wechseln sich Sonne und Wolken ab. Nur ganz vereinzelt bildet sich noch ein Schauer bei 15 bis 24 Grad. In der Nacht ist es meistens trocken. Teils kann sich dichter Nebel bilden bei 16 bis 11 Grad. Morgen kriegen wir eine Mischung aus Wolken und Sonne, vor allem in Westfalen noch ein bisschen Regen. Meinerzhagen kommt dann auf 23 Grad, Warburg auf 24 und Langenfeld auf 26 Grad.
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2: Um 16.30 Uhr mit Sabine Büttner. Guten Tag. Die Zahl der Sozialwohnungen ist in Deutschland weiter gesunken. Nach Angaben der Bundesregierung gab es vergangenes Jahr gut 1 Million geförderte Wohnungen, rund 20.000 weniger als im Jahr davor. Besonders stark war der Rückgang in Nordrhein-Westfalen. Das EU-Parlament hat ein Verbot künstlicher KI-Anwendungen auf den Weg gebracht. Es geht um KI, mit der man Menschen auf Fotos oder in Videos quasi ausziehen kann. Sie sehen dann nackt aus, obwohl sie etwas anhatten. KI-Anwendungen für solche Deepfakes sind ab Dezember in der EU verboten. Kanzler Merz hat US-Präsident Trump beim G7-Gipfel in Frankreich mit einem Geburtstagsgeschenk überrascht. Ein Trikot der deutschen Fußballnationalmannschaft. Auf dem Rücken steht Trump und die Nummer 47. Trump ist der 47. Präsident der USA. Er feierte Sonntag seinen 80. Geburtstag.
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2: Die Fachhochschule Aachen bekommt vom Land 60 Millionen Euro, um ihren Campus auszubauen. Die FH will den Standort zu einem Vorzeigecampus für Digitalisierung, Robotik und künstliche Intelligenz ausbauen. Geplant sind zum Beispiel moderne Bereiche für Forschung und Start-ups. Mit dem Geld will die FH Aachen auch Gebäude, die sie jetzt gemietet hat, kaufen, um den Campus auszubauen. In Dortmund hat die Bundespolizei aufgeklärt, warum gestern einige Zeit keine Züge am Hauptbahnhof fahren konnten. Zwei Schulklassen aus Werl und ihre beiden Lehrer waren auf den Gleisen unterwegs. Sie waren mit einem Reisebus auf einem Parkplatz hinter dem Bahnhof angekommen und wollten auf kurzem Weg in die Innenstadt. Die Bundespolizei hat gegen die Verantwortlichen Verfahren eingeleitet und Schülern und Lehrern nochmal erklärt, dass es lebensgefährlich ist, über Gleise zu laufen. In Meerbusch sollen Vögel besser davor geschützt werden, in Stromleitungen zu fliegen. Der Netzbetreiber hat an neuen Leitungen schwarz-weiße Lamellen angebracht. Mit den kleinen Fähnchen soll das Risiko eines Zusammenstoßes um bis zu 90% sinken, heißt es. Naturschutzorganisationen schätzen, dass pro Jahr bis zu 2,5 Millionen Vögel sterben, weil sie eine Stromleitung nicht erkennen und reinfliegen. Das war die WDR 4 Lokalzeit.
0: Und hier ist der WDR4-Verkehrsservice A1 Köln Richtung Euskirchen. Zwischen Gleuel und dem Kreuz Bliesheim, Viertelstunde plus 8 Kilometer stockend. Die A3 Köln Richtung Frankfurt wird bis zum späten Nachmittag zwischen Bad Honnef-Linz und Neuwied immer wieder wegen Bergungsarbeiten gesperrt, aktuell 9 Kilometer Stau. A4 Aachen Richtung Köln zwischen Frechen-Nord und Köln-Klettenberg, halbe Stunde plus 5 Kilometer Stau wegen Bauarbeiten. A4 Olpe Richtung Aachen zwischen dem Kreuz Köln-Ost und dem Kreuz Köln-Süd, 20 Minuten plus 5 Kilometer Stau wegen Bauarbeiten. Die A30 Rheine Richtung Osnabrück ist zwischen Lackenbeck und Lotte gesperrt, hier wird ein LKW geborgen, 5 Kilometer Stau. Die A40 Duisburg-Essen ist zwischen Mülheim-Winkhausen und Mülheim-Heißen in beiden Richtungen bis nächsten Montag gesperrt. A44 Dortmund Richtung Kassel zwischen Warburg und Bräuna, halbe Stunde plus 4 Kilometer Stau nach Bergungsarbeiten. Und A61 Koblenz Richtung Mönchengladbach zwischen Miel und dem Kreuz Bliesheim, 20 Minuten plus 10 Kilometer stockender Verkehr. 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Wir helfen gerne musikalisch dabei, also bei der guten Laune. Jetzt mit den Dexys Midnight Runners. Come on, Aline, kann man prima laut mitsingen. Schönen Dienstagnachmittag. Ich bin Katrin Brackmann.
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0: Wederfiel hier. Und während Simon & Garfunkel noch zu Ende Gitarre spielen, können Sie schon mal die Luftgitarre bereitlegen. Die werden Sie gleich brauchen, denn jetzt geht's hier um diesen Kracher von Kiss. Rock'n'Roll All Night spielen Kiss seit 1976 bei fast jedem Auftritt. Und jetzt hat Kiss-Gitarrist Paul Stanley erzählt, wie er überhaupt auf den Hit gekommen ist. Es ging für ihn darum, das Selbstwertgefühl der Fans zu betonen.
1: What embodies what we're about.
2: Was verkörpert, was wir vorhaben für unsere Fans. Deswegen dachte ich zuerst an ich, nicht wir, sondern ich. Jeder will doch Selbstwert.
0: So, deswegen wird auch das Ich, also das I, in dem Song so betont.
1: 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I want
2: direkt wieder zurück zum Ich.
0: Ja. Und mit der Idee ist Paul Stanley dann zu Leadsänger Gene Simmons gegangen und hat ihm davon erzählt.
1: And I went and knocked on Gene's door. And Gene opened the door.
2: Ich habe an Genes Tür geklopft und gesagt, ich habe hier diesen Refrain. Er meinte, ich habe einen Song namens Drive Me Wild.
1: I have a song called Drive Me Wild. You show us everything you've got. 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
2: Beides haben wir dann zusammengefügt.
1: Rock and roll all night.
0: Ja, der Rest ist Geschichte, würde ich sagen. Und heute ein Klassiker. So, jetzt bitte die Luftgitarre zur Hand nehmen. Rock and roll all night von Kiss gibt's jetzt hier

Paula Abdul, straight up aus den 80ern bei WDR 4. Das ist so der richtige Rhythmus, um die Blumen auf dem Balkon zu gießen oder im Garten dem Unkraut zu Leibe zu rücken. Wobei das bei uns im Garten länger als 3,5 Minuten dauern würde. Ich sag ja immer, wir haben ein Insektenparadies. Da wächst und sprießt alles Mögliche durcheinander. Ja, im Schönreden bin ich richtig gut. Also, schönen Nachmittag. Hier ist mit Robbie Williams und Supreme. 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

0: Trio Rio, New York Rio, Tokio. Wir gucken aber jetzt aufs Wetter bei uns in Nordrhein-Westfalen. Bis heute Abend wechseln sich Sonne und Wolken ab. Nur ganz vereinzelt bildet sich noch ein Schauer oder ein kurzes Gewitter. Das Ganze so bei 15 bis 24 Grad. In der Nacht ist es dann meistens trocken. Teilweise kriegen wir dichten Nebel, 16 bis 11 Grad. Morgen gibt es eine Mischung aus Wolken und Sonne. Bei Ihnen in Westfalen vielleicht noch ein bisschen Regen. Und es wird noch ein bisschen wärmer als heute. Porta Westfalica kommt auf 23 Grad, Velbert auf 24 und Viersen auf 25 Grad.
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2: Die Nachrichten mit Steffi Orbach. Guten Tag. Schulleitungen in NRW haben ab sofort mehr Hilfe von künstlicher Intelligenz an ihrer Seite. NRW-Schulministerin Feller sagte, KI-Assistenten sollen Lehrkräfte entlasten. Antje Passenheim, WDR-Landespolitik, erklärt, wie das konkret aussehen soll.
3: Eltern, deren Kind ständig ohne Hausaufgaben in die Schule kommt, werden das künftig möglicherweise durch einen Brief erfahren, den KI formuliert hat. Oder wenn es um rechtliche Fragen zur Klassenfahrt geht. Oder die Einladung zum Elternabend. Vier neue KI-Assistenten unterstützen Schulleitungen und Lehrkräfte ab sofort bei organisatorischen und bei rechtlichen Aufgaben. Die Assistenten seien vom Schulministerium mit dem nötigen Wissen gefüttert worden. Alle Lehrkräfte würden entsprechend geschult, auch was den Schutz sensibler Daten angeht, sagte Ministerin Feller. Und sie betonte, KI könne niemals eine Lehrkraft ersetzen, doch sie könne ihr den Rücken frei halten, um mehr Zeit in guten Unterricht zu investieren.
2: Im Fall des Messerangriffs auf die Herdecker Bürgermeisterin Stalzer ist die Tochter angeklagt worden. Die Staatsanwaltschaft Hagen wirft der 17-Jährigen gefährliche Körperverletzung vor. Cordula Krell, WDR, Herdecke.
4: Im Oktober vergangenen Jahres war die damals noch designierte Bürgermeisterin in ihrem Wohnhaus angegriffen und schwer verletzt worden. Zuerst hatte man einen Anschlag vermutet, aber schnell geriet die 17-jährige Tochter in den Fokus der Ermittler. Sie soll ihre Mutter mit Messern angegriffen und gequält haben. Offenbar hatte es bereits im Vorfeld immer wieder Probleme in der Familie gegeben. Einen Prozesstermin gibt es noch nicht.
2: Und jetzt weitere Meldungen im Überblick. Die G7-Staaten wollen die stockenden Verhandlungen im Ukraine-Krieg wieder in Gang bringen. Großbritannien und Kanada haben neue Russland-Sanktionen angekündigt. Auch die USA wollen russisches Öl wieder sanktionieren, sobald wieder Öltanker durch die Straße von Hormuz fahren können. Ein Abkommen dazu mit dem Iran soll am Freitag in der Schweiz unterschrieben werden. In Berlin gibt es jetzt ein neues Abwehrzentrum von Bund und Ländern, um Deutschland zum Beispiel vor Cyberangriffen zu schützen. Bundesinnenminister Dobrindt hat es offiziell eröffnet. In dem Abwehrzentrum arbeiten unter anderem Beamte von Bundeskriminalamt, Geheimdiensten und Zoll zusammen. Sie sollen zum Beispiel Desinformationskampagnen oder ausländische Agenten aufspüren. In Nimwegen in den Niederlanden haben Archäologen ein großes römisches Badehaus ausgegraben. Wie die Stadt mitteilte, ist der Komplex größer als früher vermutet. Mit fast 5000 Quadratmetern sei es die größte Therme, die jemals in den Niederlanden gefunden wurde. Sie war verziert mit Marmor, Wandmalereien und Säulen. Teile der Ruinen in Nimwegen sollen erhalten bleiben.
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2: In Ibbenbüren dürfen in Zukunft womöglich nicht mehr alle Musliminnen und Muslime auf dem Hauptfriedhof bestattet werden, sondern nur die, die in Ibbenbüren leben. Die Stadt sagt, dass die Nachfrage aus den umliegenden Kommunen zu hoch ist. Brigitte Lieb für WDR aktuell.
5: Es ist wohl so, dass in weniger als 3 Jahren alle muslimischen Gräber auf dem Hauptfriedhof in Ibbenbüren belegt sein könnten. Einfach, weil die Nachfrage so hoch ist. Auch aus Hörstel, Hobsten und sogar aus Niedersachsen zum Beispiel würden Familien gerne ihre Angehörigen hier begraben. Inzwischen sagt die Stadt, in erster Linie sollten diejenigen, die in Ibbenbüren leben, hier ihre letzte Ruhe finden können. Deshalb soll es künftig so geregelt sein, dass nur noch Muslime aus Ibbenbüren hier begraben werden dürfen. Der Integrationsausschuss beschäftigt sich heute in seiner Sitzung damit.
2: Das war WDR aktuell.
0: Und hier ist der WDR4-Verkehrsservice. A3, Köln Richtung Frankfurt. Zwischen Bad Honnef-Lenz und Neuwied eine Dreiviertelstunde plus. Es gibt 8 Kilometer Stau. Wegen Bergungsarbeiten ist hier nur ein Fahrstreifen frei. Und das voraussichtlich noch bis 19 Uhr. A4 Aachen Richtung Köln. Zwischen Frechen-Nord und Köln-Klettenberg. Halbe Stunde plus, 5 Kilometer Stau wegen Bauarbeiten. A4 Olpe Richtung Aachen. Zwischen dem Kreuz Köln-Ost und dem Kreuz Köln-Süd. 20 Minuten plus, 5 Kilometer Stau wegen Bauarbeiten. A30 Rheine Richtung Osnabrück. Zwischen Langenbeck und Lotte. 20 Minuten plus,

0: ja schon ihren Feierabend. Den haben sie sich echt verdient. Und bis dahin begleiten wir sie gerne. Jetzt mit einem tollen 80er von Sting, der mit dem Tenorsaxophon. Englishman in New York. Und was singt er da am Anfang? Ich trinke keinen Kaffee, ich trinke Tee. Machen wir heute auch mit Tee aus Nordrhein-Westfalen, aus dem Bergischen. Und da sind wir gleich wieder bei einer Teezeremonie, so heißt es richtig. Schönen Nachmittag mit uns.
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0: Reporter im Schweiße ihres Angesichts. Das gibt's heute Nachmittag hier bei WDR 4. Denn WDR 4 Lokalzeitreporter Manuel Unger hatte sich das so schön vorgestellt, als er gehört hat, hör mal, fährst mal schön in den Shannara Tea Garden, 4000 Quadratmeter große Teeplantage im Bergischen Land. Klingt nach Ruhe und Entspannung. Also gibt's da auch. Aber zuerst mal musste Manuel heute Tee ernten und dann musste er bei der Verarbeitung helfen, so schön feste Klumpen aus Teeblättern rollen. Was machen die Unterarme, Manuel?
1: Ja, die Unterarme zum Glück gerade noch so gut, dass ich hier zumindest Teetassen jetzt halt anheben kann, beziehungsweise Teekännchen. Ich spüre sie schon. Es war aber gar nicht so anstrengend. Es hat wirklich auch Spaß gemacht.
0: Das ist schön. Dann hast du dir die Ruhe und Entspannung jetzt ja auch verdient. Denn Lohn für die Arbeit, das heißt, du bist jetzt Teil einer Teezeremonie. Was müssen wir uns da jetzt vorstellen?
1: Also vor mir stehen 10 weiße Teekännchen mit so einem weißen Deckel drauf und da drin sind die verschiedenen Tees. Und das sind natürlich die Tees, die halt alle hier angebaut werden. Weißer Tee, gelber, grüner, Schwarztee oder auch Oolong und die dann auch in verschiedenen Geschmacksrichtungen. Und wenn ich diesen Deckel abhebe und da mal eine tiefe Nase nehme, also das riecht auf jeden Fall sehr frisch, ein bisschen erdig, vielleicht sogar. Ja, so Röstaromen kriege ich da auch gerade noch mit. Ich frage jetzt erstmal den Wolfgang an, was ich jetzt hier gerade rieche. Sie sind ja der Tee-Experte. Also von daher, was war das jetzt gerade, was ich gerochen habe?
2: Das letzte war ein Schwarztee von uns und der ist von einem taiwanesischen Kultivar hergestellt worden. Das haben wir das letztes Jahr erst einmal probiert. Normal nehmen wir Taiwan-Kultivare für Oolong, aber für Schwarztee ist auch sehr gut gekommen.
1: Also Kultivar heißt, das ist die Pflanze dann natürlich und den muss ich jetzt dann direkt mal probieren. Also Schwarztee klingt ja so, als ob man den im Supermarkt bekommt, aber das hier ist eine ganz andere Geschichte. Ich rieche nochmal am Tee. Also ähnlich wie beim Weintasting muss man das ja so ein bisschen mit Luft dann zirkulieren lassen und dann runterrollen lassen. Fantastisch. Also ich glaube, ich komme noch öfters hier hin zum Shannara Tea Garden nach Scheuren. Es ist ein wunderschöner Ort und deine Tees schmecken einfach großartig. Wir sind nämlich schon zum Du übergegangen. Also Wolfgang und ich sind jetzt ganz dicke und von daher, ich komme jetzt nicht nur zum Arbeiten, sondern auch immer zum Tee trinken.
0: Manuel, das sei dir gegönnt und ich meine, man kann ja auch Moderatoren mal was mitbringen. Also ins Studio, ne? Ja, denk gerne, mal drüber nach. Fotos von Manuel auf der Teeplantage gibt's bei uns im Studioblog auf wdr4.de.

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0: Die Stimme. Adele, Rolling in the Deep. Wir gucken aufs Wetter. Bis heute Abend wechseln sich Sonne und Wolken ab. Nur ganz vereinzelt kommt hier und da nochmal ein Schauer runter. 15 bis 24 Grad. In der Nacht meistens trocken. Teilweise kann sich Nebel bilden. 16 bis 11 Grad. Und morgen kriegen wir eine Mischung aus Wolken und Sonne. Vor allem in Westfalen noch ein bisschen Regen. Dazu kommt Bad Berleburg auf 22 Grad, Dorsten auf 24 und St. Augustin auf 26 Grad.
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2: Um 17.30 Uhr mit Sabine Büttner. Guten Tag. Die G7-Staaten wollen die stockenden Verhandlungen im Ukraine-Krieg wieder in Gang bringen. Großbritannien und Kanada haben neue Russland-Sanktionen angekündigt. Auch die USA wollen russisches Öl bald wieder sanktionieren. Die Reparatur des Höhenklosters in Kiew wird nach Angaben von Fachleuten mindestens 2 Jahre dauern. Das Wahrzeichen der ukrainischen Hauptstadt war in der Nacht zu Sonntag in Brand geraten, nach Behördenangaben durch einen russischen Drohnenangriff. Der Schaden liegt bei knapp 10 Millionen Euro. Für Lehrerinnen und Lehrer in NRW gibt es ab sofort eigene KI-Assistenten. Die künstliche Intelligenz soll ihnen zum Beispiel helfen, Elternbriefe zu schreiben oder Sprachen zu übersetzen. Alle Lehrkräfte sollen für den Einsatz der KI geschult werden.
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2: Das Deutsche Zentrum für Luft- und Raumfahrt in Köln soll Behörden und Einsatzkräften im Krisenfall helfen, zusammenzuarbeiten. Am DLR entsteht ein neuer Knotenpunkt für krisensichere Kommunikation, einer von zweien für Europa. Am Morgen war symbolischer Spatenstich. Im Krisenfall geht es darum, dass Bundes- und Landesbehörden, Polizei, Feuerwehr und Katastrophenschutz bestmöglich vernetzt sind. In Bonn und angrenzenden Städten klagen Einzelhändler darüber, dass es wegen der gesperrten Nordbrücke weniger Kundschaft gibt. Der Einzelhandelsverband hat Händler in Bonn, im Rhein-Sieg-Kreis und im Kreis Euskirchen befragt. Rund 2 Drittel sagen, die Zahl der Kunden sei stark gesunken. Etwa die Hälfte spricht von deutlich weniger Umsatz. Einige Händler suchen aber auch nach Ideen, um trotz Brückensperrung und Staukunden anzulocken. Sie bieten Sonderangebote an oder werben stärker in den sozialen Medien. In Ibbenbüren im Kreis Steinfurt berät der Integrationsausschuss heute, wer in Zukunft noch ein Recht auf ein muslimisches Grab auf dem Hauptfriedhof hat. Weil die Nachfrage so hoch ist, könnten in weniger als 3 Jahren alle Gräber belegt sein. Auch aus Hörste, Hobsten und aus Niedersachsen wollen Familienangehörige begraben. Die Stadt Ibbenbüren sagt, in erster Linie sollen Menschen, die in der Stadt gelebt haben, hier ihre letzte Ruhe finden. Deshalb sollen nur noch Muslime aus Ibbenbüren ein Grab bekommen. Mitte Juli soll die Entscheidung fallen. Das war die WDR 4 Lokalzeit.
0: Und hier ist der WDR 4 Verkehrsservice. A2 Hannover Richtung Dortmund. Zwischen Wunstorf-Kohlenfeld und Lauenau 7 Kilometer stockender Verkehr. A3 Köln Richtung Oberhausen. Zwischen Duisburg-Wedau und Oberhausen-Lierich 10 Minuten plus 5 Kilometer stockend. A3 Köln Richtung Frankfurt zwischen Bad Honnef-Linz und Neuwied 3 Stunden plus 8 Kilometer Stau. Wegen Bergungsarbeiten ist hier nur ein Fahrstreifen frei und das voraussichtlich noch bis 19 Uhr. A4 Aachen Richtung Köln zwischen Frechen-Nord und Köln-Klettenberg 1 Stunde plus 5 Kilometer Stau wegen Bauarbeiten. A4 Olpe Richtung Aachen zwischen dem Kreuz Köln-Ost und dem Kreuz Köln-Süd 1 Stunde plus 5 Kilometer Stau wegen Bauarbeiten. Die A40 Duisburg-Essen ist zwischen Mülheim-Winkhausen und Mülheim-Heißen in beiden Richtungen bis zum nächsten Montag gesperrt. A61 Koblenz Richtung Mönchengladbach zwischen Miel und dem Kreuz Bliesheim 1 Stunde plus 8 Kilometer stockend und A61 Mönchengladbach Richtung Koblenz zwischen Miel und Grafschaft-Ringen 10 Minuten plus 5 Kilometer stockender Verkehr. 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Und davor die Eurythmics mit einem 80er. Here comes the rain again. Schönen Nachmittag mit WDR4. Ich bin Katrin Brackmann.
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0: Die Rolling Stones, Angie. Schönen Dienstagnachmittag mit WDR 4. 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

Der Song für alle, die schon mal das englische TH lernen wollten, Arthur's Theme, Christopher Cross bei WDR 4. Ute Schneider steht bereit, Sie jetzt in den Feierabend zu begleiten. Wir hören uns gerne morgen wieder, wenn Sie Lust haben, in der Lokalzeit. Ich bin Katrin Brackmann. Tschüss, schönen Abend.

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0: Wirkungen aufs Wetter: am Abend noch einige Wolken, aber es bleibt meist trocken. Die Temperaturen 15 bis 24 Grad. In der Nacht kühlt sich's dann ein bisschen ab auf 16 bis 12 Grad. Und morgen machen wir dann weiter mit einem Mix aus Sonne und Wolken. Kann mal ein bisschen regnen und es wird vor allen Dingen wärmer. In Dortmund bis 23, in Bocholt bis 24. Königswinter kommt auf maximal 26 Grad.
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2: Und ich bin Katrin Schmick. Willkommen bei uns. Der Tag der Ukraine. Beim G7-Gipfel erhöhen die Teilnehmer den Druck auf Moskau. Wenn günstiger Wohnraum fehlt, es gibt immer weniger Sozialwohnungen, auch in Nordrhein-Westfalen. Und nach dem schweren Lkw-Unfall auf der A4 am Eiffeltor entsteht hier eine neue Gefahrenstelle. Den Druck erhöhen, das scheint die Botschaft des G7-Gipfels in Evian zu sein. Heute, am zweiten Tag, ging es da vor allem um den russischen Angriffskrieg in der Ukraine. Und den Druck erhöhen wollen die USA zusammen mit den führenden europäischen Staaten, und zwar auf Russland. Auch der ukrainische Präsident Zelensky war am Genfer See dabei, sprach von einem starken Treffen.
3: And we had really strong meeting.
2: Frage an Georg Schwarte in Evian. War das heute ein guter Tag für die Ukraine?
4: Naja, es hat schon schlechtere G7-Gipfel für den ukrainischen Präsidenten Zelensky gegeben. Erstmals seit langem gibt es hier so etwas wie einen gemeinsamen Geist in Sachen Ukraine-Krieg. Erstmals wieder eine USA, die nicht so ein bisschen, sondern offenbar mit Nachdruck dabei sind, wenn es um Druck auf Putin und Russland geht. Und zum ersten Mal, sagen jedenfalls Teilnehmer, hätten sie vom US-Präsidenten in der ersten Arbeitssitzung am Vormittag im Beisein von Zelensky den Satz gehört: Russland muss jetzt ein Abkommen schließen. Die Rede ist da von einem neuen Ton, der gemeinsamen Überzeugung, wir stehen zusammen. Und Zelensky selbst war jedenfalls ziemlich begeistert und sagte, endlich verstehen alle hier, dass Russland den Krieg nicht gewinnen wird. Da ist jetzt von einer Position der Stärke für die Ukraine die Rede. Alle, inklusive der USA, wollen jetzt den Druck auf Russland erhöhen. Frankreich, Kanada, die Briten kündigen konkrete neue Sanktionen gegen die russische Schattenflotte an, gegen einzelne Oligarchen und Firmen. Also insofern ist das heute ein guter Tag für die Ukraine.
2: Georg Schwarte war das aus Evian. Wer eine Wohnung hat, die schön ist und sogar noch bezahlbar, der weiß ganz genau, das ist inzwischen ein echt knappes Gut. Wohnraum ist Mangelware, ganz generell. Gerade in Großstädten ist es schwierig, eine Wohnung zu finden, vor allem für diejenigen, die nicht so viel Geld ausgeben können. Und genau da sollen ja eigentlich Sozialwohnungen Abhilfe schaffen. Doch die Zahlen der Bundesregierung zeigen nun, auch von denen gibt es immer weniger. Besonders viele Sozialwohnungen sind zuletzt bei uns in Nordrhein-Westfalen weggefallen. Sebastian Moritz aus der WDR-Wirtschaftsredaktion. Wie ist denn die Lage bei den Sozialwohnungen in NRW?
5: Wir haben rund 400.000 Sozialwohnungen in NRW. Im vergangenen Jahr sind knapp 7.000 Wohnungen neu gebaut worden. Weil aber gleichzeitig deutlich mehr Sozialwohnungen aus der Bindung rausgefallen sind, bleibt unterm Strich ein dickes Minus von mehr als 18.000 Wohnungen. Es ist ja so, der Investor bekommt Geld, wenn er eine Sozialwohnung baut, verpflichtet sich aber im Gegenzug dazu, die Mieten auf einem niedrigen Niveau zu halten. Das gilt in der Regel für 20 oder 30 Jahre. Danach kann er höhere Mieten nehmen. Und dieses Problem haben wir gerade. Es fallen mehr Sozialwohnungen weg als neue dazukommen. Aber auch das ist wichtig, wenn wir uns mal anschauen, wie es in anderen Bundesländern läuft, dann stellen wir fest, dass NRW bei den Sozialwohnungen immer noch vergleichsweise gut dasteht.
2: Trotzdem fehlen Wohnungen mit günstigen Mieten. Was tut die Landesregierung dagegen?
5: Sie gibt eine Menge Geld aus, zuletzt 2,4 Milliarden Euro für günstiges Wohnen. Da geht es im Kern darum, neue Wohnungen zu bauen. Aber es gibt auch andere Ansätze, zum Beispiel, dass sich das Land bei den Eigentümern quasi eine Verlängerung der Sozialbindung erkauft oder bestehende Wohnungen in Sozialwohnungen umwidmet. Da gibt es also Geld dafür, dass die Mieten gedeckelt sind und eben nur an Menschen mit wenig Einkommen vermietet werden. Im vergangenen Jahr konnten landesweit so knapp 2000 Sozialwohnungen erhalten bzw. neu geschaffen werden.
2: Sebastian Moritz über fehlende Sozialwohnungen. Wohnungen auch bei uns in Nordrhein-Westfalen. Das EU-Parlament hat heute einem umstrittenen Handelsabkommen mit den USA zugestimmt und damit beginnen die Kurznachrichten heute mit Steffi Orbach.
6: Das Abkommen soll zum 4. Juli in Kraft treten, dem US-Nationalfeiertag. Durch das Abkommen werden europäische Zölle auf viele US-Produkte zeitweise abgeschafft. Wenn europäische Firmen ihre Waren in die USA liefern, werden dagegen Zölle in Höhe von 15% fällig. Beim Tennisturnier in Wimbledon kommt es zu einem besonderen Comeback. Serena und Venus Williams treten in knapp 2 Wochen gemeinsam beim Doppel an. Die beiden Schwestern aus den USA haben zusammen schon viele große Tennisturniere gewonnen und mehrere Goldmedaillen bei Olympia geholt. Inzwischen sind sie 44 und 46 Jahre alt. Die Wasserqualität in Meeren, Flüssen und Seen in der EU ist fast überall sehr hoch. 96% aller Badegewässer erfüllen laut Europäischer Umweltagentur die Mindestqualitätsstandards. 85% sind demnach ausgezeichnet. Untersucht wurden 22.000 Badeorte in der EU sowie in Albanien und der Schweiz.
2: Die Kurznachrichten. Vielen Dank, Steffi. Nach dem tödlichen LKW-Unfall auf der A4 bei Köln laufen die Ermittlungen weiter. Gestern Abend ist es passiert. Da war dort ein Autotransporter auf ein Auto aufgefahren, hatte den Wagen unter einen anderen vorausfahrenden Lastwagen geschoben. Die Autofahrerin starb, der LKW-Fahrer wurde schwer verletzt. Und zuletzt hat es dort in dem Bereich auf der A4 schon mehrere ähnliche Unfälle gegeben. Die Frage klären wir mal mit WDR-Aktuell-Reporter Marvin Konrad. Entsteht da an der A4 eine neue Unfallgefahr? Stelle?
7: Das lässt sich nach aktuellem Stand nicht sagen. Auffällig ist aber, dass es eben auf diesem Abschnitt der A4 zuletzt mehrere schwere LKW-Unfälle gegeben hat. Erst Ende Mai wurde dort ein LKW-Fahrer lebensgefährlich

0: Dazu kommen in St. Augustin und Dormagen dann schon auf 26 Grad.
1: Aber da geht noch mehr. Wann wird's richtig heiß?
0: Definitiv am Donnerstag schon. Da gibt's überall Sonnenschein bei uns im Land und dann wird's auch kräftig warm bei 28 bis 32 Grad. Am Freitag steigert sich das Ganze nochmal 31 bis 35 Grad. Ja, wir werden das auch morgen schon so langsam merken. Die Schwüle, die nimmt halt zu. Das macht's dann nochmal ein bisschen anstrengender. Und auch am Samstag sieht's jetzt sehr warm aus mit 30 bis 34 Grad. Allerdings können Freitag und Samstag dann auch erste Hitzegewitter mit dabei sein. Die können teilweise vielleicht auch unwetterartig ausfallen.
1: Danke Marcel, das war der Tag um 6. Ich bin Katrin Schmick.
2: Dankeschön. WDR4, die Verkehrslage. A1 Köln Richtung Euskirchen zwischen Hürth und Kreuz Bliesheim. 10 Minuten mehr, ein Plan, 4 Kilometer Stau. A3 Köln Richtung Frankfurt zwischen Bad Honnef-Linz und Neuwied. Dreiviertelstunde dauert es da leider länger. 6 Kilometer Stau wegen Bergungsarbeiten. Gerade da nur ein Fahrstreifen frei und das voraussichtlich so bis 19 Uhr. A4 Aachen Richtung Köln zwischen Frechen-Nord und Köln-Klettenberg. Halbe Stunde plus 5 Kilometer Stau wegen Bauarbeiten. A4 Olpe Richtung Aachen zwischen Kreuz Köln-Ost und Kreuz Köln-Süd. Mehr als eine Viertelstunde plus 4 Kilometer Stau wegen Bauarbeiten. Die A40 Duisburg-Essen ist zwischen Mülheim-Winkhausen und Mülheim-Heißen in beiden Richtungen bis zum nächsten Montag ja noch gesperrt. A42 Kamp-Lintfort Richtung Dortmund zwischen Mörs-Nord und Duisburg-Bekerwerth 10 Minuten plus 2 Kilometer Stau. A52 Düsseldorf Richtung Essen zwischen Tiefenbruch und Essen-Kettwig 10 Minuten mehr, ein Plan, 5 Kilometer Stau und 10 Minuten länger dauert es auch auf der A61. Mönchengladbach Richtung Koblenz zwischen Rheinbach und Grafschaft-Ringen 4 Kilometer stockender Verkehr. Alle Staus jederzeit auch bei uns in der WDR4-App. Fahren Sie vorsichtig, Hauptsache ist ja, Sie kommen gut an.
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2: Nabend, zusammen mit Mike Litt biegen wir jetzt mal gefühlt ab Richtung Kalifornien.
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2: Es ist 6:30. Gucken wir aufs Wetter. Am Abend wechseln sich jetzt Sonne und Wolken ab. Es kann vereinzelt vielleicht mal ein Schauer oder ein Gewitter geben. Das Ganze bei 15 bis 24 Grad. Morgen machen wir weiter mit Wolken und Sonne. Auch da kann es vielleicht mal regnen. In Halle 23, in Unna 24, in Siegen 25 Grad. Also deutlich wärmer. Aber es wird ab Donnerstag noch wärmer und dann auch relativ schwül. WDR 4, die Verkehrslage. Da ist immer noch ein bisschen was los. A3 Köln Richtung Frankfurt zwischen Bad Honnef, Linz und Neuwied. Mehr als eine halbe Stunde plus 6 Kilometer Stau wegen Bergungsarbeiten. Da gerade nur ein Fahrstreifen frei. Und das wird voraussichtlich so bis 19 Uhr dauern. A30 Rheine Richtung Osnabrück zwischen Lotte und Haßbergen-Gaste. Viertelstunde plus 3 Kilometer Stau. Der Grund da ein Unfall. Die A40 Duisburg Essen ist zwischen Mülheim-Winkhausen und Mülheim-Heißen in beiden Richtungen ja noch bis zum nächsten Montag gesperrt. A43 Wuppertal Richtung Recklinghausen zwischen Sprockhövel und Wittenherbede. 10 Minuten mehr einplanen, 3 Kilometer Stau. Und noch die A562, Abzweig Bonn-Süd, Bonn-Rheinaue, Richtung Bonn-Ost, zwischen Bonn-Bad Godesberg und Kreuz Bonn-Ost, 2 Kilometer Stau. 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Ich bin Ute Schneider und wünsche Ihnen eine gute und vor allen Dingen eine sichere Fahrt.
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0: I always love you einmal so hoch singen können wie Whitney Houston. Jetzt ist Zeit für den Feierabend, finde ich, oder? Wir lassen den natürlich wie jeden Abend professionell einläuten.
1: Hier ist der Michael aus Griffenbruch und ich läute heute den Feierabend ein.
0: Michael, wie war der Tag heute?
1: Im Großen und Ganzen eigentlich ein toller Tag.
0: Sehr schön. Was war besonders schön?
1: Jetzt hier im Garten zu sitzen.
0: Ja, das glaube ich. Sie sind ja Feuerwehrmann. Hatten Sie heute Dienst?
1: Nein, heute hatte ich frei.
0: Okay, das ist natürlich gut. Da konnten Sie den Garten genießen. Musste da ein bisschen gewerkelt werden oder konnte wirklich nur drin gesessen werden?
1: Nee, es musste richtig gewerkelt werden.
0: Sie sind ja auch jemand, den ich durchaus mal im Baumarkt treffen könnte, ne?
1: Auch das ist so. Den habe ich heute dann zweimal aufgesucht, weil ich einmal was vergessen habe.
0: Okay, was musste besorgt werden?
1: Ja, es waren noch ein paar Umbauarbeiten für ein Zimmer von unserer Tochter.
0: Okay, alles klar. Und jetzt sagen Sie mir, wie Ihr Garten aussieht, damit ich ein ganz klein bisschen neidisch werde.
1: Wie sieht unser Garten aus? Wir gehen tatsächlich von oben runter in den Garten. Mhm. Man geht an einem Fischteich vorbei. Mhm. Rechts wuchert schön eine große Feige und Brombeersträucher.
0: Lecker.
1: Im hinteren Bereich ist ein schönes Gartenhaus, umrahmt von einer Catalpa. Mhm. Das ist so ein großer Baum. Eine Feuerstelle haben wir, zwei Apfelbäume haben wir. Dann noch eine, sag ich mal, eine normale Rasenfläche. Mhm. So zum Nutzen, zum Spielen. Und
0: Michael,
1: ich sitze jetzt gerade vom Gartenhäuschen.
0: Sehr schön. Genau so weitermachen. Ich würde sagen, Sie haben alles richtig gemacht. Vielen, vielen Dank
1: schon.
0: Und einen schönen Feierabend.

0: Die Beach Boys am Dienstagabend bei WDR 4. Michael Patrick Kelly hat vor ein paar Tagen auf der Loreley ein Konzert gespielt und dafür einen besonderen Moment gesorgt. Mit dieser Glocke hat er nämlich eine Schweigeminute eingeläutet.
1: Ich fände es stark, wenn wir jetzt zusammen mitten in diesem Konzert ein Zeichen setzen, indem wir eine Minute für den Frieden schweigen.
0: Sehr besonderer Moment war das, als so viele Menschen zusammen still waren. Im Radio wäre ich jetzt aber eher für Mitsingen mit Michael Patrick Kelly. Roundabout.

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1: Ich bin Beate Jansen, wohne in Tönisforst in St. Tönis seit über 26 Jahren.
0: Was muss ich bei Ihnen gesehen haben?
1: Auf jeden Fall die Kirschblüte im Kirchenfeld. Wer braucht schon Bonn, wenn man St. Tönis hat?
0: Was vermissen Sie, wenn Sie länger woanders sind?
1: Definitiv das Altbier, weil das gibt es nur hier. Ich kenne es noch als Rixen-Altbier, als es hier in St. Tönis gebraut wurde. Und egal, wo wir hinfahren, es gibt sicher leckere Biersorten, aber so ein leckeres Alt, das ist einfach das Schönste und das ist Heimat.
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0: The Power of Love, Jennifer Rush. Am Abend nur ganz vereinzelt vielleicht nochmal ein Schauer oder ein Gewitter, Temperaturen so 15 bis 24 Grad. Morgen machen wir dann weiter mit einem Mix aus Wolke, Sonne und dann vielleicht mal ein bisschen Regen. Und es wird auf jeden Fall wärmer. In Winterberg 19, in Warburg 24, in Düren morgen bis maximal 26 Grad.
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2: Die Nachrichten mit Steffi Orbach. Guten Abend. Beim Treffen der führenden westlichen Industriestaaten in der Schweiz ging es heute unter anderem um den Iran und den Ukraine-Krieg. US-Präsident Trump präsentierte den anderen Teilnehmern des G7-Treffens die Kernpunkte des Abkommens zwischen den USA und dem Iran. Das soll am Freitag unterzeichnet werden. Aus Evian, Samuel Jakisch für WDR aktuell.
3: Das Memorandum, heißt es aus Gesprächskreisen, umfasst lediglich anderthalb Seiten und lässt zahlreiche Detailfragen noch ungeklärt. Wie kann eine Waffenruhe zwischen Iran und USA durchgesetzt werden? Untersagt sie auch israelische Angriffe im Libanon? Und unter welchen Bedingungen kann der internationale Schiffsverkehr entlang der Straße von Hormus wieder anlaufen? Große Einigkeit bestand in der Gruppe der G7 über die Lage in der Ukraine. Die russische Armee sei militärisch nicht mehr in der Lage, den Krieg zu gewinnen. Nun müsse der Druck auf die russische Regierung weiter erhöht werden, heißt es aus Gesprächskreisen in Evian. US-Präsident Donald Trump stellte am Genfer See in Aussicht, die zwischenzeitlich gelockerten Sanktionen der USA auf russisches Öl mittelfristig wieder in Kraft zu setzen.
2: Die Baumarktkette Hellweg ist insolvent. Betroffen sind bundesweit fast 3000 Mitarbeiter. Cordula Krell, WDR Dortmund.
4: Das Dortmunder Unternehmen hat Insolvenz in Eigenverwaltung angemeldet. Nach eigenen Angaben hat das Amtsgericht Essen dem Insolvenzantrag stattgegeben. Die Baumarktkette betreibt bundesweit 68 Baumärkte, vor allem im Rhein-Ruhr-Gebiet und in Berlin. Alle Standorte und auch der Online-Shop sollen geöffnet bleiben. Die 2900 Mitarbeitenden bei Hellweg sollen in den kommenden 3 Monaten Insolvenzgeld von der Bundesagentur für Arbeit bekommen.
2: Und jetzt weitere Meldungen im Überblick. Ein russisches Kriegsschiff soll im Ärmelkanal Warnschüsse auf eine Yacht abgegeben haben. So heißt es aus britischen Verteidigungskreisen. Ein Sprecher des Ministeriums teilte mit, man untersuche die Berichte. Der Vorfall soll sich rund 20 Seemeilen südlich der Isle of Wight ereignet haben. Die Yacht habe sich dabei der russischen Fregatte genähert. Etwa 8 Monate nach der Messerattacke auf die Bürgermeisterin von Herdecke, Stalzer, ist deren Tochter angeklagt worden wegen gefährlicher Körperverletzung. Die 17-Jährige soll die SPD-Politikerin Anfang Oktober angegriffen und mehrfach auf sie eingestochen haben. Stalzer wurde schwer verletzt. Der Fall aus Herdecke hatte bundesweit Aufsehen erregt. In Nimwegen in den Niederlanden haben Archäologen ein großes römisches Badehaus ausgegraben. Wie die Stadt mitteilte, ist der Komplex größer als früher vermutet. Mit fast 5000 Quadratmetern sei es die größte Therme, die jemals in den Niederlanden gefunden wurde. Sie war verziert mit Marmor, Wandmalereien und Säulen. Teile der Ruine in Nimwegen sollen erhalten bleiben. Beim Tennisturnier in Wimbledon kommt es zu einem besonderen Comeback. Serena und Venus Williams treten in knapp 2 Wochen gemeinsam beim Doppel an. Die beiden Schwestern aus den USA haben zusammen schon viele große Tennisturniere gewonnen und mehrere Goldmedaillen bei Olympia geholt. Inzwischen sind sie 44 und 46 Jahre alt.
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2: Ein Mann aus Borgentreich im Kreis Höxter hat eine Katze bei lebendigem Leib in einem Ofen verbrannt. Dafür verurteilte ihn das Amtsgericht Paderborn zu einer Haftstrafe von 1 Jahr und 8 Monaten auf Bewährung. Außerdem muss er 2500 Euro an den Verein Tiere in Not zahlen. Oliver Köhler für WDR aktuell.
5: Der Angeklagte bestreitet noch immer, dass er die Katze lebend in den Ofen geworfen hat. Das Tier sei bereits tot gewesen. Video und auch Tonaufnahmen belegen allerdings das Gegenteil. Es ist zu hören, wie der 51-Jährige offenbar Spaß hat. Der Richter und die Staatsanwältin sprachen von einer grausamen und bestialischen Tat. Gegen einen Mitangeklagten wurde das Verfahren gegen Zahlung von 2000 Euro eingestellt.
2: Das war WDR aktuell.
0: Dankeschön. WDR 4, die Verkehrslage. A3 Köln Richtung Frankfurt zwischen Bad Honnef-Lenz und Neuwied 20 Minuten plus, 4 Kilometer Stau wegen Bergungsarbeiten, da gerade nur ein Fahrstreifen für Sie frei. A4 Aachen Richtung Köln zwischen Kreuz Köln West und Köln Klettenberg, Viertelstunde plus, 3 Kilometer Stau an der Baustelle. A40 Duisburg Essen, die ist ja zwischen Mülheim-Winkhausen und Mülheim-Heißen in beiden Richtungen bis zum nächsten Montag noch gesperrt. Und dann noch der Hinweis für die 43 Wuppertal Richtung Recklinghausen zwischen Sprockhövel und Wittenherbede, 3 Kilometer Stau. Alle Staus jeder Zeit auch bei uns in der WDR 4 App. Fahren Sie vorsichtig. Hauptsache ist ja, Sie kommen gut an. 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
0: Tach, Rod Stewart, der hat sich ja gerade nicht besonders beliebt gemacht bei den Fans, ne? Hat ein Konzert in San Diego kurzfristig abgesagt wegen einer Kehlkopfentzündung und kurz danach hat man ihn wo gesehen? Im WM-Stadion. Ich sag mal, es ist so semi, ne? Einsätze von ihm bei uns, die klappen ja zum Glück immer ganz problemlos.
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Die Chorus mit What Can I Do am Dienstagabend bei WDR 4. Die Fans von Bonnie Tyler, die machen sich Sorgen. Schon seit Wochen liegt sie ja im Krankenhaus. Jetzt aber zumindest die Nachricht, sie ist nach 5 Wochen aus dem künstlichen Koma erwacht. Aber leider ist sie immer noch ziemlich krank und deshalb müssen jetzt tatsächlich alle Konzerte im Sommer abgesagt werden. Leider auch das am 20. Juli in Dienstlaken. Die Tickets behalten aber ihre Gültigkeit. Sobald ein neuer Termin feststeht, sagen wir natürlich sofort Bescheid. Jetzt drücken wir aber erstmal alle zusammen die Daumen, dass es Bonnie Tyler bald wieder besser geht und wir dann vielleicht doch bald wieder zusammen mit ihr feiern können. Das wäre schön.

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0: Kurz vor halb acht. Marlene aus Bestwig ist gerade in Portugal im Urlaub und schreibt mir, da waren es heute 33 Grad. Marlene, die haben wir hier die nächsten Tage auch im Blick, die 30 Grad. Aber heute Abend erstmal so 15 bis 24 Grad. Am Abend wechseln sich Sonne und Wolken ab. Es kann vielleicht nochmal einen Schauer geben. In der Nacht bleibt es dann meist trocken. Da können wir nochmal durchlüften bei 16 bis 11 Grad. Und morgen gibt es dann tagsüber eine Mischung aus Wolken und Sonne. Und vor allen Dingen so Richtung Westfalen kann es auch ein bisschen Regen geben. Und es wird langsam wärmer. Morgen dann in Lemgo 23, in Coesfeld 24 und in Eschweiler bis 26 Grad. WDR 4, die Verkehrslage, da wird es langsam ein bisschen ruhiger. Die A3 Köln Richtung Frankfurt zwischen Bad Honnef-Linz und Neuwied. Da dauert es aber immer noch 20 Minuten länger. 4 Kilometer Stau wegen Bergungsarbeiten, da gerade nur ein Fahrstreifen für Sie frei. A4 Aachen Richtung Köln zwischen Kreuz Köln-West und Köln-Klettenberg. Viertelstunde plus 3 Kilometer Stau an der Baustelle. Und dann der Hinweis für die A40 Duisburg-Essen. Die ist ja zwischen Mülheim-Winkhausen und Mülheim-Heißen in beiden Richtungen bis zum nächsten Montag noch gesperrt. Alle Staus jederzeit auch bei uns in der WDR 4 App. Ich bin Ute Schneider und wünsche Ihnen eine gute und vor allen Dingen eine sichere Fahrt.
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0: Ladies Night mit Kool & The Gang so ein bisschen in den Dienstagabend tanzen. Ich finde, kann man sehr gut machen, oder? Hier ist WDR 4 am Dienstagabend. Stellen Sie sich mal vor, Sie nehmen in der Uni-Bibliothek in Dortmund einfach mal so ein Buch raus und sehen, Mensch, da hat Albert Einstein eine Widmung reingeschrieben. Würde ich mal direkt Haltung annehmen, ne? Und dieses Buch mit der Widmung von Albert Einstein, das gibt es tatsächlich in der Uni-Bibliothek in Dortmund. Das Buch ist Teil einer gespendeten Sammlung und dass da wirklich so was Besonderes dabei ist, das hat auch Alexander Lückel wirklich überrascht.
1: Ja, wir waren auch sehr erstaunt. Also wir haben natürlich im Rahmen dieser Sammlung überhaupt nicht mit einem derartigen Fund gerechnet. Aber wir waren natürlich begeistert, so ein rares Stück in der Sammlung zu haben, was natürlich den Charakter der Sammlung nochmal enorm aufwertet.
0: Ja, das kann ich mir vorstellen. Mal eben eine Widmung von Albert Einstein. Ne? Das Buch bekommt jetzt natürlich einen besonderen Platz in der Dortmunder Uni-Bibliothek. Jeder soll auch die Möglichkeit bekommen, sich die Widmung tatsächlich anschauen zu können. Das Ganze passiert allerdings mit Voranmeldung und Ausleihen, ja, das geht leider nicht. Das können wir nicht.

WDR4 am Dienstagabend mit Musik von Foreigner, I Want to Know What Love Is. Dolly Parton, die ist ja tatsächlich Anfang des Jahres auch schon 80 geworden. Und die Frau, die hält durchaus besondere Rekorde, ne? Zum Beispiel bei Perücken. Ich habe gesehen, sie soll angeblich 350 Stück haben. Da kann ich nicht ganz mithalten. Ich könnte, glaube ich, so 4 bis 6 Karnevalsperücken dagegen ins Feld ziehen lassen. Und auch bei ihrem Song Jolene gibt es einen besonderen Rekord. Der gehört nämlich zu den am meist gecoverten Songs. Mehr als 80 offizielle Coverversionen gibt es. Bei uns heute Abend hat es aber nur das Original geschafft.

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0: El Stuart, Year of the Cat. Um kurz vor acht gucken wir nochmal aufs Wetter am Abend. Sonne und Wolken und vielleicht auch mal ein Schauer. Die Temperaturen am Abend jetzt so 15 bis 24 Grad. Morgen ganz ähnlich, so in Westfalen kann dann auch tatsächlich nochmal ein Schauer runterkommen. Ansonsten zeigt sich aber auch immer mal wieder die Sonne. Und es wird jetzt langsam wirklich wärmer. In Bad Berleburg 22 Grad, in Dorsten 24 Grad morgen, in St. Augustin morgen bis maximal 26 Grad. Und der Donnerstag, ja, da wird es wieder für mich unterm Dach hart. Da wird es bis 32 Grad warm. Genießen wir noch mal ein bisschen kühlere Temperaturen heute, oder?
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2: Die Nachrichten mit Steffi Orbach. Guten Abend. Beim Treffen der führenden westlichen Industrienationen in Evian in Frankreich ging es heute unter anderem um den Ukraine-Krieg. US-Präsident Trump sagte, Russland müsse diesen Krieg beenden. Wie das beim G7-Gipfel aufgenommen wurde, erklärt aus Evian Markus Preis für WDR aktuell.
3: Ja, das war schon eine Nachricht heute, dass Donald Trump den Kreml auffordert, sich um einen Deal zu kümmern. Offenbar hat man in Washington festgestellt, Russland macht eben schon länger keine Geländegewinne mehr. Die Ukraine produziert überraschend auch langreichende Waffen und ist sehr überlegen, was Drohnen angeht. Und die Europäer sind da hellhörig geworden und sie wollen diesen Moment natürlich ausnutzen, weil sie einfach auch sehen, Donald Trump braucht auch einen Erfolg. Er will möglichst schnell weg von diesem Thema Iran, was aus Sicht vieler Amerikaner und ich glaube auch vieler Beobachter hier kein Erfolg war. Und deswegen sehen die Europäer eine Chance, ihn jetzt da wieder stärker ins Boot zu holen.
2: Die Baumarktkette Hellweg hat Insolvenz angemeldet. Das Unternehmen aus Dortmund hat deutschlandweit knapp 70 Märkte mit etwa 2.900 Mitarbeitenden. Sie bekommen in den nächsten 3 Monaten Insolvenzgeld von der Bundesagentur für Arbeit. Die Märkte sollen vorerst geöffnet bleiben. Hellweg versucht aus eigener Kraft, eine Pleite abzuwenden. Nach 3 Tagen an der Börse ist die US-Weltraumfirma SpaceX mehr wert als Amazon. Letzten Freitag konnte man die ersten SpaceX-Aktien für $135 pro Stück kaufen. Mittlerweile sind sie $209 wert. Durch den Börsengang wurde Elon Musk zum ersten Billionär der Welt. In knapp einer Stunde wird das nächste Spiel der Fußball-WM angepfiffen. Frankreich trifft auf den Senegal. Ab morgen bereitet sich die deutsche Mannschaft auf das Spiel gegen die Elfenbeinküste am Samstag vor. Kapitän Kimmich erwartet dann den ersten echten Prüfstein.
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2: Das Wuppertaler Stadion am Zoo bekommt neue Flutlichter. Die alten Scheinwerfer sind aus den 80er Jahren und werden bis Juli gegen moderne LEDs ausgetauscht. Lutz Polans, WDR Wuppertal.
4: 500.000 Euro lässt sich die Stadt den Austausch mit modernen LED-Leuchten kosten. Die alten Scheinwerfer müssen ersetzt werden, weil es für sie keine Leuchtmittel mehr zu kaufen gibt. Das Ziel ist nun eine stromsparende und drittligataugliche Beleuchtung. Denn dafür gibt es strenge Vorgaben. Für die holländische Montagefirma ein Novum. Die 30 Meter langen und tonnenschweren Flutlichtmasten müssen für den Austausch erst in die Horizontale gekippt werden.
2: Das war WDR aktuell.
0: Dankeschön. WDR 4, die Verkehrslage. A4 Aachen Richtung Köln zwischen Kreuz Köln-West und Köln-Klettenberg. 1 Kilometer Stau an der Baustelle. Und dann noch der Hinweis für die A40 Duisburg-Essen. Die ist zwischen Mülheim-Winkhausen und Mülheim-Heißen in beiden Richtungen ja bis nächsten Montag noch gesperrt. Alle Staus jederzeit auch bei uns unter wdr4.de im Netz oder in der WDR 4 App. Gute Fahrt.
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0: Ich war heute Morgen joggen. Wer will das wissen? Ich glaube keiner, aber ich dachte, ich erzähle es trotzdem mal. Schönen Abend!
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0: Heat of the Moment. Die Mitglieder der Band waren ja vorher schon in anderen Bands, zum Beispiel bei Yes oder bei Emerson, Lake & Palmer und Uriah Heep. 81 haben sie sich dann zusammengetan zur Band Asia und direkt mit dem ersten Song Heat of the Moment legten sie mal eine Nummer 1 Hit hin. Das passte einfach alles, erinnert sich der Gitarrist Steve Howe.
1: Heat of the Moment, it obviously encapsulates a very, very good time.
2: Heat of the Moment bringt es auf den Punkt. Wir haben zum richtigen Zeitpunkt den richtigen Song gehabt. Das Lied war der Bug unseres Schiffs. Um bei dem Bild zu bleiben, waren die anderen Songs eher Anker, Kombüse oder Gangway. Aber Heat of the Moment war mit Sicherheit die Galionsfigur von Asia und das erste, was man von unserem Schiff gesehen hat.
1: Certainly Heat of the Moment was the front of the ship.
0: Die Galionsfigur von Asia. Mittlerweile stolze 40 Jahre später ein echter Klassiker. Unser 80er nach 8, Asia mit Heat of the Moment.

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0: Bengals um 8:30. In der Nacht ist es meist trocken, es ziehen mal mehr, mal weniger Wolken durch und es kann zum Teil so ein bisschen Nebel kommen. Die Temperaturen 16 bis 11 Grad. Morgen geht es dann rauf mit den Temperaturen in Attendorn 23, in Recklinghausen 24, in Bedburg bis 26 Grad. Dazu eine Mischung aus Wolken und Sonne. So Richtung Westfalen kann es auch ein bisschen Regen geben und es wird deutlich wärmer und schwüler. WDR 4, die Verkehrslage. A2 Dortmund Richtung Hannover zwischen Herford Ost und Kreuzbad Oeynhausen 3 Kilometer Stau. Und dann noch der Hinweis für die A40 Duisburg-Essen. Die ist zwischen Mülheim-Winkhausen und Mülheim-Heißen in beiden Richtungen ja bis zum nächsten Montag noch gesperrt. Alle Staus jederzeit auch bei uns in der WDR 4 App. Ich bin Ute Schneider und wünsche Ihnen eine gute und vor allen Dingen eine sichere Fahrt.
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0: Carly Simon, You're So Vain. Heute Morgen bei WDR 4 ja das Thema Klassentreffen. Ich kann mich ehrlich gesagt auch noch gut an eins erinnern von der Realschule. Da hat eine ehemalige Mitschülerin dann zu mir gesagt, meine Güte, Ute, bist du nett geworden? Wie, habe ich gedacht? Ich war immer nett. Was gab's denn da für ein Missverständnis? Wenn Sie bald auch mal wieder Klassentreffen haben, gäb's jetzt von uns flott nochmal den Überblick über die Typen, auf die Sie da treffen könnten.
1: Diese fünf Typen findest du auf jedem Klassentreffen. Typ 1, der Klassenstar. Sie ist Schauspielerin geworden, hat immer einen Stapel Autogramme dabei und die braucht sie auch, denn sie ist umgeben von all den Jungs, die sie auf einmal schon damals ganz toll gefunden haben. Typ 2, der Unveränderliche. Trägt noch immer das alte Madonna-T-Shirt, wohnt noch im Elternhaus und erzählt pausenlos Schülerwitze, die man schon kennt. Und zwar von ihm. Typ 3, der Blender. Fährt im Riesen-SUV direkt vor die Tür und brüllt am Buffet Aktienkaufoptionen ins Handy.
2: Über $12 Limit raus.
1: Lieblingsspruch?
3: Weißt du, wo der Champagner steht? Bei mir im Kofferraum.
1: Typ 4, die Auswanderin. Erscheint braungebrannt in Hippie-Strandkleid mit Sonnenhut und Badelatschen. Lächelt mitleidig und verschwindet nach anderthalb Stunden. Der Flieger nach Mallorca wartet nicht. Typ 5, der Altgewordene.
4: Emma, wie heißt nochmal der Lehrer da?
5: Ach, das ist ein Mitschüler? Ups.
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1: Geboren, um zu leben, Unheilig. Die können Sie ja schon ganz bald live erleben. Und zwar spielen Unheilig ja am 20.06. in Mönchengladbach. Ich habe gerade noch mal kurz geguckt. Es gibt tatsächlich noch ein paar Resttickets. Das war der Abend bei WDR 4. Ich bin Ute Schneider. Auf bald!

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1: Die Nachrichten mit Steffi Orbach. Guten Abend. Lehrkräfte in NRW bekommen ab sofort mehr Hilfe von künstlicher Intelligenz. Schulministerin Feller sagte, KI-Assistenten sollten Lehrer entlasten. Antje Passenheim, WDR-Landespolitik, erklärt, wie das konkret funktioniert.
2: Eltern, deren Kind ständig ohne Hausaufgaben in die Schule kommt, werden das künftig möglicherweise durch einen Brief erfahren, den KI formuliert hat. Oder wenn es um rechtliche Fragen zur Klassenfahrt geht. Oder die Einladung zum Elternabend. 4 neue KI-Assistenten unterstützen Schulleitungen und Lehrkräfte ab sofort bei organisatorischen und bei rechtlichen Aufgaben. Die Assistenten seien vom Schulministerium mit dem nötigen Wissen gefüttert worden. Alle Lehrkräfte würden entsprechend geschult, auch was den Schutz sensibler Daten angeht, sagte Ministerin Feller. Und sie betonte, KI könne niemals eine Lehrkraft ersetzen, doch sie könne ihr den Rücken frei halten, um mehr Zeit in guten Unterricht zu investieren.
1: Bundeskanzler Merz ist optimistisch, dass die Zusammenarbeit mit US-Präsident Trump in Zukunft besser funktioniert, vor allem wenn es um die Ukraine geht. Auf dem G7-Gipfel im französischen Evian forderte Trump Russland auf, den Krieg zu beenden. Bisher hatte er die Ukraine in die Pflicht genommen, Zugeständnisse zu machen. In Bonn hat es in einer Kindertagesstätte gebrannt. Kinder und Betreuer blieben unverletzt. Der Brand war in der Küche ausgebrochen. Der Qualm hatte sich aber in weitere Räume ausgebreitet. Die Kita ist erst einmal nicht mehr nutzbar. Weil auch die Brandmelder des Bonner Stadthauses ausgelöst hatten, wurde auch das geräumt. In Norwegen ist die Zahl potenzieller neuer Organspender extrem angestiegen, um 18.000% im Vergleich zum Vormonat. Grund ist nach Angaben der Stiftung Organspende, dass Kronprinzessin Mette Marit schwer krank ist und eine Lungentransplantation braucht. Anfang Juni hatte der Palast in Oslo bekannt gegeben, dass sie auf der Warteliste für ein Spenderorgan steht.
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1: Im Fall des Messerangriffs auf die Herdecker Bürgermeisterin Stalzer ist die Tochter angeklagt worden. Die Staatsanwaltschaft wirft ihr gefährliche Körperverletzung vor. Cordula Krell für WDR aktuell.
3: Im Oktober vergangenen Jahres war die damals noch designierte Bürgermeisterin in ihrem Wohnhaus angegriffen und schwer verletzt worden. Zuerst hatte man einen Anschlag vermutet, aber schnell geriet die 17-jährige Tochter in den Fokus der Ermittler. Sie soll ihre Mutter mit Messern angegriffen und gequält haben. Offenbar hatte es bereits im Vorfeld immer wieder Probleme in der Familie gegeben. Einen Prozesstermin gibt es noch nicht.
1: Das war WDR aktuell. Das Wetter in Nordrhein-Westfalen, die Nacht bleibt trocken, zum Teil bildet sich dichter Nebel bei 16 bis 11 Grad. Morgen mal Sonne, mal Wolken und in Westfalen etwas Regen, in Arnsberg dazu 24, in Lippstadt 25 und in Wesseling bis 26 Grad. Es ist 21.03 Uhr.
4: Und das ist der Verkehrsservice für den ARD-Abend. Wir melden die A4 Richtung Frankfurt zwischen Bad Hersfeld und Kirchheimer Dreieck. Hier ist die rechte Fahrspur nach einem Unfall blockiert. Und die A71 Richtung Schweinfurt ist zwischen Oberhof und Suhl-Zellermelis wegen Wartungsarbeiten im Tunnel Hochwald bis morgen früh ca. 6 Uhr gesperrt. Ich wünsche eine gute Fahrt durch den Abend.
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4: Mit Markus Poschlott und besten Grüßen hier vom MDR aus Magdeburg ins ganze Land. Chipnotic spielen wir jetzt. I Can't Get Enough. Und Susi Quattro kommt gleich danach. Don't Change My Luck. Hey, guten Abend. Hier ist der ARD-Abend.

0: Wie hieß der erste Nummer 1 Hit von Susi Quattro? Don't Change My Luck? Nee, der war's nicht. Can the Can. Can the Can war der erste Nummer 1 Hit von Susi Quattro in England. Weiß ich deswegen so genau, weil es heute vor 53 Jahren gewesen ist. Da hat Susi Quattro ihren ersten Nummer 1 Hit. Can the Can. Genau, spielen wir bestimmt auch bald mal wieder hier. Hier ist der ARD-Abend. So, heute haben wir natürlich auch für Sie den Blick beim Fußball, bei der WM, ganz klar. Seit 8 Minuten spielt Frankreich gegen Senegal. Da steht's noch 0-0. Kommen wir also zurück zur Musik und gucken wir ruhig wieder ein bisschen in die Susi Quattro-Zeit und spielen Slade mit My Oh My.
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Jetzt denkt mal jeder kurz an seinen Lieblingsmensch. Okay, danke. Das ist der ARD-Abend. Jetzt kommt's, gibt's ja Musik von Johnny Hates Jazz mit ihrer 80er-Nummer Shadow Dreams. Läuft jetzt hier bei uns im ARD-Abend und gleich danach gibt's Gordon Lightfoot.

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7: Das machen wir doch. Jetzt aber erstmal 9:30. Und das heißt, Blick auf die Straßen, das ist der Verkehrsservice für den ARD-Abend. Die A1 Saarbrücken Richtung Lübeck zwischen Bagdeheide, also zwischen dem Kreuz Bagdeheide und Bad Oldesloe, wegen einer Fahrbahnerneuerung bis morgen 5 Uhr gesperrt. Die A4 Richtung Frankfurt zwischen Friedewald und Bad Hersfeld wegen eines defekten Lasters gesperrt, da ist auch Diesel ausgelaufen. Dann die A10, der westliche Berliner Ring Richtung Dreieckwerder zwischen Potsdam Nord und Leest bis ca. 6 Uhr gesperrt. Die A25 Geesthacht Richtung Hamburg ist zwischen Hamburg-Bergedorf und dem Dreieck Hamburg Südost wegen einer Nachtbaustelle bis um 5 Uhr morgens gesperrt. Auf der A40 Essen Richtung Dortmund ist im Kreuz Dortmund West die Verbindung zur A45 Richtung Dortmund wegen Bauarbeiten auch diese Nacht wieder gesperrt bis um 5 morgen früh. Auf der A45 Hagen Richtung Dortmund ist im Kreuz Dortmund West die Verbindung zur A40 Richtung Bochum auch gesperrt wegen Bauarbeiten auch bis 5 Uhr morgen früh. Die A71 Richtung Schweinfurt zwischen Oberhof und Suhlzeller Mehlis wegen Wartungsarbeiten im Tunnel Hochwald bis 6 Uhr morgen früh gesperrt. Die A111 Oranienburg, Berlin-Charlottenburg zwischen Schulzendorfer Straße und am Festplatz wegen Tunnelwartungsarbeiten bis 5 Uhr gesperrt. Das war's. Ich wünsche eine gute Fahrt.
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7: Mit Markus Poschlott. Ich grüße aus Magdeburg vom MDR ins ganze Land und bring uns hier die Sonne in die Box. Vanessa Paradis, die Jolie Taxi, Namen zusammen.

0: Das sind The Connells im ARD-Abend. So, Fußball natürlich heute auch wieder. Ja, auch jetzt gerade wieder haben wir natürlich auch einen Blick für Sie. Und natürlich ist es auch schön, dass wir hier unser E-Mail-Postfach haben, wo Sie uns schreiben können. Wir haben hier die Leitung im Studio, da können Sie anrufen, wenn Sie möchten, auf der 0800 80 80 110, kostenfrei natürlich. Und es ist schön, dass uns der Talk aus Dortmund ein kleines Gedicht geschrieben hat. Das möchte ich gerne mal vorlesen. Ich finde es super. Das Gedicht vom Talk aus Dortmund geht so. Das Leder rollt zur Ball-WM und alle Leute, die ich kenne, lassen Länderfahnen wehen, wollen guten Fußball sehen. Da!
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0: Manchmal ist es ganz einfach. Aktueller Spielstand bei Frankreich gegen Senegal 0:0.

Das ist Billy Joel. Tell her about it. Das ist der ARD-Abend. Und wenn man mit Nachnamen Schmitz heißt, Schmitz, klingt das jetzt nicht unbedingt so, als wäre es ein vielversprechender Nachname für eine große Karriere als Sänger. Aber da kann man ja den Vornamen noch nehmen. Sascha zum Beispiel. Sascha, ja. Man streiche das C weg und lässt damit auch das SCH verschwinden und schon steht da Sascha mit SH geschrieben und das ist durchaus ein international brauchbarer Künstlername. Zack, fertig. Und danach zu noch ein paar Hits, einige Auszeichnungen wie Echos, Bambis, ein paar goldene und ein paar Platin-Schallplatten. Und schon

0: das ist Sascha. Und damit nicht genug, schon nach wenigen Jahren entsteht dann aus einer Laune heraus die Kunstfigur Dick Brave. Und die singt Rockabilly.
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0: Ach, der gute Dick Brave. Und so ist es eben. So sind mal eben zwei erfolgreiche Karrieren entstanden, über die man als angeblicher Kanadier Dick Brave in gebrochenem Deutsch auch noch sinnieren kann.
2: Wir haben vielleicht die gleiche Daddy, vielleicht, wir wissen nicht genau, was passiert ist. Wir wissen nur mittlerweile, wir haben eine Ähnlichkeit. Aber der Grund, warum ich wieder bin in Deutschland, ist, weil ich war auf Welttournee. Ich habe ganz viele Sachen gemacht, vor Finden mich selber. Ich war zum Beispiel Stuntman mit einem Motorrad in einem Stuntshow.
0: Und so erzählt er. Es ist fantastisch. Sascha alias Dick Brave. Und das Verrückte, die Fans machen den Spaß ja mit. Und noch viel mehr, es kommen immer wieder neue Fans dazu. Und sie verlangen nach immer mehr Konzerten. Und deshalb geht Dick Brave auch in diesem Jahr wieder auf Sommertour. Und ist bei fast 30 Events überall in Deutschland live zu sehen. Unter anderem auch in Grimma zum Beispiel, in Bremen, Fulda, Bochum und Osnabrück. Um nur mal einige Tourorte zu nennen. Dick Brave gibt's jetzt bei uns.
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0: He is back for good.

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1: Die Nachrichten mit Steffi Orbach. Guten Abend.
2: Was für uns alle Grund zur Zuversicht gibt, ist die Formulierung von Präsident Trump: Russland muss diesen Krieg beenden.
1: Bundeskanzler Merz hat sich über eine Aussage des US-Präsidenten zum Ukraine-Krieg gefreut. Beim Treffen der westlichen Industrieländer der G7 sorgte Trumps Äußerung auch bei den anderen Teilnehmern für Optimismus, erklärt Markus Preis für WDR aktuell.
3: Ja, das war schon eine Nachricht heute, dass Donald Trump den Kreml auffordert, sich um einen Deal zu kümmern. Offenbar hat man in Washington festgestellt, Russland macht eben schon länger keine Geländegewinne mehr. Die Ukraine produziert überraschend auch langreichende Waffen und ist sehr überlegen, was Drohnen angeht. Und die Europäer sind da hellhörig geworden und sie wollen diesen Moment natürlich ausnutzen, weil sie einfach auch sehen, Donald Trump braucht auch einen Erfolg. Er will möglichst schnell weg von diesem Thema Iran, was aus Sicht vieler Amerikaner und ich glaube auch vieler Beobachter hier kein Erfolg war. Und deswegen sehen die Europäer eine Chance, ihn jetzt da wieder stärker ins Boot zu holen.
1: Für die Lehrerinnen und Lehrer in NRW gibt es ab sofort eigene KI-Assistenten. Die künstliche Intelligenz soll ihnen zum Beispiel dabei helfen, Elternbriefe zu schreiben oder in andere Sprachen zu übersetzen. Landesschulministerin Feller hat mehrere KI-Assistenten vorgestellt. Alle Lehrkräfte sollen entsprechend geschult werden. Russland hat bestätigt, Warnschüsse auf eine britische Yacht im Ärmelkanal abgegeben zu haben. Die Segeljacht sei einem russischen Kriegsschiff zu nahe gekommen und habe auf Signale nicht reagiert. Daraufhin habe man in Richtung der Yacht geschossen. Der Vorfall ereignete sich südlich der Isle of Wight. Die Baumarktkette Hellweg hat Insolvenz angemeldet. Das Unternehmen aus Dortmund hat deutschlandweit knapp 70 Märkte mit etwa 2.900 Mitarbeitenden. Sie bekommen in den nächsten 3 Monaten Insolvenzgeld von der Bundesagentur für Arbeit. Die Märkte sollen vorerst geöffnet bleiben.
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1: Weil die Kusama-Ausstellung in Köln so gefragt ist, bietet das Museum Ludwig 2 weitere Termine an. Am 1. und 2. August öffnet das Museum nachts, jeweils bis 2 Uhr morgens. Martin Heuchel, WDR Köln.
4: Tickets sind an diesen Sonderterminen direkt an der Museumskasse erhältlich. Es sind die wohl letzten Möglichkeiten, die gefeierte Ausstellung zu sehen, denn sie ist restlos ausverkauft und endet am 2. August. Seit März lockten die Werke der gefeierten japanischen Künstlerin Yayoi Kusama mehr als eine Viertelmillion Menschen in das Museum.
1: Das war WDR aktuell. Das Wetter in Nordrhein-Westfalen. Die Nacht bleibt trocken, zum Teil bildet sich dichter Nebel bei 16 bis 11 Grad. Morgen mal Sonne, mal Wolken und in Westfalen etwas Regen. In Warendorf 23, in Monschau 24 und in Hagen bis 25 Grad. Am Donnerstag Sonne und bis zu 32 Grad. Die Zeit, es ist 22.03 Uhr.
5: Und das ist der Verkehrsservice für den ARD-Abend. Die A1 Saarbrücken Richtung Lübeck zwischen dem Kreuz Bargte Heide und Bad Oldesloe. Da gibt es eine Baustelle bis morgen früh um 5, die Vollsperrung. Die A4 Dresden Richtung Frankfurt zwischen Friedewald und Bad Hersfeld wegen eines defekten Lasters gesperrt. A10 der westliche Berliner Ring Richtung Dreieck Werder zwischen Potsdam Nord und Leest bis ca. um 6 gesperrt. Die A25 Geesthacht Richtung Hamburg ist zwischen Hamburg-Bergedorf und dem Dreieck Hamburg-Südost wegen einer Nachtbaustelle bis 5 Uhr gesperrt. Auf der A40 Essen Richtung Dortmund im Kreuz Dortmund-West die Verbindung zur A45 Richtung Dortmund wegen Bauarbeiten bis um 5 gesperrt. Und ähnliches auf der A45 Hagen Richtung Dortmund im Kreuz Dortmund-West die Verbindung zur A40 Richtung Bochum gesperrt. Auch bis um 5, auch wegen Bauarbeiten. Dann die A71 Sangerhausen Richtung Schweinfurt zwischen Oberhof und Suhlzeller Mehlis wegen Wartungsarbeiten im Tunnel Hochwald bis 6 Uhr gesperrt. Und die A111 Oranienburg Berlin Charlottenburg zwischen Schulzendorfer Straße und am Festplatz. Da laufen Tunnelwartungsarbeiten bis um 5 die Vollsperrung. Gute Fahrt zusammen.
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5: Ella, France Gall jetzt hier bei uns, für Sie, die Sie uns jetzt zuhören. Hier ist der ARD-Abend. Ich bin Markus Poschlott. Grüße aus dem Studio vom MDR in Magdeburg ins ganze Land.

0: Supertramp ist das mit Breakfast in America. Und wir gucken mal nach Amerika. Denn in der WM wird ja auch gerade wieder Fußball gespielt. Frankreich gegen Senegal. Und es sieht gerade so aus, so schreiben es auch die Kollegen der Sportschau, dass sie schreiben, dass jetzt offenbar der nächste Favorit bei dieser WM zu wackeln scheint. Hier hätte man ja sehr locker auf einen Sieg von Les Bleus getippt, auf einen Sieg der Franzosen. Aber so ganz so locker scheint das nicht zu sein. Die ersten 20 Minuten waren die Franzosen wohl klar die Meister im Spiel, aber dann hat sich's alles nochmal gedreht und nur durch einen kleinen Zufall steht's nicht schon 0-1 für Senegal. Also insofern, wir gucken mal, 48. Spielminute läuft, Spielstand Frankreich-Senegal weiterhin 0-0.
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Das ist Hubert Karl, ganz klar, Sternenhimmel. Das ist der ARD am 22.19 Uhr ist es. Jetzt kommt hier Portugal the Man, Musik aus dem Jahr 2017 aus Alaska. Also mit Portugal hat es relativ wenig zu tun. Der große Durchbruch kam mit Feel It Still. Was für ein wunderbares Stück Musik. Deswegen auch hier im ARD-Abend.

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6: So. Es ist 22.31 Uhr. Das ist der Verkehrsservice für den ARD-Abend. Die A1 Saarbrücken Richtung Lübeck zwischen dem Kreuz Bargteheide und Bad Oldesloe wegen einer Fahrbahnerneuerung bis morgen früh 5 Uhr gesperrt. A4 Dresden Richtung Frankfurt zwischen Friedewald und Bad Hersfeld wegen eines defekten Lasters gesperrt. Hier ist auch Diesel ausgelaufen. Die A10, der westliche Berliner Ring Richtung Dreieckwerder zwischen Potsdam Nord und Leest bis 6 Uhr morgens gesperrt. Die A25 Geesthacht Richtung Hamburg zwischen Hamburg-Bergedorf und dem Dreieck Hamburg-Südost. Nachtbaustelle, Vollsperrung bis um 5. Auch auf der A40 Essen Richtung Dortmund wird gebaut. Im Kreuz Dortmund-West ist die Verbindung zur A45 Richtung Dortmund gesperrt bis um 5 wegen Bauarbeiten. Und die A45 Hagen Richtung Dortmund. Im Kreuz Dortmund-West ist die Verbindung zur A40 Richtung Bochum gesperrt wegen der Bauarbeiten bis um 5. A71 Sangerhausen Richtung Schweinfurt zwischen Oberhof und Suhl-Zeller-Mehlis. Wartungsarbeiten im Tunnel Hochwald bis ca. 6 Uhr gesperrt. Die A111 Oranienburg-Berlin-Charlottenburg zwischen Schulzendorfer Straße und am Festplatz gibt's Tunnelwartungsarbeiten. Vollsperrung. Das war's.
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6: Vom MDR aus Magdeburg mit Markus Pauschlaut. Hallo zusammen.

0: Jetzt wollte ich an der Stelle eigentlich gerade noch Klaus Lage zum 76. Geburtstag gratulieren und Jürgen Klopp, 59 Jahre alt heute. Er startet quasi in sein 60. Lebensjahr. Und er kommt aber hier Céline Dion und macht alles anders. Denn sie singt gleich A New Day Has Come, ist noch ein bisschen Zeit, Stunde 20. Dann starten wir in den Mittwoch. Aber gut, da guckt man doch schon mal auf die Termine. Was ist morgen so wichtig? Ja, zum einen, Barry Manilow hat Geburtstag mit 83. Morgen ist Apfelstrudeltag. Das gut, kann man auch schon mal wissen. Und Fußball wird natürlich auch gespielt. Oh, schön. Morgen gibt es unter anderem am Abend das Spiel England gegen Kroatien. Das wird auch ein spannendes Spiel. Und wenn wir gerade beim Fußball sind, gucken wir mal zu unserer aktuellen Partie, die jetzt in der 78. Minute läuft. Frankreich 1, Senegal 0.
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0: Und jetzt Céline Dion. A new day has come.

Das ist Rod Stewart und Love Touch. Das ist der ARD. Und in den letzten Zügen noch 10 Minuten, dann übernimmt hier Heiko Rasch und dann wird der ARD-Abend jetzt Magic auf einmal zur ARD-Hitnacht. Wünsche Ihnen also eine gute Nacht. Fußballspiel läuft ja parallel auch noch. Frankreich gegen Senegal. Aktueller Spielstand jetzt nach 85 Minuten 2:0.

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1: Die Nachrichten mit Steffi Orbach. Guten Abend. KI-Anwendungen, mit denen man Menschen auf Fotos oder Videos quasi ausziehen kann, sollen bald verboten werden. Das hat das EU-Parlament beschlossen. Solche Deepfake-KIs sind ab Dezember in der EU illegal. Die EU-Staaten müssen formell noch zustimmen. Lukas Rosendahl, WDR aktuell.
2: In einem neuen KI-Gesetz soll geregelt werden, was genau verbotene sexuelle Inhalte sind und was nicht. Wenn die KI realistische Bilder oder Videos vom Intimbereich erstellen kann, dann greift das Verbot. Bilder im Bikini, die ohne das Einverständnis der darauf zu sehenden Person gemacht wurden, sollen aber erlaubt bleiben. Die Abgeordneten mussten nämlich abwägen. Einerseits sollen Menschen vor sexualisierten Deepfakes geschützt werden, vor allem Frauen sind ja oft betroffen, aber KI soll nicht zu heftig eingeschränkt werden, damit wir auch die Vorteile davon weiter nutzen können.
1: Bundeskanzler Merz ist optimistisch, dass die Zusammenarbeit mit US-Präsident Trump in Zukunft besser funktioniert, vor allem wenn es um ein Kriegsende in der Ukraine geht. Auf dem G7-Gipfel im französischen Evian forderte Trump Russland auf, den Krieg zu beenden. Bisher hatte der US-Präsident eher die Ukraine in der Pflicht gesehen, Zugeständnisse an Russland zu machen. Nach 3 Tagen an der Börse ist die US-Weltraumfirma SpaceX mehr wert als Amazon. Die Firma von Elon Musk kommt auf rund 2,75 Billionen Dollar. Letzten Freitag konnte man die ersten SpaceX-Aktien für 135 Dollar pro Stück kaufen. Mittlerweile sind sie 209 Dollar wert. Durch den Börsengang wurde Elon Musk zum ersten Billionär der Welt. 8 Jahre zu spät hat eine Familie aus Osnabrück ein Geldgeschenk zur Taufe eines ihrer Kinder erhalten. Eine Frau entdeckte einen Umschlag mit 300 Euro in einem aussortierten Glückwunschbuch in einem öffentlichen Büchertauschschrank und übergab ihn der Polizei. Die konnte die zu beschenkende Familie mittels Taufregister und anderen Daten finden, obwohl auf der Karte kein Nachname stand.
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1: Die Baumarktkette Hellweg ist insolvent. Betroffen sind bundesweit fast 3000 Mitarbeiter. Cordula Krell, WDR Dortmund.
3: Das Dortmunder Unternehmen hat Insolvenz in Eigenverwaltung angemeldet. Nach eigenen Angaben hat das Amtsgericht Essen dem Insolvenzantrag stattgegeben. Die Baumarktkette betreibt bundesweit 68 Baumärkte, vor allem im Rhein-Ruhr-Gebiet und in Berlin. Alle Standorte und auch der Onlineshop sollen geöffnet bleiben. Die 2900 Mitarbeitenden bei Hellweg sollen in den kommenden 3 Monaten Insolvenzgeld von der Bundesagentur für Arbeit bekommen.
1: Das Wetter in Nordrhein-Westfalen. Die Nacht bleibt trocken bei bis zu 16 Grad. Morgen mal Sonne, mal Wolken und in Westfalen etwas Regen. In Wermelskirchen 23, in Gütersloh 24 und in Jülich bis 27 Grad. Das war WDR aktuell.
4: Und hier der Verkehrsservice in der ARD-Hitnacht. Die A1 Hamburg Richtung Lübeck ist zwischen Kreuzberg der Heide und Bad Oldesloe wegen Fahrbahnerneuerung bis morgen früh etwa 5 Uhr gesperrt. Die A4 Erfurt Richtung Kirchheimer Dreieck ist zwischen Friedewald und Bad Hersfeld wegen eines defekten LKWs gesperrt. Die A8 Saarlouis Richtung Luxemburg ist in Höhe Dreieck Saarlouis wegen Wartungsarbeiten bis in den Morgen hinein etwa 5 Uhr gesperrt. Die A10 westlicher Berliner Ring Richtung Dreieckwerda ist zwischen Potsdam Nord und Leest bis etwa 6 Uhr gesperrt. Die A25 Geesthacht Richtung Hamburg ist zwischen Bergedorf und Dreieck Hamburg Südost wegen einer Baustelle bis ca. 5 Uhr gesperrt. Die A61 Koblenz Richtung Ludwigshafen ist zwischen Pfalzfeld und Laudert nach einem Unfall gesperrt. Die A71 Erfurt Richtung Schweinfurt ist zwischen Oberhof und Suhl-Zellermehlis wegen Wartungsarbeiten im Tunnel Hochwald bis ca. 6 Uhr gesperrt. Und die A111 Dreieck Oranienburg-Charlottenburg ist zwischen Schulzendorfer Straße und am Festplatz in beiden Richtungen wegen Wartungsarbeiten bis etwa 5 Uhr gesperrt. Allen unterwegs eine gute und sichere Fahrt. Kommen Sie gut an Ihr Ziel.
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4: In dieser Fußball-Weltmeisterschaftszeit, da werden ja so einige mehr die Nacht zum Tag machen. Ja, und viele, die wir in ihrer Nachtschicht begleiten oder einfach daheim, die nicht schlafen wollen oder auch nicht schlafen können. Willkommen hier in der ARD-Hitnacht mit Heiko Hasch im Dresdner MDR-Studio. Schönen guten Abend.

0: Der Rhythmus für die Nacht ist sweet hier in der ARD-Hitnacht. Die 70er Jahre haben sie ja doch maßgeblich mitgeprägt. Und das schönste Geschenk, wenn die Musik dann auch Jahrzehnte später immer noch im Radio läuft. Und genauso wird ja auch die Musik hier für die ARD-Hitnacht ausgesucht. Jetzt Tanita Tikaram. Ihr gelang ja ihr größter Hit auch gleich mit ihrem Debütalbum Twist in My Sobriety. Den Song hat sie auch selbst geschrieben.
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0: Garrett Gates hier in der ARD Hitnacht. Er war ja auch mit dabei bei der ersten britischen Castingshow Pop Idol. Er wurde damals Zweitplatzierter und der eigentliche Gewinner. Denn er hat eine geniale Karriere machen können. Er wurde der jüngste männliche Sänger, der es je in den britischen Singlecharts auf Platz 1 geschafft hat. Und da war er keine 18 Jahre alt. Und er hat es ja bis auf die große Musicalbühne geschafft, auf die Bühne im Londoner West End. Und wir kommen damit ins Jahr 1984, ziemlich genau vor 42 Jahren. Da stand Laura Branigan in den Hitlisten ganz oben, auch ein echter Disco-Renner und bis heute zeitlos geblieben. Selbstkontrolle.
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23.27 Uhr, hier der Verkehrsservice mit zwei Gefahrenmeldungen. Zwei Falschfahrer, der erste auf der A7 Füssenreute-Ulm zwischen Illertissen und Dreieck Hittistetten. Kommt Ihnen ein Falschfahrer entgegen, fahren Sie bitte äußerst rechts und überholen Sie nicht. Auf der A7 Füssenreute-Ulm zwischen Illertissen und Dreieck Hittistetten ist ein Falschfahrer unterwegs. Vorsicht in beiden Richtungen. Ebenfalls auf der A39 Braunschweig Richtung Wolfsburg zwischen Kreuz Wolfsburg und Königslutter und Sandkamp. Auch dort ein Falschfahrer unterwegs. Fahren Sie bitte äußerst rechts zwischen Kreuz Wolfsburg, Königslutter und Sandkamp. Ein Falschfahrer. Vorsicht in beiden Richtungen.

Kurz nach 11:30 hier der aktuelle Verkehrsservice in der ARD-Hitnacht. Immer noch aktuell, die zwei Falschfahrer, der erste auf der A7 Füssenreute-Ulm zwischen Illertissen und Drei-Kittistetten, kommt Ihnen ein Falschfahrer entgegen, fahren Sie bitte äußerst rechts und überholen Sie nicht. Und der zweite Falschfahrer auf der A39 Braunschweig Richtung Wolfsburg zwischen Kreuz Wolfsburg-Königslutter und Sandkamp. Auch dort kommt Ihnen ein Falschfahrer entgegen. Zwischen Kreuz Wolfsburg-Königslutter und Sandkamp ein Falschfahrer. Vorsicht in beiden Richtungen. Weiter geht's mit der A1 Hamburg Richtung Lübeck. Die A1 ist zwischen Kreuz Bagdeheide und Bad Oldesloe wegen Fahrbahnerneuerung noch bis morgen früh etwa 5 Uhr gesperrt. Die A4 Erfurt Richtung Kirchheimer Dreieck ist zwischen Friedewald und Bad Hersfeld wegen eines defekten LKWs gesperrt. Die A8 Saarlouis Richtung Luxemburg ist in Höhe Dreieck Saarlouis wegen Wartungsarbeiten bis etwa 5 Uhr gesperrt. Die A10 westlicher Berliner Ring Richtung Dreieckwerder ist zwischen Potsdam Nord und Liest bis etwa 6 Uhr gesperrt. Die A25 Geesthacht Richtung Hamburg ist zwischen Bergedorf und Dreieck Hamburg Südost wegen einer Baustelle bis etwa 5 Uhr gesperrt. Die A61 Koblenz Richtung Ludwigshafen ist zwischen Pfalzfeld und Laudert nach einem Unfall gesperrt. Die A71 Erfurt Richtung Schweinfurt ist zwischen Oberhof und Suhl-Zellermelis wegen Wartungsarbeiten im Tunnel Hochwald bis etwa 6 Uhr gesperrt. Und die A111 Dreieck Oranienburg-Charlottenburg ist zwischen Schulzendorfer Straße und am Festplatz in beiden Richtungen wegen Wartungsarbeiten bis etwa 5 Uhr gesperrt. Allen unterwegs eine gute Fahrt, kommen Sie gut an Ihr Ziel.

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23.41 Uhr, hier nochmal der Verkehrsservice, immer noch aktuell. Die beiden Falschfahrer, der erste auf der A7 Ulm-Füssen-Reute zwischen Kreuz Ulm-Elchingen und Drei-Kittistetten. Kommt Ihnen ein Falschfahrer entgegen, fahren Sie bitte äußerst rechts und überholen Sie nicht. Zwischen Kreuz Ulm-Elchingen und Drei-Kittistetten ist ein Falschfahrer unterwegs, fuhr sich dort in beiden Richtungen. Und der zweite auf der A39 Braunschweig Richtung Wolfsburg, zwischen Kreuz Wolfsburg, Königslutter und Sandkamp, auch dort ein Falschfahrer unterwegs, zwischen Kreuz Wolfsburg, Königslutter und Sandkamp, ein Falschfahrer. Vorsicht auch dort in beiden Richtungen.

23.45 Uhr. Hier nochmal der Verkehrsservice. Und noch ein Falschfahrer ist dazugekommen. Achtung, ein Falschfahrer diesmal auf der A43 Münster-Ricklinghausen zwischen Kreuz Münster Süd und Dülmen. Kommt Ihnen ein Falschfahrer entgegen, fahren Sie bitte äußerst rechts. Überholen Sie nicht auf der A43 Münster-Ricklinghausen zwischen Kreuz Münster Süd und Dülmen. Ist ein Falschfahrer unterwegs, fuhr sich dort in beiden Richtungen. Und der Erste hat schon wieder die Autobahn verlassen. Eine Entwarnung von der A7 Ulm-Füssen-Reute zwischen Kreuz Ulm-Elchingen und Dreieck Hittistetten ist kein Falschfahrer mehr unterwegs. Wir wünschen allen gute Fahrt.

0: Barry White hier in der ARD-Hitnacht. Mit seiner sonoren Stimme hat er ja eine Weltkarriere gemacht. Er soll den Stimmbruch auch gleich zweimal kurz hintereinander gehabt haben. Und seitdem diese tiefe Bassstimme. Tja, so langsam verabschieden wir diesen Dienstag. Ich hoffe, Sie können zufrieden in die wohlverdiente Nachtruhe starten. Und gern begleiten wir Sie auch die ganze Nacht lang. Mit den großen Hits sowieso, aber auch mit aktuellen Nachrichten immer zur vollen Stunde. Und jetzt habe ich noch Max Giesinger dabei. Auch er ist ja durch eine Castingshow im deutschen Fernsehen bekannt geworden. Damals vor 14 Jahren in der ersten Staffel von The Voice of Germany. Und er hat es bis in die erste Reihe der deutschen Musiker geschafft. Jede Menge Konzerte gibt er auch in diesem Sommer. Bis Ende September ist er unterwegs. Zu sehen ist er das nächste Mal auf der Kieler Woche am 25. Juni und einen Tag später am 26. Juni gibt er dann ein Open-Air-Konzert am Jahnstadion in Göttingen. Max Giesinger.
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0: Vorher aber nochmal die zwei Gefahrenmeldungen. Die zwei Falschfahrer auf der A39 Braunschweig Richtung Wolfsburg zwischen Kreuz Wolfsburg, Königslutter und Sandkamp. Ein Falschfahrer und der zweite auf der A43 Münster-Recklinghausen zwischen Kreuz Münster Süd und Dülmen. Auch dort ist ein Falschfahrer unterwegs. Fahren Sie bitte äußerst rechts und überholen Sie nicht. Vorsicht bitte in beiden Richtungen.

23.57 Uhr, hier noch eine Entwarnung von der A39 Braunschweig Richtung Wolfsburg zwischen Kreuz Wolfsburg, Königslutter und Sandkamp ist kein Falschfahrer mehr unterwegs.

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1: Die Nachrichten mit Ronald Lessig. Guten Abend.
2: Was für uns alle Grund zur Zuversicht gibt, ist die Formulierung von Präsident Trump: Russland muss diesen Krieg beenden.
1: Bundeskanzler Merz hat sich über eine Aussage des US-Präsidenten zum Ukraine-Krieg erfreut gezeigt. Beim Treffen der westlichen Industrieländer der G7 sorgte Trumps Äußerung auch bei den anderen Teilnehmern für Optimismus, erklärt Markus Preis für WDR aktuell.
3: Ja, das war schon eine Nachricht heute, dass Donald Trump den Kreml auffordert, sich um einen Deal zu kümmern. Offenbar hat man in Washington festgestellt, Russland macht eben schon länger keine Geländegewinne mehr. Die Ukraine produziert überraschend auch langreichende Waffen und ist sehr überlegen, was Drohnen angeht. Und die Europäer sind da hellhörig geworden und sie wollen diesen Moment natürlich ausnutzen, weil sie einfach auch sehen, Donald Trump braucht auch einen Erfolg. Er will möglichst schnell weg von diesem Thema Iran, was aus Sicht vieler Amerikaner und ich glaube auch vieler Beobachter hier kein Erfolg war. Und deswegen sehen die Europäer eine Chance, ihn jetzt da wieder stärker ins Boot zu holen.
1: Das EU-Parlament hat einem Verbot bestimmter KI-Anwendungen zugestimmt. Es geht um künstliche Intelligenz, mit der man Menschen auf Fotos und in Videos quasi ausziehen kann. Solche KI-Anwendungen sind ab Dezember in der EU verboten. In Bonn hat es in einer Kindertagesstätte gebrannt. Kinder und Betreuer blieben unverletzt. Der Brand war in der Küche ausgebrochen. Die Kita ist erst einmal nicht mehr nutzbar. Weil auch die Brandmelder des Bonner Stadthauses ausgelöst hatten, wurde auch das geräumt. Bei der Fußball-Weltmeisterschaft hat Mitfavorit Frankreich sein erstes Gruppenspiel gewonnen. Gegen den Senegal feierte die französische Nationalmannschaft einen 3:1-Sieg. Die deutsche Mannschaft bereitet sich ab heute auf das zweite WM-Spiel gegen die Elfenbeinküste am Samstag vor.
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1: Ein Mann aus Borgentreich im Kreis Höxter hat eine Katze bei lebendigem Leib in einem Ofen verbrannt. Dafür verurteilte ihn das Amtsgericht Paderborn zu einer Haftstrafe von 1 Jahr und 8 Monaten auf Bewährung. Außerdem muss er 2.500 Euro an den Verein Tiere in Not zahlen. Oliver Köhler für WDR aktuell.
4: Der Angeklagte bestreitet noch immer, dass er die Katze lebend in den Ofen geworfen hat. Das Tier sei bereits tot gewesen. Video und auch Tonaufnahmen belegen allerdings das Gegenteil. Es ist zu hören, wie der 51-Jährige offenbar Spaß hat. Der Richter und die Staatsanwältin sprachen von einer grausamen und bestialischen Tat. Gegen einen Mitangeklagten wurde das Verfahren gegen Zahlung von 2.000 Euro eingestellt.
1: Das Wetter in Nordrhein-Westfalen. In der Nacht trocken bei 16 bis 11 Grad. Tagsüber mal Sonne, mal Wolken, örtlich etwas Regen. Dazu in Steinfurt bis 24, in Meerbusch bis 25 und in Wesselingen bis 26 Grad. Am Donnerstag sonnig bis 32 Grad. Das war WDR aktuell.
5: 0:03. Und hier der Verkehrsservice in der ARD-Hitnacht. Die gute Nachricht zuerst, eine Entwarnung auf der A43 Münster-Recklinghausen. Zwischen Kreuz Münster Süd und Dülmen ist kein Falschfahrer mehr unterwegs. Eine Gefahreninformation habe ich hier für Wittlich. In der Schlossstraße brennt ein leerstehendes Kinogebäude. Dadurch kommt es zu einer starken Rauchentwicklung und Geruchsbelästigung. Schließen Sie bitte Fenster und Türen und schalten Sie Lüftung und Klimaanlagen ab. Wenn möglich, bitte meiden Sie das betroffene Gebiet. Die A1 Hamburg Richtung Lübeck ist zwischen Kreuz Bagdeheide und Bad Oldesloe wegen Fahrbahnerneuerung bis etwa 5 Uhr gesperrt. Die A4 Erfurt Richtung Kirchheimer Dreieck ist zwischen Friedewald und Bad Hersfeld wegen eines defekten LKWs gesperrt. Die A8 Saarlouis Richtung Luxemburg ist in Höhe Dreieck Saarlouis wegen Wartungsarbeiten bis etwa 5 Uhr gesperrt. Die A10 westlicher Berliner Ring Richtung Dreieck Werder ist zwischen Potsdam Nord und Leest bis etwa 6 Uhr gesperrt. Die A25 Geestacht Richtung Hamburg ist zwischen Bergedorf und Dreieck Hamburg Südost wegen einer Baustelle bis etwa 5 Uhr gesperrt. Die A39 Braunschweig Richtung Wolfsburg ist zwischen Wolfsburg-Mörsen Nord und Fallersleben nach einem Unfall gesperrt. Die A361 Koblenz Richtung Ludwigshafen ist zwischen Pfalzfeld und Laudert nach einem Unfall gesperrt. Die A71 Erfurt Richtung Schweinfurt ist zwischen Oberhof und Suhl-Zellermelis wegen Wartungsarbeiten im Tunnel Hochwald noch etwa bis 6 Uhr gesperrt. Und die A111 Dreieck Oranienburg-Charlottenburg ist zwischen Schulzendorfer Straße und am Festplatz in beiden Richtungen wegen Wartungsarbeiten bis etwa 5 Uhr gesperrt. Allen unterwegs eine gute und sichere Fahrt.
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5: Neuer Tag, neues Glück. Willkommen in der ARD-Hitnacht aus dem Dresdner MDR-Studio. Ich bin Heiko Rasch. Kommen Sie weiter gut durch die Nacht.

Und schon ist der nächste Falschfahrer unterwegs. Hier der Verkehrsservice 0.05 Uhr. Achtung, ein Falschfahrer auf der B96 Luckau-Kreuzberg zwischen Marlow und Kleinzieten. Kommt Ihnen ein Falschfahrer entgegen, fahren Sie bitte äußerst rechts und überholen Sie nicht. Auf der B96 Luckau-Kreuzberg zwischen Marlow und Kleinzieten ist ein Falschfahrer unterwegs. Vorsicht in beiden Richtungen. 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
1: 0:13 Uhr, hier nochmal der Verkehrsservice. Immer noch aktuell der Falschfahrer auf der B96 Luckau-Kreuzberg zwischen Marlow und Kleinzieten. Kommt Ihnen ein Falschfahrer entgegen, fahren Sie bitte äußerst rechts und überholen Sie nicht. Auf der B96 Luckau-Kreuzberg zwischen Marlow und Kleinzieten ist ein Falschfahrer unterwegs. Vorsicht in beiden Richtungen.

0: Gloria Gaynor hier in der ARD-Hitnacht. I will survive, ich werde überleben. Ja, es wurde zur Überlebenshymne von Gloria Gaynor. Und da hat doch die Plattenfirma damals diese Single auf die B-Seite gesetzt. Bloß gut, dass die Fans genau diese Single dann im Radio immer wieder gewünscht haben. Und so wurde diese Single zum Hit, kam später dann auch nochmal als A-Seite auf den Markt und wurde schließlich ihr größter Hit. Und jetzt der Boss, Bruce Springsteen, 20-facher Grammy-Gewinner und all die Jahrzehnte an Popularität, nichts eingebüßt.
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0 21. Hier nochmal der Verkehrsservice, immer noch aktuell. Der Falschfahrer auf der B96 Luckau-Kreuzberg zwischen Marlow und Kleinzieten. Kommt Ihnen ein Falschfahrer entgegen, fahren Sie bitte äußerst rechts und überholen Sie nicht. Zwischen Marlow und Kleinzieten ein Falschfahrer.

0: 0 auf 25 auf die Meldung haben wir ja schon gewartet. Und da ist sie auch. Die Entwarnung auf der B96 Luckau-Kreuzberg. Zwischen Marlow und Kleinzieten ist kein Falschfahrer mehr unterwegs. Wir wünschen allen gute Fahrt. Tja, in jeder Nacht, da sind ja zahlreiche unterwegs, die Tracker, die LKW-Fahrer, die dafür sorgen, dass wir am nächsten Tag auch wieder was in den Supermarktregalen zu finden haben. Und da hat uns Uwe geschrieben, gerade unterwegs auf der A2, er lauscht dieser ARD-Hitnacht, so wie jedes Mal in der Nacht, und freut sich auf seinen Urlaub ab kommender Woche. Ja, da wünschen wir schon mal einen schönen, erholsamen Urlaub und grüßen an dieser Stelle gleich mal alle, die gerade unterwegs sein müssen. Ist ja allerhand los. Wir hatten schon jede Menge Falschfahrer in nur anderthalb Stunden dieser ARD-Hitnacht. Wir halten Sie natürlich auf dem Laufenden halbstündlich die aktuellen Verkehrsinfos und bis zu den nächsten gleich Mike and the Mechanics und zuvor Carol Emerald.
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Kurz nach 12:30, hier der aktuelle Verkehrsservice in der ARD-Hitnacht. Zunächst eine Gefahreninformation für Wittlich. In der Schlossstraße brennt ein leerstehendes Kinogebäude. Dadurch kommt es zu einer starken Rauchentwicklung und zu einer Geruchsbelästigung. Schließen Sie bitte Fenster und Türen und schalten Sie Lüftung und Klimaanlagen ab. Und wenn möglich, bitte meiden Sie das betroffene Gebiet. Schauen wir auf die Autobahn, die A1 Hamburg Richtung Lübeck ist zwischen Kreuzberg der Heide und Bad Oldesloe wegen Fahrbahnerneuerung bis etwa 5 Uhr gesperrt. Die A4 Erfurt Richtung Kirchheimer Dreieck ist zwischen Friedewald und Bad Hersfeld wegen eines defekten LKWs gesperrt. Die A10 westlicher Berliner Ring Richtung Dreieckwerder ist zwischen Potsdam Nord und Leest bis etwa 6 Uhr gesperrt. Die A25 Geestacht Richtung Hamburg ist zwischen Bergedorf und Dreieck Hamburg Südost wegen einer Baustelle bis ca. 5 Uhr gesperrt. Die A39 Braunschweig Richtung Wolfsburg ist zwischen Kreuz Wolfsburg-Königslutter und Flechtdorf nach einem Unfall gesperrt. Die A40 Duisburg-Essen ist zwischen Mülheim-Winkhausen und Mülheim-Heißen in beiden Richtungen bis zum kommenden Montag gesperrt. Die A61 Koblenz Richtung Ludwigshafen ist zwischen Pfalzfeld und Laudert nach einem Unfall gesperrt. Die A71 Erfurt Richtung Schweinfurt ist zwischen Oberhof und Suhl-Zellermelis wegen Wartungsarbeiten im Tunnel Hochwald noch bis etwa 6 Uhr gesperrt. Und die A111 Dreieck Oranienburg Charlottenburg ist zwischen Schulzendorfer Straße und am Festplatz in beiden Richtungen wegen Wartungsarbeiten noch bis etwa 5 Uhr gesperrt. Allen unterwegs eine gute und hoffentlich auch entspannte Fahrt.

Stevie Wonder hier in der ARD-Hitnacht. Ein Ausnahmetalent, das schon in seiner Kindheit entdeckt wurde. Mit 11 Jahren bekam er da schon einen Plattenvertrag. Und schön, dass wir sie auch wieder weit über die deutschen Landesgrenzen hinaus erreichen. Aus Dänemark grüßen uns hier Thilo und Simone. Wie jedes Jahr verbringen sie dort in reinster Natur ihren Urlaub, mieten seit 8 Jahren immer die gleiche Hütte und genießen einfach mal die Ruhe, die Abgeschiedenheit und vor allem die Natur. Wir sind täglich auf Wanderschaft. Heute waren wir 15 Kilometer unterwegs, mit einem kleinen Picknick unterwegs. Einfach herrlich. Na, da staune ich, dass Sie um diese Zeit noch wach sind. Wahrscheinlich liegt es an der Duftmusik hier in der ARD-Hit nachts. Jetzt die Doobie Brothers. Listen to the music.

0: Sandra hier in der ARD-Hitnacht. One More Night. Keine Disco ohne Sandra. So hieß es ja damals in den 80ern. Gerade mal etwas ruhiger. Dieser Song One More Night macht aber auch eine Weltkarriere. Und sie hat so richtig abräumen können damals in den 80er Jahren. Und innerhalb von 7 Jahren hat sie es doch tatsächlich geschafft, über 30 Millionen Platten verkaufen zu können. Auch weit über die Landesgrenzen hinaus. Bis zu den 1 Uhr Nachrichten habe ich jetzt noch Flash in the Pan, eine australische Band, die vor 50 Jahren gegründet wurde. Allerdings beendeten sie ihre Zusammenarbeit auch schon 1993. Ihren größten Hit konnten sie 84 landen, stand damals auch in den deutschen Hitlisten, Midnight Man.
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0: Und da schauen wir kurz noch auf die Halbzeitpause im WM-Spiel Irak-Norwegen. Spielstand in der Halbzeitpause 1:2 für Norwegen. Beide Tore für Norwegen schoss Erling Haaland.

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1: Die Nachrichten mit Ronald Lessig. Guten Abend. Beim Treffen der führenden westlichen Industrienationen in Evian hat US-Präsident Trump Russland aufgerufen, den Ukraine-Krieg zu beenden. Wie das aufgenommen wurde, erklärt Markus Preis für WDR aktuell.
2: Ja, das war schon eine Nachricht heute, dass Donald Trump den Kreml auffordert, sich um einen Deal zu kümmern. Offenbar hat man in Washington festgestellt, Russland macht eben schon länger keine Geländegewinne mehr. Die Ukraine produziert überraschend auch langreichende Waffen und ist sehr überlegen, was Drohnen angeht. Und die Europäer sind da hellhörig geworden und sie wollen diesen Moment natürlich ausnutzen, weil sie einfach auch sehen, Donald Trump braucht auch einen Erfolg. Er will möglichst schnell weg von diesem Thema Iran, was aus Sicht vieler Amerikaner und ich glaube auch vieler Beobachter hier kein Erfolg war. Und deswegen sehen die Europäer eine Chance, ihn jetzt da wieder stärker ins Boot zu holen.
1: Die Baumarktkette Hellweg hat Insolvenz angemeldet. Das Unternehmen aus Dortmund hat deutschlandweit knapp 70 Märkte mit etwa 2.900 Mitarbeitern. Sie bekommen in den nächsten 3 Monaten Insolvenzgeld von der Bundesagentur für Arbeit. Die Märkte sollen vorerst geöffnet bleiben. Hellweg versucht aus eigener Kraft, eine Pleite abzuwenden. In Norwegen ist die Zahl potenzieller neuer Organspender extrem angestiegen, um 18.000% im Vergleich zum Vormonat. Grund ist nach Angaben der Stiftung Organspende, dass Kronprinzessin Mette Marit schwer krank ist und eine Lungentransplantation braucht. Bei der Fußball-WM hat Frankreich sein erstes Gruppenspiel gewonnen. Gegen den Senegal stand es am Ende 3:1. Silke Heine, WDR Sport.
3: Es ist ein Auftakt nach Maß für die Equipe Tricolore, die sich zu Beginn der Partie schwer tat. Dank einer Leistungssteigerung in der zweiten Spielhälfte gelang aber der erhoffte Auftaktsieg. Kylian Mbappé erzielte beim 3:1-Erfolg 2 Tore und stieg damit zu Frankreichs Rekordtorschützen auf. Im zweiten Spiel der französischen Gruppe ist zur Stunde Norwegen gegen Irak gefordert. In der Nacht greift dann auch der Weltmeister ins Geschehen ein. Argentinien startet gegen Algerien in das Turnier.
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1: Im Fall des Messerangriffs auf die Herdecker Bürgermeisterin Stalzer ist die Tochter angeklagt worden. Die Staatsanwaltschaft wirft ihr gefährliche Körperverletzung vor. Cordula Krell für WDR aktuell.
4: Im Oktober vergangenen Jahres war die damals noch designierte Bürgermeisterin in ihrem Wohnhaus angegriffen und schwer verletzt worden. Zuerst hatte man einen Anschlag vermutet, aber schnell geriet die 17-jährige Tochter in den Fokus der Ermittler. Sie soll ihre Mutter mit Messern angegriffen und gequält haben. Offenbar hatte es bereits im Vorfeld immer wieder Probleme in der Familie gegeben. Einen Prozesstermin gibt es noch nicht.
1: Das Wetter in Nordrhein-Westfalen: in der Nacht trocken, 16 bis 11 Grad. Tagsüber sonnig, dazu in Wuppertal bis 24, in Lippstadt bis 25 und in Langenfeld bis 26 Grad. Und das war WDR aktuell.
5: Uhr 3. Und hier der Verkehrsservice in der ARD-Hitnacht. Zunächst eine Gefahreninformation für Wittlich. In der Schlossstraße brennt ein leerstehendes Kinogebäude. Dadurch kommt es zu einer starken Rauchentwicklung und zu Geruchsbelästigung. Schließen Sie bitte Fenster und Türen und schalten Sie Lüftung und Klimaanlagen ab. Und wenn möglich, bitte meiden Sie das betroffene Gebiet. Schauen wir auf die Autobahn. Die A1 Hamburg Richtung Lübeck ist zwischen Kreuzberg der Heide und Bad Oldisloe wegen Fahrbahnerneuerung bis etwa 5 Uhr gesperrt. Die A4 Erfurt Richtung Kirchheimer Dreieck ist zwischen Friedewald und Bad Hersfeld wegen eines defekten LKWs gesperrt. Die A10, westlicher Berliner Ring, Richtung Dreieck-Werder, ist zwischen Potsdam-Nord und Leest bis ca. 6 Uhr gesperrt. Die A25, Geestacht, Richtung Hamburg, ist zwischen Bergedorf und Dreieck Hamburg-Südost wegen einer Baustelle bis ca. 5 Uhr gesperrt. Die A39, Braunschweig, Richtung Wolfsburg, ist zwischen Kreuz Wolfsburg-Königslutte und Flechtorf nach einem Unfall gesperrt. Die A40, Duisburg-Essen ist zwischen Mülheim-Winkhausen und Mülheim-Heißen in beiden Richtungen bis zum kommenden Montag gesperrt. Die A61 Koblenz Richtung Ludwigshafen ist zwischen Pfalzfeld und Laudert nach einem Unfall gesperrt. Die A71 Erfurt Richtung Schweinfurt ist zwischen Oberhof und Suhl-Zellermelis wegen Wartungsarbeiten im Tunnel Hochwald bis ca. 6 Uhr gesperrt. Und die A111 Dreieck Oranienburg-Charlottenburg ist zwischen Schulzendorfer Straße und am Festplatz in beiden Richtungen wegen Wartungsarbeiten bis ca. 5 Uhr gesperrt. Allen unterwegs eine gute und sichere Fahrt.
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5: Und mit ABBA starten wir in diese Stunde. Schön, dass Sie dabei sind. Ich bin Heiko Rasch hier aus dem Dresdner Funkhaus. Für Sie weiter eine angenehme Nacht.

0: Madonna.
1: Was sie anpackte, wurde zu Gold und da können wir die Zeit auch bis in die 80er Jahre zurückdrehen. Schon für ihr Debütalbum 1983 wurde sie mit Gold und Platin überschüttet. Und ihr 15. Studioalbum steht an. Ja, das wird am 3. Juli veröffentlicht. Confessions 2, so heißt die Platte, also die Fortsetzung ihres vergangenen Albums. Und ein Garant für hohe Plattenumsätze ist ja auch Pink Floyd. Absoluter Renner, ihr Album The Dark Side in the Moon oder The Dark Side of the Moon, so heißt diese Platte richtig, von 1973, dicht gefolgt von ihrem Album The Wall vom Ende der 70er Jahre.

Und damit halten sie ja bis heute den Rekord für das meistverkaufte Doppelalbum in der Musikgeschichte überhaupt. Und daraus habe ich den Song Another Brick in the Wall. Hier ist Pink Floyd.

Talking Heads hier in der ARD Hitnacht. Und es gibt wieder was Neues von Axel Bosse. Mitte April kam sein 10. Studioalbum auf den Markt. Stabile Poesie hat er es genannt. Und er hat ja in seiner über 20-jährigen Karriere im Schnitt alle 2 Jahre ein neues Album veröffentlicht. Und das aktuelle ist auch schon wieder auf Platz 2 der Charts gelandet. Beobachtungsreich, ohne Scheu und ohne doppelten Boden. Deutschsprachige Popmusik mit maximaler Seele. Seine Texte bringen Lebensdurst, Sehnsucht, motivieren zu Veränderung, Zusammenhalt und klare Haltung. Also passt genau in diese Zeit. Und es sollte auch ein vielseitiges Album werden. Ob ihm das gelungen ist in dieser Woche, können Sie sich ja selbst ein Bild machen. Hier in der ARD Hitnacht, unser Albumtipp der Woche. Und da hören wir natürlich rein, Bosse, Nokia.

Kurz nach halb zwei hier der aktuelle Verkehrsservice in der ARD-Hitnacht. Die A1 Hamburg Richtung Lübeck ist zwischen Kreuzpark der Heide und Bad Oldisloe wegen Fahrbahnerneuerung bis etwa 5 Uhr gesperrt. Die A4 Erfurt Richtung Kirchheimer Dreieck ist zwischen Friedewald und Bad Hersfeld wegen eines defekten LKWs gesperrt. Die A10 westlicher Berliner Ring Richtung Dreieckwerder ist zwischen Potsdam Nord und Liest bis etwa 6 Uhr gesperrt. Die A25 Geestach Richtung Hamburg ist zwischen Bergedorf und Dreieck Hamburg Südost wegen einer Baustelle noch bis etwa 5 Uhr gesperrt. Die A39 Braunschweig Richtung Wolfsburg ist zwischen Kreuz Wolfsburg, Königslutter und Flechtorf nach einem Unfall gesperrt. Die A61 Koblenz Richtung Ludwigshafen ist zwischen Pfalzfeld und Laudert nach einem Unfall gesperrt. Die A71 Erfurt Richtung Schweinfurt ist zwischen Oberhof und Suhl-Zellermelis wegen Wartungsarbeiten im Tunnel Hochwald bis ca. 6 Uhr gesperrt. Die A111 Dreieck Oranienburg Charlottenburg ist zwischen Schulzendorfer Straße und am Festplatz in beiden Richtungen wegen Wartungsarbeiten noch bis ca. 5 Uhr gesperrt. Allen unterwegs eine gute und hoffentlich auch entspannte Fahrt.

0: Simon and Garfunkel.
1: Schon zu Schulzeiten haben sie sich kennengelernt und schon damals teilten sie ihre Leidenschaft für die Musik und entstanden ist ja auch eines der erfolgreichsten Gesangsduos überhaupt. Nur schade, dass sie sich dann immer wieder gestritten haben und im Streit auch auseinandergegangen sind. Aber wie zu lesen war, haben sie sich ja dann viel später auch wieder versöhnen können. Auf alle Fälle ein großes Stück Musikgeschichte und sie waren ja auch mit dabei beim legendären Summer of Love Festival in Kalifornien. Genau vor 59 Jahren ging das über die Bühne und es war sozusagen die Geburtsstunde des Festivals. Damals mit dabei auch Jimi Hendrix, Otis Redding oder The Byrds oder auch die Stevie Miller Band. Und auch das ist beeindruckend aus heutiger Sicht. Damals 1967 kostete ein Ticket für dieses Festival $5. Tja, und zu den prägenden italienischen Stimmen der vergangenen Jahrzehnte gehört zweifellos auch Gianna Nannini, die kleine Rockröhre mit der Reibeisenstimme. Am vergangenen Sonntag feierte sie ja ihren 70. Geburtstag und ihre deutschen Fans wird sie auch wieder begeistern. Am 19. September nämlich, da gibt sie in Berlin ihr Konzert auf der Waldbühne. Gianna Nannini.

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1: Die Nachrichten mit Ronald Lessig. Guten Morgen.
2: Was für uns alle Grund zur Zuversicht gibt, ist die Formulierung von Präsident Trump: Russland muss diesen Krieg beenden.
1: Bundeskanzler Merz begrüßt die Aussage von US-Präsident Trump zum Ukraine-Krieg. Dieser hatte beim Treffen der westlichen Industrieländer der G7 Russland aufgerufen, den Krieg zu beenden. Bisher hatte Trump die Ukraine in der Pflicht gesehen, Zugeständnisse an Russland zu machen. Die Baumarktkette Hellweg ist insolvent. Betroffen sind bundesweit fast 3000 Mitarbeiter. Cordula Krell, WDR Dortmund.
3: Das Dortmunder Unternehmen hat Insolvenz in Eigenverwaltung angemeldet. Nach eigenen Angaben hat das Amtsgericht Essen dem Insolvenzantrag stattgegeben. Die Baumarktkette betreibt bundesweit 68 Baumärkte, vor allem im Rhein-Ruhr-Gebiet und in Berlin. Alle Standorte und auch der Online-Shop sollen geöffnet bleiben. Die 2900 Mitarbeitenden bei Hellweg sollen in den kommenden 3 Monaten Insolvenzgeld von der Bundesagentur für Arbeit bekommen.
1: In Bonn hat es am Nachmittag in einer Kindertagesstätte gebrannt. Kinder und Betreuer blieben unverletzt. Der Brand war in der Küche ausgebrochen. Der Qualm hatte sich in weitere Räume ausgebreitet. Die Kita ist erst einmal nicht mehr nutzbar. Weil auch die Brandmelder des Bonner Stadthauses ausgelöst hatten, wurde auch das geräumt. Frankreich ist mit einem Sieg in die Fußball-WM gestartet. Die Franzosen haben Senegal mit 3:1 besiegt. Norwegen führt gegen Irak kurz vor Ende der Partie 3:1. Außerdem spielt später noch Argentinien gegen Algerien und Österreich gegen Jordanien.
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1: In Troisdorf-Spich bei Bonn ist am späten Abend ein Auto in die Wand eines Gebäudes gekracht. Die Fahrerin und ihre beiden Beifahrerinnen wurden bei dem Unfall verletzt. Maja Peters für WDR aktuell.
4: Die 23-jährige Fahrerin hat offenbar in einer